0: Es ist 2 Uhr. 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
1: Ich bin Colin Mock. Mehr Personal für die Drohnenabwehr. Das plant offenbar Bundesinnenminister Dobrindt. Laut Bild soll die Zahl der Anti-Drohnen-Einsatzkräfte bei der Bundespolizei verdoppelt werden, und zwar auf 300. Auch mehr Stützpunkte des Drohnenabwehrzentrums in ganz Deutschland sind geplant. Hintergrund ist der Drohnenvorfall am Leipziger Flughafen vor einigen Tagen. Dort war eine mit Sprengstoff bepackte Drohne entdeckt worden. Der Leipziger Flughafen ist ein Umschlagplatz für militärische Hilfslieferungen in die Ukraine. Bahnreisende haben die Nase voll von verspäteten Zügen. Deutschlands neuer Verkehrsminister Bilger macht jetzt Druck. Unpünktlichkeit sollen die Bahnvorstände künftig selbst zu spüren bekommen. Das sagt er der Bild am Sonntag. Mehr von Benno Hille.
2: Bahnkunden und Steuerzahler hätten einen Anspruch darauf, dass der Erfolg der Bahnmanager gemessen wird. Werden die Pünktlichkeitsziele gerissen, sollen auch die Bonuszahlungen sinken. Zudem wird gerade neu festgelegt, wie viel Geld künftig ins Schienennetz fließt. Auch hier will der Bund strenger kontrollieren, was die Zahlungen bewirken. Absolute Pünktlichkeit erwartet Bilger aber erstmal nicht. Im Fernverkehr peilt die Bahn bis 2029 eine Pünktlichkeitsquote von 70% an.
1: In einigen Bundesländern sind Lkw auch jetzt am Sonntag unterwegs gewesen. NRW, Niedersachsen, Rheinland-Pfalz und das Saarland haben das Fahrverbot gelockert. Grund sind die niedrigen Wasserstände, die die Schifffahrt behindern. Die Wirtschaft kritisiert, dass es keine bundeseinheitliche Regelung gibt. Ein neuer Waldbrand hat die Feuerwehr in Südfrankreich beschäftigt. Über 200 Einsatzkräfte kämpften gestern nordwestlich von Montpellier gegen die Flammen. Zwei Dörfer wurden vorsichtshalber evakuiert. In Frankreich hatte es zuletzt gleich mehrere große Brände gegeben. Sensationsfund im Mittelmeer. Taucher haben vor der italienischen Küste ein gut 2000 Jahre altes Schiffswrack entdeckt. Es stammt aus der Römerzeit und hatte hunderte Amphoren geladen. Ursprünglich waren die wohl mit Wein gefüllt. Den entscheidenden Hinweis auf das Wrack hatten Fischer geliefert. Rot-Weiß Erfurt hat das Thüringen-Derby in der Regionalliga für sich entschieden. Auswärts beim FCC setzte sich Erfurt mit 2:1 durch. Damit steht RWE nach 3 Siegen und einem Unentschieden erstmal an der Tabellenspitze.
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3: In dieser Nacht von Westen her vielleicht ein paar Schauer und Gewitter. Temperaturrückgang auf 19 bis 14 Grad. Montag wechselnd bewölkt, Nachmittag einzelne, teils kräftige Gewitter. Höchstwerte bis 32, in den Bergen bis 29 Grad. Dazu kurzzeitig Windböen.
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0: Es ist 2:30. 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
1: Ich bin Colin Mock. Mehr Personal für die Drohnenabwehr. Das plant offenbar Bundesinnenminister Dobrindt. Laut Bild soll die Zahl der Anti-Drohnen-Einsatzkräfte bei der Bundespolizei verdoppelt werden, und zwar auf 300. Auch mehr Stützpunkte des Drohnenabwehrzentrums in ganz Deutschland sind geplant. Hintergrund ist der Drohnenvorfall am Leipziger Flughafen vor einigen Tagen. Dort war eine mit Sprengstoff bepackte Drohne entdeckt worden. Der Leipziger Flughafen ist ein Umschlagplatz für militärische Hilfslieferungen in die Ukraine. Bahnreisende haben die Nase voll von verspäteten Zügen. Deutschlands neuer Verkehrsminister Bilger macht jetzt Druck. Unpünktlichkeit sollen die Bahnvorstände künftig selbst zu spüren bekommen. Das sagt er der Bild am Sonntag. Mehr von Benno Hille.
2: Bahnkunden und Steuerzahler hätten einen Anspruch darauf, dass der Erfolg der Bahnmanager gemessen wird. Werden die Pünktlichkeitsziele gerissen, sollen auch die Bonuszahlungen sinken. Zudem wird gerade neu festgelegt, wie viel Geld künftig ins Schienennetz fließt. Auch hier will der Bund strenger kontrollieren, was die Zahlungen bewirken. Absolute Pünktlichkeit erwartet Bilger aber erstmal nicht. Im Fernverkehr peilt die Bahn bis 2029 eine Pünktlichkeitsquote von 70% an.
1: In einigen Bundesländern sind Lkw auch jetzt am Sonntag unterwegs gewesen. NRW, Niedersachsen, Rheinland-Pfalz und das Saarland haben das Fahrverbot gelockert. Grund sind die niedrigen Wasserstände, die Schifffahrt behindern. Die Wirtschaft kritisiert, dass es keine bundeseinheitliche Regelung gibt. Ein neuer Waldbrand hat die Feuerwehr in Südfrankreich beschäftigt. Über 200 Einsatzkräfte kämpften gestern nordwestlich von Montpellier gegen die Flammen. Zwei Dörfer wurden vorsichtshalber evakuiert. In Frankreich hatte es zuletzt gleich mehrere große Brände gegeben. Sensationsfund im Mittelmeer. Taucher haben vor der italienischen Küste ein gut 2000 Jahre altes Schiffswrack entdeckt. Es stammt aus der Römerzeit und hatte hunderte Amphoren geladen. Ursprünglich waren die wohl mit Wein gefüllt. Den entscheidenden Hinweis auf das Wrack hatten Fischer geliefert. Rot-Weiß Erfurt hat das Thüringen-Derby in der Regionalliga für sich entschieden. Auswärts beim FCC setzte sich Erfurt mit 2:1 durch. Damit steht RWE nach 3 Siegen und einem Unentschieden erstmal an der Tabellenspitze.
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3: In dieser Nacht von Westen her vielleicht ein paar Schauer und Gewitter. Temperaturrückgang auf 19 bis 14 Grad. Montag wechselnd bewölkt, Nachmittag einzelne, teils kräftige Gewitter. Höchstwerte bis 32, in den Bergen bis 29 Grad. Dazu kurzzeitig Windböen.

0: Ländern stärken. Dort sollen künftig doppelt so viele Einsatzkräfte der Bundespolizei eingesetzt werden, nämlich 300. Auch die Zahl der Stützpunkte soll auf 8 verdoppelt werden. Zuvor war noch bekannt geworden, dass Dobrindt auch ein neues Forschungszentrum zum Thema Drohnenabwehr plant. Das Ziel? Vorfälle wie am Leipziger Flughafen verhindern. Dort war eine mit Sprengstoff beladene Drohne entdeckt worden.
1: Über 50 Millionen Menschen weltweit leben mit Demenz. Einer der Hauptgründe dafür, warum Menschen im Alter pflegebedürftig werden. Die gute Nachricht, man kann die Wahrscheinlichkeit, selbst zu erkranken, deutlich senken. Anne Brauer.
2: Ja, bis zu 45% des Demenzrisikos lassen sich nach Einschätzung der Weltgesundheitsorganisation beeinflussen. In ihren aktuellen Leitlinien nennt sie zur Vorbeugung die üblichen Verdächtigen, gesunde Ernährung und ausreichend Bewegung. Eine wichtige Rolle spielt aber auch, dass man geistig aktiv ist, sein Gehirn also immer wieder fordert und das auch mit einem aktiven Sozialleben, also viel mit anderen Menschen zu tun hat. Die WHO betont, Demenz ist kein unvermeidlicher Bestandteil des Alterns.
1: Ungewohntes Bild auf vielen Straßen. In einigen Bundesländern sind auch jetzt am Sonntag Lkw unterwegs gewesen. NRW, Rheinland-Pfalz, Niedersachsen und das Saarland haben das Sonntagsfahrverbot gelockert. Das soll Ersatztransporte möglich machen, weil niedrige Flusspegel aktuell die Schifffahrt behindern. In China ist der Taifun Dolphin auf Land getroffen. Um die 100.000 Menschen haben die Gefahrenzone verlassen müssen. Fast 2.000 Flüge wurden gestrichen. Bis zum Nachmittag werden im Osten des Landes heftige Regenfälle erwartet. In Japan hatte der Taifun schon für Stromausfälle und Verletzte gesorgt. Nicht größer als 4 cm, nachtaktiv und offensichtlich ein Kaffeeliebhaber. Forscher haben in Costa Rica auf Kaffeeplantagen eine neue Froschart entdeckt. Das Tier findet auf den Plantagen Feuchtigkeit und Nahrung. Der Kaffeefrosch frisst nämlich Insekten, die dort vorkommen. Rot-Weiß Erfurt hat das Thüringen-Derby in der Regionalliga für sich entschieden. Auswärts beim FCC setzte sich Erfurt mit 2:1 durch. Damit steht RWE nach 3 Siegen und einem Unentschieden erstmal an der Tabellenspitze.
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4: In dieser Nacht von Westen her vielleicht ein paar Schauer und Gewitter. Temperaturrückgang auf 19 bis 14 Grad. Montag wechselnd bewölkt, Nachmittag einzelne, teils kräftige Gewitter. Höchstwerte bis 32, in den Bergen bis 29 Grad. Dazu kurzzeitig Windböen.
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0: Es ist 3:30. 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
1: Ich bin Colin Mock. Bundesinnenminister Dobrindt will die Drohnenabwehr in Deutschland stärken. Hintergrund ist der Vorfall am Leipziger Flughafen vor einigen Tagen. Jana Klonikowski mit den Einzelheiten.
2: Laut einem Bildbericht will Dobrindt das gemeinsame Drohnenabwehrzentrum von Bund und Ländern stärken. Dort sollen künftig doppelt so viele Einsatzkräfte der Bundespolizei eingesetzt werden, nämlich 300. Auch die Zahl der Stützpunkte soll auf 8 verdoppelt werden. Zuvor war noch bekannt geworden, dass Dobrindt auch ein neues Forschungszentrum zum Thema Drohnenabwehr plant. Das Ziel? Vorfälle wie am Leipziger Flughafen verhindern. Dort war eine mit Sprengstoff beladene Drohne entdeckt worden.
1: Über 50 Millionen Menschen weltweit leben mit Demenz. Einer der Hauptgründe dafür, warum Menschen im Alter pflegebedürftig werden. Die gute Nachricht, man kann die Wahrscheinlichkeit, selbst zu erkranken, deutlich senken. Anne Brauer.
3: Ja, bis zu 45% des Demenzrisikos lassen sich nach Einschätzung der Weltgesundheitsorganisation beeinflussen. In ihren aktuellen Leitlinien nennt sie zur Vorbeugung die üblichen Verdächtigen, gesunde Ernährung und ausreichend Bewegung. Eine wichtige Rolle spielt aber auch, dass man geistig aktiv ist, sein Gehirn also immer wieder fordert und das auch mit einem aktiven Sozialleben, also viel mit anderen Menschen zu tun hat. Die WHO betont, Demenz ist kein unvermeidlicher Bestandteil des Alterns.
1: Ungewohntes Bild auf vielen Straßen. In einigen Bundesländern sind auch jetzt am Sonntag

0: Lkw unterwegs gewesen. NRW, Rheinland-Pfalz, Niedersachsen und das Saarland haben das Sonntagsfahrverbot gelockert. Das soll Ersatztransporte möglich machen, weil niedrige Flusspegel aktuell die Schifffahrt behindern. In China ist der Taifun Dolphin auf Land getroffen. Um die 100.000 Menschen haben die Gefahrenzone verlassen müssen. Fast 2.000 Flüge wurden gestrichen. Bis zum Nachmittag werden im Osten des Landes heftige Regenfälle erwartet. In Japan hatte der Taifun schon für Stromausfälle und Verletzte gesorgt. Nicht größer als 4 cm, nachtaktiv und offensichtlich ein Kaffeeliebhaber. Forscher haben in Costa Rica auf Kaffeeplantagen eine neue Froschart entdeckt. Das Tier findet auf den Plantagen Feuchtigkeit und Nahrung. Der Kaffeefrosch frisst nämlich Insekten, die dort vorkommen. Rot-Weiß Erfurt hat das Thüringen-Derby in der Regionalliga für sich entschieden. Auswärts beim FCC setzte sich Erfurt mit 2:1 durch. Damit steht RWE nach 3 Siegen und einem Unentschieden erstmal an der Tabellenspitze.
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2: In dieser Nacht von Westen her vielleicht ein paar Schauer und Gewitter. Temperaturrückgang auf 19 bis 14 Grad. Montag wechseln bewölkt, Nachmittag einzelne, teils kräftige Gewitter. Höchstwerte bis 32, in den Bergen bis 29 Grad. Dazu kurzzeitig Windböen.
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0: 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Widder.
1: Keine Panik, wenn ein Handgriff mal daneben geht. Es gibt eben solche Tage. Und es kommen wieder bessere.
0: Stier.
1: Setzen Sie Ihr Einfühlungsvermögen ein. Es lohnt sich jetzt.
0: Zwillinge.
1: Übersehen Sie vor lauter Pläne machen nicht, dass die alten und laufenden Pflichten auch weiterhin erfüllt werden müssen.
0: Krebs.
1: Geschäftlich läuft alles nach Wunsch. Wenn Sie sich etwas bemühen, können Sie einen gewinnträchtigen Auftrag bekommen.
0: Löwe.
1: Sie werden heute feststellen, dass es manchmal besser ist, einfach nachzugeben. Überlassen Sie auch mal anderen den Platz im Rampenlicht.
0: Jungfrau.
1: Wer solo ist, kann sich auf eine abwechslungsreiche Zeit mit spontanen Abenteuern freuen.
0: Waage.
1: Probleme lassen sich jetzt durch Gespräche schnell beseitigen. Versprechen Sie allerdings nichts, was Sie nur mit allergrößter Mühe halten könnten.
0: Skorpion.
1: Verständlich, dass Ihnen die Schokoladenseiten lieber sind. Zeigen Sie sich Ihrem Partner gegenüber allerdings auch ein bisschen entgegenkommender.
0: Schütze.
1: Sie brauchen einen Rivalen nicht zu fürchten. Auf Ihrem Fachgebiet sind Sie einfach unschlagbar.
0: Steinbock.
1: Einfach wird es nicht sein, jemanden davon zu überzeugen, dass er im Unrecht ist. Sie haben aber die besten Voraussetzungen dafür.
0: Wassermann.
1: Ihr Charme und Ihre natürliche Art sorgen dafür, dass Sie wahrgenommen werden. Sie kommen mit interessanten Leuten ins Gespräch.
0: Fische.
1: Ein bisschen Training zum Start in den Tag kann heute nicht schaden. Sie brauchen den Ausgleich.
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0: Es ist 4 Uhr. 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
1: Ich bin Colin Mock. Schönen guten Morgen. Mehr Personal für die Drohnenabwehr. Das plant offenbar Bundesinnenminister Dobrindt. Laut Bild soll die Zahl der Anti-Drohnen-Einsatzkräfte bei der Bundespolizei verdoppelt werden, und zwar auf 300. Auch mehr Stützpunkte des Drohnenabwehrzentrums in ganz Deutschland sind geplant. Hintergrund ist der Drohnenvorfall am Leipziger Flughafen vor einigen Tagen. Dort war eine mit Sprengstoff bepackte Drohne entdeckt worden. Der Leipziger Flughafen ist ein Umschlagplatz für militärische Hilfslieferungen in die Ukraine. In mehreren Bundesländern sind jetzt am Sonntag auch Lkw unterwegs gewesen.

0: gewesen. NRW, Rheinland-Pfalz, Niedersachsen und das Saarland haben das Sonntagsfahrverbot gelockert. Das soll Ersatztransporte möglich machen, weil niedrige Flusspegel die Schifffahrt behindern. Bundesverkehrsminister Bilger begrüßt den Schritt. Er sagte im Ersten:
1: Wir haben jetzt noch die Chance, durch Verlagerungen des Verkehrs nicht nur auf die Straße, sondern auch auf die Schiene oder auch auf der Wasserstraße

0: Sensationsfund im Mittelmeer. Taucher haben vor der italienischen Küste ein gut 2000 Jahre altes Schiffswrack entdeckt. Es stammt aus der Römerzeit und hatte hunderte Amphoren geladen. Ursprünglich waren die wohl mit Wein gefüllt. Den entscheidenden Hinweis auf das Wrack hatten Fischer geliefert. Gesund essen, genug bewegen und vor allem geistig und sozial aktiv bleiben. Damit kann man die Wahrscheinlichkeit, im Alter dement zu werden, drastisch senken. Die Weltgesundheitsorganisation geht in den aktuellen Leitlinien davon aus, dass man bis zu 45% des Demenzrisikos beeinflussen kann. Rot-Weiß Erfurt hat das Thüringen-Derby in der Regionalliga für sich entschieden. Auswärts beim FCC setzte sich Erfurt mit 2:1 durch. Damit steht RWE nach 3 Siegen und einem Unentschieden erstmal an der Tabellenspitze.
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2: In dieser Nacht von Westen her vielleicht ein paar Schauer und Gewitter. Temperaturrückgang auf 19 bis 14 Grad. Montag wechselnd bewölkt, Nachmittag einzelne, teils kräftige Gewitter. Höchstwerte bis 32, in den Bergen bis 29 Grad. Dazu kurzzeitig Windböen.
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0: Es ist 16:30. 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
1: Ich bin Colin Mock. Schönen guten Morgen. Mehr Personal für die Drohnenabwehr. Das plant offenbar Bundesinnenminister Dobrindt. Laut Bild soll die Zahl der Anti-Drohnen-Einsatzkräfte bei der Bundespolizei verdoppelt werden, und zwar auf 300. Auch mehr Stützpunkte des Drohnenabwehrzentrums in ganz Deutschland sind geplant. Hintergrund ist der Drohnenvorfall am Leipziger Flughafen vor einigen Tagen. Dort war eine mit Sprengstoff bepackte Drohne entdeckt worden. Der Leipziger Flughafen ist ein Umschlagplatz für militärische Hilfslieferungen in die Ukraine. In mehreren Bundesländern sind jetzt am Sonntag auch Lkw unterwegs gewesen. NRW, Rheinland-Pfalz, Niedersachsen und das Saarland haben das Sonntagsfahrverbot gelockert. Das soll Ersatztransporte möglich machen, weil niedrige Flusspegel die Schifffahrt behindern. Bundesverkehrsminister Bilger begrüßt den Schritt. Er sagte im Ersten:
2: Wir haben jetzt noch die Chance, durch Verlagerungen des Verkehrs nicht nur auf die Straße, sondern auch auf die Schiene oder auch auf der Wasserstraße, wo es auch Ausweichmöglichkeiten zum Teil noch gibt, diese Versorgungsengpässe zu vermeiden. Also darum geht es, verschiedene Maßnahmen zu ergreifen, dass wir über diesen August kommen.
1: Kanada hat wegen schwerer Waldbrände den Notstand ausgerufen. Betroffen ist die Provinz British Columbia an der kanadischen Westküste. Mehr als 20.000 Menschen haben das Gebiet verlassen müssen. Wegen starker Winde hatte sich das Feuer seit Freitag rasend schnell ausgebreitet. Sensationsfund im Mittelmeer. Taucher haben vor der italienischen Küste ein gut 2000 Jahre altes Schiffswrack entdeckt. Es stammt aus der Römerzeit und hatte hunderte Amphoren geladen. Ursprünglich waren die wohl mit Wein gefüllt. Den entscheidenden Hinweis auf das Wrack hatten Fischer geliefert. Gesund essen, genug bewegen und vor allem geistig und sozial aktiv bleiben. Damit kann man die Wahrscheinlichkeit, im Alter dement zu werden, drastisch senken. Die Weltgesundheitsorganisation geht in den aktuellen Leitlinien davon aus, dass man bis zu 45% des Demenzrisikos beeinflussen kann. Rot-Weiß Erfurt hat das Thüringen-Derby in der Regionalliga für sich entschieden. Auswärts beim FCC setzte sich Erfurt mit 2:1 durch. Damit steht RWE nach 3 Siegen und einem Unentschieden erstmal an der Tabellenspitze.
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3: In dieser Nacht von Westen her vielleicht ein paar Schauer und Gewitter. Temperaturrückgang auf 19 bis 14 Grad. Montag wechseln bewölkt, Nachmittag

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1: Unterstützt von KI. Auf der A38 Göttingen Richtung Halle, Achtung, zwischen Bleicherode und Großwechsungen gibt es auf der rechten Spur eine Ölspur.
0: Es ist 5 Uhr. 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
2: Ich bin Colin Mock. Schönen guten Morgen. Bundesinnenminister Dobrindt will die Drohnenabwehr in Deutschland stärken. Hintergrund ist der Vorfall am Leipziger Flughafen vor einigen Tagen. Jana Klonikowski mit den Einzelheiten.
3: Laut einem Bildbericht will Dobrindt das gemeinsame Drohnenabwehrzentrum von Bund und Ländern stärken. Dort sollen künftig doppelt so viele Einsatzkräfte der Bundespolizei eingesetzt werden, nämlich 300. Auch die Zahl der Stützpunkte soll auf 8 verdoppelt

0: werden. Zuvor war noch bekannt geworden, dass Dobrindt auch ein neues Forschungszentrum zum Thema Drohnenabwehr plant. Das Ziel? Vorfälle wie am Leipziger Flughafen verhindern. Dort war eine mit Sprengstoff beladene Drohne entdeckt worden.
1: Ungewohntes Bild auf vielen Straßen. In einigen Bundesländern sind diesen Sonntag Lkw unterwegs gewesen. NRW, Rheinland-Pfalz, Niedersachsen und das Saarland haben

0: weiter befördern kann. Das wird nicht helfen.
1: Das 700 Milliarden Euro schwere Programm zur Modernisierung der Bundeswehr droht seine Wirkung zu verfehlen. Das sagt der Präsident des Instituts für Weltwirtschaft Schuler Rick der Süddeutschen Zeitung. Er wirft Verteidigungsminister Pistorius falsche Investitionen in veraltete Technologien vor. Ein neuer Waldbrand hat die Feuerwehr in Südfrankreich beschäftigt. Über 200 Einsatzkräfte kämpften gestern nordwestlich von Montpellier gegen die Flammen. Zwei Dörfer wurden vorsichtshalber evakuiert. In Frankreich hatte es zuletzt gleich mehrere große Brände gegeben. Nicht größer als 4 cm, nachtaktiv und offensichtlich ein Kaffeeliebhaber. Forscher haben in Costa Rica auf Kaffeeplantagen eine neue Froschart entdeckt. Das Tier findet auf den Plantagen Feuchtigkeit und Nahrung. Der Kaffeefrosch frisst nämlich Insekten, die dort vorkommen. Rot-Weiß Erfurt hat das Thüringen-Derby in der Regionalliga für sich entschieden. Auswärts beim FCC setzte sich Erfurt mit 2:1 durch. Damit steht RWE nach 3 Siegen und einem Unentschieden erstmal an der Tabellenspitze.
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3: In dieser Nacht von Westen her vielleicht ein paar Schauer und Gewitter. Temperaturrückgang auf 19 bis 14 Grad. Montag wechselnd bewölkt, Nachmittag einzelne, teils kräftige Gewitter. Höchstwerte bis 32, in den Bergen bis 29 Grad. Dazu kurzzeitig Windböen.
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1: Unterstützt von KI. Auf der A38 Göttingen Richtung Halle, Achtung, zwischen Bleicherode und Großwechsungen gibt es auf der rechten Spur eine Ölspur.
0: 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Dann rufen Sie uns kostenlos an unter 0800 4x4 110. Es ist 5:30. 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
2: Ich bin Colin Mock. Schönen guten Morgen. Bundesinnenminister Dobrindt will die Drohnenabwehr in Deutschland stärken. Hintergrund ist der Vorfall am Leipziger Flughafen vor einigen Tagen. Jana Klonikowski mit den Einzelheiten.

0: Laut einem Bildbericht will Dobrindt das gemeinsame Drohnenabwehrzentrum von Bund und Ländern stärken. Dort sollen künftig doppelt so viele Einsatzkräfte der Bundespolizei eingesetzt werden, nämlich 300. Auch die Zahl der Stützpunkte soll auf 8 verdoppelt werden. Zuvor war noch bekannt geworden, dass Dobrindt auch ein neues Forschungszentrum zum Thema Drohnenabwehr plant. Das Ziel? Vorfälle wie am Leipziger Flughafen verhindern. Dort war eine mit Sprengstoff beladene Drohne entdeckt worden.
1: Ungewohntes Bild auf vielen Straßen. In einigen Bundesländern sind diesen Sonntag Lkw unterwegs gewesen. NRW, Rheinland-Pfalz, Niedersachsen und das Saarland haben das Sonntagsfahrverbot gelockert. Das soll Ersatztransporte möglich machen, weil niedrige Flusspegel aktuell die Schifffahrt behindern. In der Wirtschaft herrscht noch Skepsis. Frank Huster vom Speditions- und Logistikverband sagte bei NTV:
2: Es bringt nichts, wenn wir jetzt hier einen Flickenteppich an unterschiedlichen Gesetzen erlassen und an einer Bundeslandsgrenze der Transport dann stoppen muss und der Fahrer dann wieder irgendwo gezwungen ist, sich einen Parkplatz zu suchen, damit er am Montag die Ladung weiter befördern kann. Das wird nicht helfen.
1: Das 700 Milliarden Euro schwere Programm zur Modernisierung der Bundeswehr droht seine Wirkung zu verfehlen. Das sagt der Präsident des Instituts für Weltwirtschaft, Schuler Rick, der Süddeutschen Zeitung. Er wirft Verteidigungsminister Pistorius falsche Investitionen in veraltete Technologien vor. Ein neuer Waldbrand hat die Feuerwehr in Südfrankreich beschäftigt. Über 200 Einsatzkräfte kämpften gestern nordwestlich von Montpellier gegen die Flammen. Zwei Dörfer wurden vorsichtshalber evakuiert. In Frankreich hatte es zuletzt gleich mehrere große Brände gegeben. Nicht größer als 4 cm, nachtaktiv und offensichtlich ein Kaffeeliebhaber. Forscher haben in Costa Rica auf Kaffeeplantagen eine neue Froschart entdeckt. Das Tier findet auf den Plantagen Feuchtigkeit und Nahrung. Der Kaffeefrosch frisst nämlich Insekten, die dort vorkommen. Rot-Weiß Erfurt hat das Thüringen-Derby in der Regionalliga für sich entschieden. Auswärts beim FCC setzte sich Erfurt mit 2:1 durch. Damit steht RWE nach 3 Siegen und einem Unentschieden erstmal an der Tabellenspitze.
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4: In dieser Nacht von Westen her vielleicht ein paar Schauer und Gewitter. Temperaturrückgang auf 19 bis 14 Grad. Montag wechselnd bewölkt, Nachmittag einzelne, teils kräftige Gewitter. Höchstwerte bis 32, in den Bergen bis 29 Grad. Dazu kurzzeitig Windböen.
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0: 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Widder.
1: Keine Panik, wenn ein Handgriff mal daneben geht. Es gibt eben solche Tage. Und es kommen wieder bessere.
0: Stier.
1: Setzen Sie Ihr Einfühlungsvermögen ein. Es lohnt sich jetzt.
0: Zwillinge.
1: Übersehen Sie vor lauter Pläne machen nicht, dass die alten und laufenden Pflichten auch weiterhin erfüllt werden müssen.
0: Krebs.
1: Geschäftlich läuft alles nach Wunsch. Wenn Sie sich etwas bemühen, können Sie einen gewinnträchtigen Auftrag bekommen.
0: Löwe.
1: Sie werden heute feststellen, dass es manchmal besser ist, einfach nachzugeben. Überlassen Sie auch mal anderen den Platz im Rampenlicht.
0: Jungfrau.
1: Wer solo ist, kann sich auf eine abwechslungsreiche Zeit mit spontanen Abenteuern freuen.
0: Waage.
1: Probleme lassen sich jetzt durch Gespräche schnell beseitigen. Versprechen Sie allerdings nichts, was Sie nur mit allergrößter Mühe halten könnten.
0: Skorpion.
1: Verständlich, dass Ihnen die Schokoladenseiten lieber sind. Zeigen Sie sich Ihrem Partner gegenüber allerdings auch ein bisschen entgegenkommender.
0: Schütze.

0: brauchen einen Rivalen nicht zu fürchten. Auf ihrem Fachgebiet sind sie einfach unschlagbar.
1: Steinbock.
0: Einfach wird es nicht sein, jemanden davon zu überzeugen, dass er im Unrecht ist. Sie haben aber die besten Voraussetzungen dafür.
1: Wassermann.
0: Ihr Charme und ihre natürliche Art sorgen dafür, dass sie wahrgenommen werden. Sie kommen mit interessanten Leuten ins Gespräch.
1: Fische.
0: Ein bisschen Training zum Start in den Tag kann heute nicht schaden. Sie brauchen den Ausgleich.
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0: Wir bringen Sie rein in die neue Woche. Schönen guten Morgen an diesem Montag. Es ist jetzt kurz vor 6. 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Hier eine Meldung aus meinem Heimatkreis Schmalkalden-Meiningen. Zwischen Rotterode und Asbach bitte vorsichtig fahren. Hier liegt ein totes Reh auf der Fahrbahn. Blitzer, haben wir einen Panzerblitzer. Vielen Dank an Roy fürs Bescheidsagen. Gerade eben frisch entdeckt in Erfurt in der Domstraße, wo 20 erlaubt sind. Und falls Sie heute Morgen auch schon was gesehen haben, sagen Sie uns aber Bescheid, dann können wir es weitersagen. Nummer ist die 0800 4x4 110. Ihnen unterwegs eine gute Fahrt. Wir haben es jetzt Punkt 6 Uhr.
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0: Und die wichtigsten Meldungen aus Thüringen gibt es jetzt von Lou Amelie Groth.
2: Guten Morgen. Rot-Weiß Erfurt hat nach mehr als 15 Jahren wieder ein Punktspiel in Jena gewonnen. Im Thüring-Derby gelang den Erfurter Fußballern ein 2:1-Erfolg gegen den FC Carl Zeiss Jena. Die Polizei zieht zum Thüring-Derby eine gemischte Bilanz. Auf den Bahnstrecken verlief die An- und Abreise nach Angaben der Bundespolizei weitgehend ruhig und geordnet. Rund 1.500 Fans nutzten die Züge. Vor dem Spiel war in der Jener Innenstadt allerdings einiges los. Laut Polizei zogen rund 1.000 Heimfans in einem nicht angemeldeten Marsch durch die Stadt. Dabei wurde Pyrotechnik gezündet, einige Fans waren vermummt. Als Fans auf die Stadtroder Straße drängen wollten, musste die Polizei eingreifen. Außerdem ermittelt sie zu mehreren Vorfällen. Am Bleilochstausee bei Saalburg ist nach einem langen Festivalwochenende jetzt Aufräumen angesagt. Mehr als 33.000 Besucher kamen zum Sonne-Mond-Sterne-Festival. Das hat sich besonders auf den Straßen rund ums Gelände bemerkbar gemacht. Die Polizei zieht trotzdem eine überwiegend positive Bilanz. Demnach gab es weniger Einsätze als jemals zuvor. Allerdings zeigten einige Festivalbesucher eine Vorliebe für ungewöhnliche Souvenirs. Laut Polizei hat es mehrere Anzeigen gegeben, weil Festivalbesucher Orts- und Verkehrsschilder geklaut und

0: die Zeltplätze gebracht haben. Und jetzt geht's weiter zu den Meldungen aus Deutschland und der Welt.
1: Ich bin Finn Riebesel, Freundlieb. Schönen guten Morgen. Durch die Hitze entstehen der deutschen Wirtschaft jedes Jahr Milliardenschäden. Ein einziger Hitzetag mit 30 Grad kostet rund 430 Millionen Euro. Bei 35 Grad sind es schon fast eine Milliarde.

0: produktiv arbeiten, weil sie mehr Pausen brauchen, weil sie mehr Fehler machen. Und dazu kommen dann noch Kosten, die durch Unfälle oder durch Krankmeldung entstehen. Da lässt sich tatsächlich ziemlich eindeutig nachweisen, dass sowohl Arbeitsunfälle als auch Krankmeldungen tatsächlich an so einem Hitzetag ansteigen.
1: Die letzten beiden Monate waren die heißesten, die in Westeuropa je aufgezeichnet wurden. Die Durchschnittstemperatur lag laut EU-Beobachtungsprogramm Copernicus bei über 21,6 Grad Celsius. Auch in den Ozeanen weltweit wurde letzten Monat eine Rekordtemperatur für Juli gemessen. Bundesinnenminister Dobrindt will die Drohnenabwehr stärken. Laut Bild soll etwa das gemeinsame Drohnenabwehrzentrum von Bund und Ländern mehr Personal bekommen. Hintergrund ist der Vorfall am Leipziger Flughafen vor einigen Tagen. Dort war eine mit Sprengstoff beladene Drohne entdeckt worden.
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3: Und das gibt's jetzt wieder von Svea.
4: Ja, das war ein super warmes Wochenende und auch heute wird's wieder schön heiß. 29 bis 32 Grad sind da drin, dazu sonnig und erst später sind vereinzelt auch mal ein paar Hitzegewitter möglich.
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3: Ja, ich glaube, auch uns zum Start in die neue Woche klingen einige von Ihnen so ein bisschen wie ich. Der Heuschnupfen schlägt gerade ordentlich zu, das könnt ihr euch nicht vorstellen.
4: Das tut mir leid.
5: Kannst du schlafen?
3: Ja, das ging einigermaßen, aber ich glaube, Sie geben mir recht, seitdem dieser Wind jetzt so die letzten Tage mal war und es hat ja nicht wirklich geregnet, werden die Pollen nochmal so richtig aufgescheucht. Mhm. Also guten Tag, wir stehen das einfach zusammen durch und bringen Sie rein in die neue Woche. Nützt ja nichts. Die 90er, Nick Cayman, I promised myself, hier bei Landeswelle Thüringen. 406 haben wir es, guten Morgen.
4: Guten Morgen.
5: Morgen.

0: 12 Minuten nach 6. Es ist Montag. Ihnen einen guten Start mit König und Crew hier bei Landeswelle Thüringen. Ja, es ist schon wieder die letzte Ferienwoche. Die Lehrer, die bereiten sich schon wieder auf die Schule vor. Aber auch unsere Bundesliga-Volleyballerin von Schwarz-Weiß Erfurt, da startet nämlich heute diese Saisonvorbereitung.
1: Ich spiele selber ja auch ganz gerne mal Volleyball. Das können sie ja zum Beispiel auch aktuell ganz gut im Freibad machen oder auch am Badesee. Es macht eben einfach Spaß, auch mit Familie und Freunden. Und es ist dabei auch gar nicht so schlimm, falls sie es doch nicht ganz so gut können.
0: Für mich war Volleyball in der Schule immer die am wenigsten schlimme Ballsportart. Wir hatten ja auch letzte Woche hier zwei Profispielerinnen aus Erfurt zu Gast, haben zusammen auch ein Spielchen gemacht. Das hat wirklich ordentlich Spaß gemacht. Und Larissa Winter hat ihnen noch mal mitgegeben, dass die Sportart am Ende egal ist.
2: Also wie du gesagt hast, ich finde es einfach schön, wenn Leute Spaß an Bewegung haben, weil wenn ich Sportunterricht hatte, hatte ich da jetzt nicht unbedingt Bock da zu turnen oder so, aber so alles, was so mit Ball zu tun hatte, fand ich eigentlich immer ganz cool. Und wenn da jeder so seine Nische irgendwie findet und Spaß dran findet oder wenn es auch nur Laufen gehen ist oder so, top, super.
1: Ich finde das auch ziemlich faszinierend. Wir haben nämlich hier auch so einen Jogger, der jeden Morgen an unserem Parkplatz vorbeirennt.
0: Stimmt.
1: Ich würde sagen, der hat auf jeden Fall auch seinen Spaß an Bewegung gefunden. Reicht aber auch, falls Sie da einfach mal statt den Aufzug die Treppe nehmen.
0: Das ist auch eine gute Idee. Und wir haben auch so ein Ritual hier im Studio. Wir machen nämlich immer Rückengymnastik. Mhm. Und das können wir gleich mal zusammentun. Zum Beispiel zu Nico Santos, Human Being hier bei Landeswelle Thüringen.
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0: Wir rocken sie in den Montag. 6.21 Uhr haben wir es gleich. Staus, Blitzerbehinderungen bei Landeswelle Thüringen immer zuerst. Hier muss man ein Update machen von der A9 in Richtung Berlin zwischen Bad Lobenstein und Schleiz. Hier liegen Reifenteile auf der rechten Spur. A9 in Richtung Berlin zwischen Bad Lobenstein und Schleiz. Reifenteile auf der rechten Spur. Und noch ein Problem auf der B19 in beiden Richtungen zwischen Eisenach Weststadt und Eisenach Mitte. Hier sind Personen auf der Fahrbahn. Kommen Sie gut und sicher rein in die neue Woche mit Landeswelle Thüringen. Und ich frage Svea mal, wo ist deine Wassermelone?
1: Ich habe sie leider nicht mit. Ich war am Wochenende ja nicht zu Hause und konnte keine kaufen.
0: Svea hat keine Wassermelone getragen.
1: Leider nicht.
0: Den Dirty Dancing Soundtrack, den hören wir trotzdem. Auf geht's in die 80er. Eric Carmen und Hungry Eyes hier bei Landeswelle Thüringen. 6.21 Uhr haben wir es. Guten Morgen.
1: Guten Morgen.

0: Absolutely everybody. Absolut jeder ist bei uns willkommen. Ihnen einen guten Start in die neue Woche. Wir haben es kurz vor 6:30. Staus und Blitzer bei Landeswelle Thüringen immer zuerst. Da ist jetzt plötzlich ein bisschen was los. Wir starten auf der A9 Richtung Berlin. Zwischen Bad Lobenstein und Schleiz hier Reifenteile auf der rechten Spur. A38 Richtung Leipzig. In der Abfahrt Halbert-Heiligenstadt steht ein kaputtes Fahrzeug. B19 in beiden Richtungen zwischen Eisenach West und Eisenach Mitte. Personen auf der Fahrbahn. B281 in beiden Richtungen zwischen Könitz und Oberwellenborn liegt ein Holzbalken auf der Fahrbahn. Und im Kreis Schmalkalden-Meiningen zwischen Rotterode und Asbach ein totes Reh hier auf der Fahrbahn. Ein Blitzer haben wir schon in Gera, Nürnberger Straße, stadteinwärts, Höhe Kaufland. Und falls Sie heute Morgen auch schon was entdeckt haben, Staus oder Blitzer, dann immer her damit an die Landeswelle Verkehrsleitstelle, dann können wir es weitersagen. Geht per Anruf oder auch per WhatsApp. Die Nummer ist die 0800 4x4110. Ihnen unterwegs eine gute Fahrt. Wir haben es jetzt 6.30 Uhr.
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0: Und die wichtigsten Meldungen aus Thüringen gibt es jetzt von Lou Amelie Groth.
2: Guten Morgen. Rund um das Thüringen-Derby in Jena hatte die Polizei gestern alle Hände voll zu tun. Vor dem Spiel zogen etwa 1000 Heimfans unangemeldet durch die Innenstadt. Laut Polizei wurde dabei Pyrotechnik gezündet. Außerdem versuchten Gruppen auf die Stadtroder Straße zu kommen. Die Polizei griff ein, weshalb ein Rettungswagen einen Umweg zum Krankenhaus fahren musste. Auf den Bahnstrecken verlief die An- und Abreise mit rund 1500 Fans dagegen weitgehend ruhig. Sportlich setzte sich Rot-Weiß Erfurt beim FC Karlsruhe Jena mit 2:1 durch. Der erste Auswärtssieg der Erfurter in einem Punktspiel in Jena seit mehr als 15 Jahren. In der Regionalliga Nordost steht Erfurt damit nach 3 Siegen und einem Unentschieden vorerst an der Spitze. Bei Bauarbeiten auf einem Parkplatz in Mühlhausen sind mehrere Knochen gefunden worden. Wie die Polizei jetzt mitgeteilt hat, könnte es sich nach ersten Erkenntnissen um menschliche Überreste handeln. Die Arbeiten in der Brunnenstraße wurden nach dem Fund am Freitag sofort gestoppt. Jetzt wird das Ganze von Fachleuten vom Landesamt für Denkmalpflege und Archäologie untersucht. Woher die Knochen stammen und wie alt sie sind, ist noch unklar. Die Kriminalpolizei hat die Ermittlungen aufgenommen. Und jetzt geht's weiter zu den Meldungen aus Deutschland und der Welt.
3: Ich bin Finn Riebesel, Freundlieb. Schönen guten Morgen. Durch die Hitze entstehen der deutschen Wirtschaft jedes Jahr Milliardenschäden. Ein einziger Hitzetag mit 30 Grad kostet rund 430 Millionen Euro. Bei 35 Grad sind es schon fast 1 Milliarde. Das haben Experten der Prognos AG berechnet. Projektleiter Lukas Sander sagte uns.
4: Der mit Abstand größte Faktor sind die Produktivitätsverluste. Das heißt, Verluste, die im Prinzip entstehen, weil Menschen bei Hitze einfach weniger effektiv arbeiten, weil sie mehr Pausen brauchen, weil sie mehr Fehler machen. Und dazu kommen dann noch Kosten, die durch Unfälle oder durch Krankmeldungen entstehen. Da lässt sich tatsächlich ziemlich eindeutig nachweisen, dass sowohl Arbeitsunfälle als auch Krankmeldungen tatsächlich an so einem Hitzetag ansteigen.
3: Die letzten beiden Monate waren die heißesten, die in Westeuropa je aufgezeichnet wurden. Die Durchschnittstemperatur lag laut EU-Beobachtungsprogramm Copernicus bei über 21,6 Grad Celsius. Auch in den Ozeanen weltweit wurde letzten Monat eine Rekordtemperatur für Juli gemessen. Bundesinnenminister Dobrindt will die Drohnen

0: Drohnenabwehr stärken. Laut Bild soll etwa das gemeinsame Drohnenabwehrzentrum von Bund und Ländern mehr Personal bekommen. Hintergrund ist der Vorfall am Leipziger Flughafen vor einigen Tagen. Dort war eine mit Sprengstoff beladene Drohne entdeckt worden.
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2: Und das gibt's jetzt von Svea.
3: Ja, das können wir kurz machen. Aktuell strahlend blauer Himmel. Erst später ziehen dann da noch so ein paar Wolken mit dazu. Und da ist dann eventuell auch mal ein Gewitter mit dabei. Bei 29 bis 32 Grad maximal.
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2: Am Wochenende haben Sie vielleicht auch die nächsten Urlaubsrückkehrer getroffen und auch heute auf Arbeit werden Sie merken, die ersten Kollegen werden wieder da sein. Aus dem Sommerurlaub, da gibt es eine Menge zu erzählen. Wir sind gespannt. Bei uns ist es ja auch so. Ihnen jetzt aber erstmal einen guten Start in den Montag. Baltimora, Italo-Disco-Sound aus den 80ern. Der Tarzan-Boy bei Landeswelle Thüringen. 6:33 Uhr haben wir es. Guten Morgen.
3: Guten Morgen.

0: Wir freuen uns wahnsinnig, dass Sie mit uns in die neue Woche starten. Guten Morgen an diesem Montag, 6.39 Uhr, 9 Minuten nach 6:30. Es sind nicht mal mehr 2 Wochen. Und dann sehen wir uns auch endlich persönlich. Und auf der Gästeliste ist noch Platz für Sie.
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0: 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Dranbleiben lohnt sich, auch wenn Sie auf Arbeit einschalten. Jetzt starten wir aber erstmal rein in den Montag. Das Leben ist schön, sagen Sie hoffentlich auch. Ein bunter 90er sind Ace of Base und Beautiful Life bei Landeswelle Thüringen 96.5.

0: den Final Countdown zählen wir auch mit Ihnen. Es geht zwar rein in die neue Woche, aber das Highlight am Freitag haben wir von Landeswelle Thüringen für Sie schon geplant. 6.48 Uhr ist es an diesem Montag. Ihnen einen schönen guten Morgen, noch 12 Minuten bis 7. Und Svea, Freitagabend ist es soweit.
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1: Kurz vor 7, Staus und Blitzer bei Landeswelle Thüringen immer zuerst. Hier eine Meldung von der A38 in Richtung Leipzig. In der Abfahrt Heilbad Heiligenstadt vorsichtig fahren, da steht ein defektes Fahrzeug. B19 in beiden Richtungen zwischen Eisenach West und Eisenach Mitte, hier sind Personen auf der Fahrbahn. B281 in beiden Richtungen zwischen Könitz und Oberwellenborn, ein Holzbalken auf der Fahrbahn. Und zwischen Rotterode und Asbach ein totes Reh auf der Fahrbahn. Blitzer haben wir in Gera, einmal auf der AS Makarenko-Straße stadtauswärts und Gera-Nürnberger Straße stadteinwärts Höhe Kaufland. Und falls Sie heute Morgen auch schon was entdeckt haben, sagen Sie uns einfach Bescheid, dann können wir es weitersagen. Nummer ist die 0800 4x4 110. Ihnen unterwegs eine gute Fahrt, es wird 7 Uhr.
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1: Und die wichtigsten Meldungen aus Thüringen gibt's jetzt von Lou Amelie Groth.
3: Guten Morgen. Im Thüring-Derby hat Rot-Weiß Erfurt beim FC Karlsruhe Jena mit 2:1 gewonnen. Es ist der erste Auswärtssieg der Erfurter in einem Punktspiel in Jena seit mehr als 15 Jahren. Rund um die Partie war die Polizei stark gefordert. Laut einer Mitteilung zogen vor dem Spiel etwa 1000 Heimfans unangemeldet durch die Jenaer Innenstadt. Dabei wurde Pyrotechnik gezündet, einige Teilnehmer waren vermummt. Im Stadion wurde ein Erfurter Spieler außerdem mit einer Flasche beworfen. Auf den Bahnstrecken verlief die An- und Abreise mit rund 1500 Fans, laut Bundespolizei dagegen weitgehend ruhig. Wo am Wochenende noch gefeiert wurde, sind heute Müllsäcke, zurückgelassene Zelte und fleißige Aufräumteams zu sehen. Am Bleilochstausee bei Saalburg läuft nach dem Sonne-Mond-Sterne-Festival der große Abbau. Mehr als 33.000 Besucher waren am Wochenende dabei. Das sorgte auch für viel Verkehr rund um das Gelände. Die Polizei zieht trotzdem eine positive Bilanz. Es gab so wenig Einsätze wie noch nie. Das Landratsamt bot den Festivalbesuchern vor der Abreise einen kostenlosen und anonymen Alkohol- und Drogentest an, als Entscheidungshilfe, ob sie nach mehreren Tagen Party noch fahren können. Trotzdem erwischte die Polizei mehr als 50 Menschen am Steuer, die Alkohol- oder Drogenintus hatten. Und jetzt geht's weiter zu den Meldungen aus Deutschland und der Welt.
4: Ich bin Finn Riebesel, Freundlieb. Schönen guten Morgen. Einige werden sich in den letzten Wochen gedacht haben, Mann, ist das heiß. Und jetzt haben wir es auch schwarz auf weiß. Deutschland und der Rest von Westeuropa haben den heißesten Juni und Juli seit Beginn der Aufzeichnung erlebt, so das EU-Beobachtungsprogramm Copernicus. Durch die Hitze entstehen der deutschen Wirtschaft jedes Jahr Milliardenschäden. Ein einziger Hitzetag mit 30 Grad kostet rund 430 Millionen Euro. Das haben Experten der Prognos AG berechnet. Projektleiter Lukas Sander sagte uns:
5: Der mit Abstand größte Faktor sind die Produktivitätsverluste. Das heißt, Verluste, die im Prinzip entstehen, weil Menschen bei Hitze einfach weniger effektiv arbeiten, weil sie mehr Pausen brauchen, weil sie mehr Fehler machen. Und dazu kommen dann noch Kosten, die durch Unfälle oder durch Krankmeldung entstehen.
4: Könnte der Rhein bald zweigeteilt sein? Davor warnt der Bundesverband der deutschen Binnenschifffahrt wegen des aktuellen Niedrigwassers. Die gewerbliche Schifffahrt wird bei derart niedrigen Wasserständen in der Region keinen Gütertransport mehr durchführen können, sagte Verbandschef Schwanen der Rheinischen Post.

0: In Birmingham startet heute die Leichtathletik-EM. Und deutsche Athleten haben da in den kommenden Tagen durchaus Medaillenchancen. Zu den Goldkandidaten gehören unter anderem Zehnkampf-Weltmeister Leo Neugebauer oder Weitsprung-Olympiasiegerin Malaika Mihambo.
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1: Und da hat Lou Amelie Groth für Sie. Gut, oh Gott, das will. Ist da? Knoten in der Zunge. Lou Amelie Groth, den Blick für Sie auf Thüringen.
2: Ja, guten Morgen.
1: An meiner Seite ist Svea Mauersberger.
2: Ja, guten Morgen.
1: Ich bin Alex König und Sie sind hoffentlich gut durchs Wochenende durchgekommen. Können wir den Kollegen erstmal ein bisschen auswerten, ne? Was war bei euch so los?
2: Ach, ich war gestern so ein bisschen im Pool und hab die Sonne genossen.
1: Machen wir so ein bisschen, ne?
2: Ja, ich war im Freibad, habe ich quasi das gleiche gemacht. Cool. Und du?
1: Ich habe auf dem Sofa gelegen. Guten Start in den Montag mit Landeswelle Thüringen und mit den 80ern Genesis Years, Land of Confusion um 3 nach 7.

0: Wir machen uns einen bunten zum Start in den Montag mit Pink. 6:11 ist es. Ihnen einen schönen guten Morgen mit König und Crew hier bei Landeswelle Thüringen. Und es ist eigentlich völlig wurscht, wie alt Sie sind. So ein bisschen Bewegung ist immer gut. Unser ehemaliger Landeswelle-Techniker, der ist zwar in Rente gegangen, liebt aber Beachvolleyball und trifft sich wirklich regelmäßig.
1: Also ich mache das auch total gerne, gerade so im Park oder auch im Schwimmbad. Und sogar Alex, du hast dich ja auch mitreißen lassen. Mhm. Wir hatten letzte Woche nämlich zwei Profi-Volleyballerinnen von Schwarz-Weiß Erfurt zu Gast. Super sympathisch und wir haben hier im Landeswelle-Garten auch mal eine Runde gezockt.
0: Ja, Sport war schon in der Schule nicht so mein Ding, aber Volleyball habe ich am wenigsten schlimm gefunden. Da haben sie auch die geringere Verletzungsgefahr. Und Spielerin Theresa Ziegenbalg sieht noch einen ganz anderen Vorteil.
2: Du kannst halt in der einen Sache meine Annahme verkacken, sage ich mal. Aber im nächsten Step kannst du halt dein Zuspiel wieder gut machen oder dich mit deinen Mitspielern eben nochmal abstimmen oder so. Deswegen denke ich eigentlich, dass Volleyball da einfach sehr den Zusammenhalt auch stärkt. Also ich meine, klar, im Handball zum Beispiel, da ist das ja auch, es ist halt alles ein Teamsport so. So ist ja jetzt nicht. Aber ich glaube, im Volleyball kann man sich halt noch mehr auf seine Mitspieler verlassen, weil du halt immer den Rücken gestärkt bekommst.
1: Ja, und Sport schweißt ja sowieso immer so ein bisschen zusammen, ne? Wir haben ja nicht umsonst so viele Vereine hier in Thüringen. Und ich kenne das auch, damals vom Schwimmen, eine Mannschaft will da halt einfach zusammenhalten und auch zusammen was reißen.
0: Deswegen würde ich auch mal mit dir eine Runde Volleyball spielen. Und wenn ich's mal verkacke, darfst du nicht sauer sein. Das hast du von Theresa eben gehört.
1: Ja, aber dann musst du es auch im Spiel wieder anders gut machen. Das hat sie nämlich auch gesagt.
0: Das kriegen wir hin. Volleyball fetzt auf jeden Fall. Ich habe mich mitreißen lassen. Es hat super Spaß gemacht. Für sie vielleicht auch eine schöne Idee. Landeswelle Thüringen hier. Moin.

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0: Und jetzt geht's rein in den Montag mit Landeswelle Thüringen, 7.21 Uhr. Guten Morgen.
2: Guten Morgen.
3: 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Die Ambrosia-Belastung nimmt nun im gesamten Thüringer Raum spürbar zu. Schon geringste Mengen dieser Pollen können heute heftige Reaktionen auslösen. 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

0: Ihnen einen guten Start in die neue Woche. Es ist kurz vor 7:30. Staus und Blitzer bei Landeswelle Thüringen immer zuerst. A4 Richtung Dresden zwischen Weimar und Apolda liegt ein Müllsack auf der Fahrbahn. Und A38 in Richtung Leipzig. In der Ausfahrt Halbert-Heiligenstadt steht ein defektes Fahrzeug. Die Blitzer in Gera auf der AS Makarenko-Straße stadtauswärts und noch einer in Gera, Nürnberger Straße stadteinwärts Höhe Kaufland.
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0: Es ist 7.30 Uhr.
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0: Und die wichtigsten Meldungen aus Thüringen gibt's jetzt von Lou Amelie Groth.
3: Guten Morgen. Rund um das Thüring-Derby in Jena hatte die Polizei gestern alle Hände voll zu tun. Vor dem Spiel zogen etwa 1000 Heimfußballfans unangemeldet durch die Innenstadt. Laut Polizei wurde dabei Pyrotechnik gezündet. Außerdem versuchten Gruppen, auf die Stadtroder Straße zu kommen. Die Polizei griff ein, weshalb ein Rettungswagen einen Umweg zum Krankenhaus fahren musste. Auf den Bahnstrecken verlief die An- und Abreise mit rund 1500 Fans dagegen weitgehend ruhig. Sportlich setzte sich Rot-Weiß Erfurt beim FC Carl Zeiss Jena mit 2:1 durch. Ihr erster Auswärtssieg in einem Punktspiel in Jena seit mehr als 15 Jahren. In der Regionalliga ist Erfurt damit nach 3 Siegen und einem Unentschieden vorerst an der Spitze. Ein Fund, der die Bauarbeiten sofort gestoppt hat. Bei Arbeiten auf einem Parkplatz in Mühlhausen sind mehrere Knochen entdeckt worden. Wie die Polizei jetzt mitgeteilt hat, könnte es sich nach ersten Einschätzungen um menschliche Überreste handeln. Jetzt untersuchen Fachleute vom Landesamt für Denkmalpflege und Archäologie den Fund. Woher die Knochen stammen und wie alt sie sind, ist noch unklar. Die Kriminalpolizei ermittelt. Und jetzt geht's weiter zu den Meldungen aus Deutschland und der Welt.
4: Ich bin Finn Riebesel, Freundlieb. Schönen guten Morgen. Einige werden sich in den letzten Wochen gedacht haben, Mann, ist das heiß. Und jetzt haben wir es auch schwarz auf weiß. Deutschland und der Rest von Westeuropa haben den heißesten Juni und Juli seit Beginn der Aufzeichnung erlebt. So das EU-Beobachtungsprogramm Copernicus. Durch die Hitze entstehen der deutschen Wirtschaft jedes Jahr Milliardenschäden. Ein einziger Hitzetag mit 30 Grad kostet rund 430 Millionen Euro. Das haben Experten der Prognos AG berechnet. Projektleiter Lukas Sander sagte uns.
5: Der mit Abstand größte Faktor sind die Produktivitätsverluste. Das heißt, Verluste, die im Prinzip entstehen, weil Menschen bei Hitze einfach weniger effektiv arbeiten, weil sie mehr Pausen brauchen, weil sie mehr Fehler machen. Und dazu kommen dann noch Kosten, die durch Unfälle oder durch Krankmeldung entstehen.
4: Könnte der Rhein bald zweigeteilt sein? Davor warnt der Bundesverband der deutschen Binnenschifffahrt wegen des aktuellen Niedrigwassers. Die gewerbliche Schifffahrt wird bei derart niedrigen Wasserständen in der Region keinen Gütertransport mehr durchführen können, sagte Verbandschef Schwanen der Rheinischen Post. In Birmingham startet heute die Leichtathletik-EM. Und deutsche Athleten haben da in den kommenden Tagen durchaus Medaillenchancen. Zu den Goldkandidaten gehören unter anderem Zehnkampf-Weltmeister Leo Neugebauer oder Weitsprung-Olympiasiegerin Malaika Mihambo.
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0: Und das kriegen Sie jetzt von Svea.
6: Ja, das wird wieder richtig Hochsommer.

0: Heute. Aktuell haben wir schon einen strahlend blauen Himmel. Später kommen da dann noch so ein paar Wolken mit dazu und da kann es dann auch mal gewittern bei 29 bis 32 Grad maximal.
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2: Ja, das Wochenende ist vorbei. Vielleicht trauern Sie den freien Tagen noch so ein bisschen hinterher. Vielleicht sind Sie auch gerade frisch zurück aus dem Urlaub und Lu hat es gerade eben so schön auf den Punkt gebracht für den Montag.
3: Ja, man muss erstmal ankommen, ne? Und irgendwie sich erstmal sortieren für die Woche.
2: Ja, einkaufen.
3: Genau.
0: Erstmal alles erledigen, was irgendwie ein bisschen nervig ist.
2: Steht auch noch bei mir an. Oder jetzt, wenn Sie auf Arbeit ankommen, erstmal durch die E-Mail-Flut durchkämpfen.
3: Ganz genau.
2: Egal, was heute vielleicht nicht ganz so doll ist, was wie Sie da auf dem Tisch liegen haben, wir sind bei Ihnen. Wir wuppen das einfach zusammen. Gleich mit den 80ern, Danny Wilson, Mary's Prayer. Und jetzt bringen wir Sie dorthin, wo die Sonne scheint. Brauchen wir eigentlich gar nicht weg, das haben wir auch hier. Die 90er aus Südafrika, hier sind Koleski und Take Me Where the Sun is Shining. Der Landeswelle Thüringen, 7:33 Uhr haben wir es. Guten Morgen.
3: Guten Morgen.

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0: Danny Wilson könnten Sie denken, es ist ein einzelner Sänger. Es ist aber eine ganze Band aus den 80ern. Mary's Prayer zum Start in Ihren Montag. 7.41 Uhr haben wir es, 11 nach halb 8. Guten Morgen.
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0: Was wir in Thüringen richtig gut können, und das ist Ihnen garantiert auch schon immer mal wieder positiv aufgefallen, ist, dass wir füreinander da sind, wenn mal irgendwas ist. Nachbarschaftshilfe, Spendenaktionen geht immer. Und Lou, genau so eine Geschichte gibt es jetzt auch aus Büchelow bei Ilmenau.
2: Dort hat ein heftiges Unwetter Mitte Juli einer über 100 Jahre alte Linde so schwer zugesetzt, dass er nicht mehr zu retten war. Und die Linde stand halt genau am Ortseingang und war für viele im Ort sowas wie ein Stück Heimat. Die Büchelower waren sich deswegen alle einig, irgendwie wollen sie ihre geliebte Linde retten. Ja. Und dann kam es auf die Idee, aus dem Holz eine Skulptur zu bauen.
0: Ich finde das wieder richtig klasse. Einfach was Neues draus machen. Ne?
2: Ja, total. Geplant ist ein Fuchs, denn die Büchelower werden wohl auch die Füchse genannt. Ein Holzkünstler will die Figur mit einer Kettensäge aus dem Stamm gestalten. Finanziert werden soll das Ganze dann über eine Spendenaktion.
0: Und wenn man das so hört, dann stehen die Chancen wirklich richtig gut, dass das auch klappt. Ein Holzfuchs für die Füchse in Büchelow. Dankeschön, Lou, und Ihnen einen guten Start in den Montag mit Landeswelle Thüringen. Ja,

0: Wie sieht's bei Ihnen mit Instrumentenspielen aus? 7.49 Uhr ist es, 11 Minuten bis 8. Schönen guten Morgen am Montag mit König und Crew hier bei Landeswelle Thüringen. Instrumente, Svea, du warst die Flöterin.
1: Ja, ich habe in der Schule Blockflöte gespielt und ich habe aber auch immer mal zu Hause so ein bisschen auf dem Klavier rumgeklimpert. Ich kann jedenfalls alle meine Entchen.
0: Und das kriege ich sogar auch noch hin. Einige von Ihnen haben tatsächlich auch so ein Klavier zu Hause stehen, vielleicht auch noch aus irgendwie schon Asbach uralt. Und Klavier erinnert mich auch immer wieder an den Beginn von Gazebo, I Like Chopin. Der Maestro sitzt bereit. Haut gleich in die Tasten mit diesen 80ern. Hier bei Landeswelle Thüringen. Guten Morgen.
1: Guten Morgen.
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0: Ihnen einen guten Start in den Montag. Es ist jetzt kurz vor 8. Staus und Blitzer bei Landeshöhle Thüringen immer zuerst. Hier nur eine Meldung von der A38 in Richtung Leipzig. In der Ausfahrt Halbert Heiligenstadt steht ein defektes Fahrzeug. Ansonsten keine größeren Probleme. Blitzer in Gera auf der AS Makarenko-Straße statt auswärts. Nochmal Gera, Nürnberger Straße statt einwärts Höhe Kaufland. Und zwei Panzerblitzer kennen wir schon, stehen auf der A4 Richtung Dresden zwischen Hermsdorf Ost und Rüdersdorf, wo sie 120 fahren dürfen. Vielen Dank an Christian fürs Melden. Und in Erfurt auch noch einer Domstraße. Da sind 20 erlaubt. Falls Sie heute Morgen auch schon was entdeckt haben, Stausblitzer, dann sagen Sie uns einfach Bescheid, dann können wir es weitersagen. Nummer ist die 0800 4x die 4 110. Ihnen unterwegs eine gute Fahrt, es wird 8 Uhr.
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0: Und die wichtigsten Meldungen aus Thüringen gibt's jetzt von Lou Amelie Groth.
2: Guten Morgen. Rot-Weiß Erfurt hat nach mehr als 15 Jahren wieder ein Punktspiel in Jena gewonnen. Im Thüring-Derby gelang den Erfurter Fußballern ein 2:1 Erfolg gegen den FC Carl Zeiss Jena. Die Polizei zieht zum Thüring-Derby eine gemischte Bilanz. Auf den Bahnstrecken verlief die An- und Abreise nach Angaben der Bundespolizei weitgehend ruhig und geordnet. Rund 1500 Fans nutzen die Züge. Vor dem Spiel war in der Jener Innenstadt allerdings einiges los. Laut Polizei zogen rund 1000 Heimfans in einem nicht angemeldeten Marsch durch die Stadt. Dabei wurde Pyrotechnik gezündet. Einige Fans waren vermummt. Als Fans auf die Stadtroder Straße drängen wollten, musste die Polizei eingreifen. Außerdem wurde im Stadion ein Erfurter Fußballer mit einer Flasche beworfen. Am Bleilauchstausee bei Saalburg ist nach einem langen Festivalwochenende jetzt Aufräumen angesagt. Mehr als 33.000 Besucher kamen zum Sonne-Mond-Sterne-Festival. Das hat sich besonders auf den Straßen rund ums Gelände bemerkbar gemacht. Die Polizei zieht trotzdem eine überwiegend positive Bilanz. Demnach gab es weniger Einsätze als jemals zuvor. Und jetzt geht's weiter zu den Meldungen aus Deutschland und der Welt.
3: Ich bin Finn Riebesel-Freundlieb. Schönen guten Morgen. Deutschland und der Rest von Westeuropa haben den heißesten Juni und Juli überhaupt erlebt. Im Schnitt lag die Temperatur bei 21,6 Grad. Das sind fast 3 Grad mehr als im langjährigen Schnitt, sagt das EU-Beobachtungsprogramm Copernicus. Je höher die Temperaturen, desto höher sind auch die wirtschaftlichen Einbußen. Bei 30 Grad sind es 430 Millionen Euro Verlust pro Tag. Zum neuen Schuljahr gibt es für die Erstklässler erstmals bundesweit einen Anspruch auf Ganztagsbetreuung. Das soll bei der Chancengleichheit in der Bildung helfen und mehr Eltern das Arbeiten ermöglichen. Das Problem? Die meisten Kommunen können die Betreuung für so viele Schülerinnen und Schüler noch gar nicht anbieten. DGB-Vizechefin Elke Hanak sieht die Politik in der Pflicht. Sie sagte uns:
4: Ohne eine gezielte Ausbildungs- oder auch Anwerbeoffensive bleibt der Ausbau strukturell begrenzt. Bund, Länder und Kommunen müssen gemeinsam verlässliche Finanzierungsgrundlagen schaffen und drittens die Qualitätssicherung mit guten pädagogischen Konzepten und fairen Arbeitsbedingungen, damit Ganztag eben nicht nur Betreuung, sondern echte Bildung bedeutet.
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2: Die Konjunkturflaute schlägt sich immer mehr in den Kassen der Thüringer Kommunen nieder. Nach einer Umfrage der Deutschen Presseagentur wurde die Prognose für die Gewerbesteuer im Freistaat auf rund 1,1 Millionen Euro gesenkt. Gleichzeitig steigen vor allem die Ausgaben für Soziales und Kinderbetreuung. Besonders unter Druck steht Jena. Dort sollen die Gewerbesteuereinnahmen in diesem Jahr etwa 20 Millionen Euro unter Plan bleiben. Stabiler ist die Lage bisher in Eisenach und Nordhausen. Der Städte- und Gemeindebund warnt dennoch, wenn das Geld knapp wird, könnten Kommunen bei Kultur, Sport und Vereinsförderung sparen müssen. Und mehr Wirtschaftsmeldungen gibt's auch auf landeswelle.de.
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1: Das kriegen Sie jetzt von Svea.
2: Ja, es lohnt sich jetzt nochmal die Fenster aufzureißen. Haben wir hier in Weimar auch alles offen. Heute wird es nämlich wieder richtig warm. 29 bis 32 Grad sind drin, dazu ganz viel Sonne und erst später sind vereinzelt dann auch so ein paar Hitzegewitter möglich.
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1: Und alles, was Sie aus Thüringen wissen müssen, kriegen Sie von Lou Amelie Groth.
2: Guten Morgen.
1: An meiner Seite ist Svea Mauersberger.
2: Ja, guten Morgen.
1: Ich bin

0: Sie haben es vielleicht schon auf dem Schirm. Diese Woche ist es ja astronomisch eine sehr spannende Woche, ne? Mittwoch dann?
1: Genau, da ist nämlich Sonnenfinsternis.
0: Dann haben wir noch ganz viele Sternschnuppen. Die Perseiden, die haben dann auch ihren Höhepunkt. Sie können die ersten eigentlich abends schon sehen, wenn Sie genauer hingucken. Und deswegen gucken wir jetzt mal hoch in den Sternenhimmel. NDW-Kult von Hubert K. hier bei Landeswelle Thüringen um gleich 4 Minuten nach 8.

0: Wenn Sie nicht gerade Urlaub haben oder gerade zurück sind aus dem Urlaub, sind Sie wahrscheinlich auf Arbeit angekommen. 8:11, guten Start in die neue Woche mit König und Crew hier bei Landeswelle Thüringen. Ja, Sie messen meistens schon ziemlich genau, ne, wann es dann zum Feierabend für Sie wieder nach Hause geht.
1: Ich freue mich immer total, dann einfach mal abzuschalten, ein bisschen was zu lesen oder auch wie du einfach mal auf dem Sofa zu liegen.
0: Ich gucke mir da mal eine Dokumentation nach der nächsten an, das ist immer super spannend. Aber manche von Ihnen, die haben tatsächlich nie Feierabend. Die Bundesliga-Volleyballerinnen von Schwarz-Weiß Erfurt, die starten heute in die Saisonvorbereitung. Letzte Woche haben sie uns hier im Funkhaus besucht und Spielerin Larissa Winter sagt, das ist alles mehr als ein 8-Stunden-Tag.
2: Also ich würde sagen, sogar noch ein bisschen länger als ein normaler 9-to-5-Job, weil ja dein ganzer Alltag davon eingenommen ist. Also du hast ja auch neben dem Training noch andere Verpflichtungen. Also du musst dich um deinen Körper kümmern, du musst dich um deinen Geist kümmern, du musst ordentlich regenerieren, schlafen, du musst ein bisschen Studium vielleicht nebenbei auch machen. Also bist du eigentlich den ganzen Tag mit deiner Arbeit beschäftigt.
0: Aber so wie wir die beiden Spielerinnen kennengelernt haben, die uns hier besucht haben, das ist deren Berufung, ne?
1: Ja, also die haben einfach Spaß daran und freuen sich, glaube ich, da jeden Tag aufs Neue dann auch wieder auf den Platz zu gehen und vor allem auch mit den anderen Mädels zusammenzuspielen.
0: Ich selber war bei Sport eigentlich immer raus, auch Volleyball für mich zwar so das kleinere Übel gewesen damals bei den Ballsportarten, aber wir haben mit denen ja auch mal gespielt, das hat richtig Spaß gemacht.
1: Ja, es war echt richtig cool.
0: Also einfach mal auch Beachvolleyball, wenn Sie irgendwie ins Schwimmbad gehen, ist auf jeden Fall eine gute Idee. Guten Start Ihnen mit Landeswelle Thüringen.

0: 8.21 Uhr, 9 Minuten noch bis 8:30. Es ist Montag, schön, dass Sie bei uns sind. Landeswelle Thüringen hier. Falls Sie im Auto sitzen, kurzer Blick auf die Straßen. Vorsicht auf der A9 in Richtung München. Zwischen Lederhose und Triptis, hier liegen Gegenstände auf der linken Spur. A9 Richtung München, zwischen Lederhose und Triptis, hier Gegenstände auf der linken Spur. Wir rocken Sie rein in die neue Woche. An der Luftgitarre heute für Sie Svea Mauersberger.
1: Hallo, das bin ich.
0: Und dazu Roger Chapman und Mike Oldfield. Shadow on the Wall. Gleich hier bei Landeswelle Thüringen.
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0: Es ist jetzt 8:45. Staus und Blitzer bei Landeshöhle Thüringen immer zuerst. Vorsicht bitte auf der A4 Richtung Dresden zwischen Wildeck-Höhnebach und Wildeck-Obersuhl. Fahrzeugteile auf der Fahrbahn und eine ungesicherte Unfallstelle. A4 Richtung Dresden zwischen Wildeck-Höhnebach und Wildeck-Obersuhl. Fahrzeugteile auf der Fahrbahn und ungesicherte Unfallstelle. Und auf der A9 Richtung München zwischen Lederhose und Tripdist liegen Gegenstände auf der linken Spur. Blitzer auf der A4 Richtung Dresden hinter der Abfahrt Wandersleben. Dann B247 Mühlhausen Richtung Leinefelde kurz vor dem Abzweig Horsmar. Vielen Dank an Ute fürs Bescheid sagen. Und in Gera stehen sie zweimal. Einmal auf der AS Makarenko Straße statt auswärts und in Gera Nürnberger Straße statt einwärts Höhe Kaufland. Falls Sie unterwegs auch noch was gesehen haben, Stausblitzer, sagen Sie uns einfach Bescheid. Wir sagen es weiter. Nummer ist die 0800 4x4 110. Kommen Sie gut und sicher ans Ziel mit uns. Es ist 8.30 Uhr.
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0: Und die wichtigsten Meldungen aus Thüringen gibt's jetzt von Lou Amelie Groth.
2: Guten Morgen. Auf den Bahnstrecken ruhig, in der Jenaer Innenstadt dagegen angespannt. So fällt die Polizeibilanz zum Thüring-Derby aus. Rund 1500 Fans nutzten nach Angaben der Bundespolizei die Züge. Die An- und Abreise verlief dort weitgehend geordnet. Vor dem Spiel war in der Innenstadt aber einiges los. Rund 1000 Heimfans zogen unangemeldet durch Jena. Dabei wurde Pyrotechnik gezündet. Einige Teilnehmer waren vermummt. Als Fans auf die Stadtroder Straße drängen wollten, griff die Polizei ein. Sie ermittelt außerdem zu mehreren Vorfällen. Sportlich setzte sich Rot-Weiß Erfurt mit 2:1 gegen den FC Carl Zeiss Jena durch. Der erste Punktspielauswärtssieg in Jena seit mehr als 15 Jahren für die Erfurter. Bei Bauarbeiten auf einem Parkplatz in Mühlhausen sind mehrere Knochen gefunden worden. Wie die Polizei jetzt mitgeteilt hat, könnte es sich nach ersten Erkenntnissen um menschliche Überreste handeln. Die Arbeiten in der Brunnenstraße wurden nach dem Fund am Freitag sofort gestoppt. Jetzt wird das Ganze von Fachleuten vom Landesamt für Denkmalpflege und Archäologie untersucht. Woher die Knochen stammen und wie alt sie sind, ist noch unklar. Die Kriminalpolizei hat die Ermittlungen aufgenommen. Und jetzt geht's weiter zu den Meldungen aus Deutschland und der Welt.
3: Ich bin Finn Riebesel-Freundlieb. Schönen guten Morgen. Deutschland und der Rest von Westeuropa haben den heißesten Juni und Juli überhaupt erlebt. Im Schnitt lag die Temperatur bei 21,6 Grad. Das sind fast 3 Grad mehr als im langjährigen Schnitt, sagt das EU-Beobachtungsprogramm Copernicus. Je höher die Temperaturen, desto höher sind auch die wirtschaftlichen Einbußen. Bei 30 Grad sind es 430 Millionen Euro Verlust pro Tag. Zum neuen Schuljahr gibt es für die Erstklässler erstmals bundesweit einen Anspruch auf Ganztagsbetreuung. Das soll bei der Chancengleichheit in der Bildung helfen und mehr Eltern das Arbeiten ermöglichen. Das Problem: Die meisten Kommunen können die Betreuung für so viele Schülerinnen und Schüler noch gar nicht anbieten. DGB-Vizechefin Elke Hannack sieht die Politik in der Pflicht. Sie sagte uns:
4: Ohne eine gezielte Ausbildungs- oder auch Anwerbeoffensive bleibt der Ausbau strukturell begrenzt. Bund, Länder und Kommunen müssen gemeinsam verlässliche Finanzierungsgrundlagen schaffen und drittens die Qualitätssicherung mit guten pädagogischen Konzepten und fairen Arbeitsbedingungen, damit Ganztag eben nicht nur Betreuung, sondern echte Bildung bedeutet.
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0: Oh, das hat jetzt Svea für Sie.
5: Ja, das wird wieder richtig hochsommerlich heute. Aktuell haben wir schon einen strahlend blauen Himmel. Später ziehen dann nur noch so ein paar Wolken mit dazu und da kann es dann auch mal gewittern bei 29 bis 32 Grad maximal.
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0: Also für die letzte Ferienwoche haben die Kleinen nochmal richtig super Wetter, um mal baden zu gehen. Mhm. Aber einige von Ihnen werden mir wahrscheinlich recht geben und sagen, irgendwie so doll ist das gar nicht. Ich meine damit gar nicht die Hitze, sondern dass in den letzten Tagen auch

0: mal der Wind so ging und es so lange so trocken war, die Pollen.
1: Die fliegen.
0: Halleluja. Ich weiß nicht, ob Sie es hören, aber bei mir ist irgendwie gefühlt alles zu. Das tropft auch manchmal irgendwie alles so. Es, ja.
1: Bitte nicht aufs Pult.
0: Nee, wenn ich tue wirklich mein Bestes. Aber es ist gerade nicht so schön. Und bei mir kommt noch mit dazu, ich habe dann so bunte Knete in der Birne. Also wirklich, die Konzentration ist da null. Deswegen, wir versuchen uns zusammenzureißen. Falls Sie dieses Problem auch haben, wir wuppen das einfach zusammen. Bringen Sie rein in diesen Montag jetzt mit ordentlich Schwung aus den 80ern. Wir sind Wham! Hier ist Wake Me Up Before You Go Go. Bei Landeswelle Thüringen, 8:34 Uhr haben wir es. Guten Morgen.
1: Guten Morgen.

0: 8.40 Uhr ist es. Guten Morgen.
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0: Ja, wir haben richtig heiß draußen heute, deswegen haben wir gesagt, komm, am 23. August trinken wir einfach mal ein Wässerchen zusammen und erfrischen uns. Und dann ziehen wir auch direkt weiter. Ihre Kleinen bringen Sie zum Beispiel ins Idefix Abenteuerland mit so einer Mini-Wildwasserbahn. Das ist richtig süß.
2: Ja, und wir fahren dann mit Ihnen die großen Achterbahnen. Ich bin ja auch so ein kleiner Achterbahn-Junkie, deswegen, ich freue mich da auch schon total drauf und kann es auch kaum noch erwarten.
0: So geht's auch an der Daniela aus Mühlhausen. Ihr seid eine Riesentruppe mit 10 Leuten. Was zur Hölle?
3: Also meine Familie, da sind wir schon 4. Dann Onkel und Tante. Weil ich brauche ja jemanden, der auch mit Achterbahn fährt. Und dann Freunde und die haben auch 2 Kinder. Und da sind wir dann quasi 10.
0: Aber wir würden auch mitkommen auf die Achterbahn. Also sie hätten auf jeden Fall jemanden.
3: Okay, sehr gut. Weil ich verzichte bei der Achterbahn. Meine Tochter mag das super gerne.
0: Oh, dann nehmen wir die in die Mitte.
3: Okay, genau.
0: Sehr gut. Ach Daniela, wenn ihr so eine schöne große Truppe seid und ich merke schon, sie sind jetzt schon irgendwie heiß drauf und total fröhlich. Ja. Wir nehmen sie natürlich mit. Herzlichen Glückwunsch.
3: Oh super, da freue ich mich. Klasse, dankeschön.
0: Da können wir uns auch mal persönlich kennenlernen, das ist auch mal schön. Weil man redet immer zu euch im Radio und so und man telefoniert vielleicht auch mal, aber es ist doch irgendwie was anderes, wenn man sich auch mal die Hände schütteln kann.
2: Auf jeden Fall.
3: Ja, sehr gut. Ich bedanke mich herzlich und wünsche euch noch einen schönen Tag.
2: 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Dafür achten Sie einfach weiter auf die Achterbahn, die bei uns durchs Programm fährt. 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Und das kann jederzeit wieder passieren.
0: Garantiert noch vor 8:30. Dranbleiben lohnt sich. Natürlich auch für richtig gute Musik. Auf geht's in die 90er. Handgezupft von Soul Asylum. Hier bei Landeswelle Thüringen. Hier ist der Runaway Train.

0: Wenn Sie aus dem Fenster schauen, was sehen Sie da gerade? Im besten Fall wie wir hier im Landeswelle-Studio, blauen Himmel, gell? Mhm. Grüne Bäume. Und wenn ich ABBA höre, und vielleicht sind Sie selber schon mal dort gewesen in Schweden, es gibt in Stockholm das ABBA-Museum. Und da ist auch der Blick, wie die ABBA-Songs komponiert wurden, zu sehen. Da steht so ein weißes Klavier.
1: Aha.
0: Vorm Fenster, Blick nach draußen, aufs wirklich blaue Wasser.
1: Ach,
0: super inspirierend. Und vielleicht ist so auch Super Trooper entstanden. Man weiß es nicht, aber es lohnt sich. Falls Sie mal irgendwie in Schweden unterwegs sein sollten, ABBA-Museum in Stockholm eigentlich ein Muss. Und auch der musikalische Ausblick weiter ist richtig gut. Der nächste 80er liegt bereit. Hören wir noch vor den 9 Uhr Nachrichten, die Dexys Midnight Runners. Come on, Eileen, hier bei Landeswelle Thüringen.
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0: Willkommen im Montag, es ist jetzt kurz vor neun. 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Hier eine Meldung von der A4 Richtung Dresden. Zwischen Wildeck-Könebach und Wildeck-Obersuhl ist die rechte Spur nach einem Unfall blockiert. Hier staut sich's momentan ein bisschen. Blitzer auf der A4 Richtung Dresden, hinter der Abfahrt Wandersleben. Dann B247 Mühlhausen Richtung Leinefelde, kurz vor dem Abzweig Horsmar. Und in Gera, Nürnberger Straße, stadteinwärts Höhe Kaufland. Falls Sie unterwegs auch schon was entdeckt haben, Staus, Blitzer, sagen Sie uns einfach Bescheid. Nummer ist die 0800, hier mal die 4110. Kommen Sie gut und sicher ans Ziel. Es ist jetzt 9 Uhr.
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2: Ich bin Finn Riebesel, Freundlieb. Schönen guten Morgen. Einigen dürfte es in den letzten Wochen zu heiß gewesen sein. Und dass sich das nicht nur so angefühlt hat, zeigen neue Zahlen vom EU-Beobachtungsprogramm Copernicus. In Deutschland und dem Rest von Westeuropa waren der Juni und Juli so heiß wie noch nie. Hitzetage kosten die Wirtschaft in Deutschland jedes Jahr Milliardenbeträge. Klimaanpassungsexperte Lukas Sander von der Prognos AG sagte uns.
3: Der Hitzetag mit 30 Grad in Deutschland schlägt mit ungefähr 430 Millionen Euro zu Buche. Bei über 35 Grad sind wir dann bei 980 Millionen Euro, also fast 1 Milliarde Euro Schäden in Deutschland pro Hitzetag mit über 35 Grad.
2: Noch nicht einberechnet sind höhere Energiekosten bei Hitze oder Kosten durch kaputte Autobahnen und Gleise. Bundesverteidigungsminister Pistorius investiert das Geld für Verteidigung und Aufrüstung falsch. So sieht es der Präsident des Instituts für Weltwirtschaft, Schularik. Pistorius gebe einen Großteil für Panzerfregatten und andere veraltete Technologien statt für Waffensysteme der Zukunft aus, sagte er der Süddeutschen Zeitung. Der Fahrgastverband Pro Bahn begrüßt die Pläne von Bundeswirtschaftsminister Bilger, die Boni für Bahnmanager ans Erreichen von konkreten Zielen zu koppeln. Der Vorsitzende Iffländer fordert allerdings im Tagesspiegel, dass die Pünktlichkeit von Zügen strenger definiert wird und sich Bilger vom Bahnmanagement nicht austricksen lassen darf. Rot-Weiß Erfurt hat das Thüringen-Derby in der Regionalliga Nordost für sich entschieden. Zu Gast bei Carl Zeiss Jena setzte sich Erfurt am 4. Spieltag mit 2:1 durch. Damit steht Erfurt nach 3 Siegen und einem Unentschieden erstmal an der Tabellenspitze. In Birmingham startet heute die Leichtathletik-EM. Und deutsche Athleten haben da in den kommenden Tagen durchaus Medaillenchancen. Hanna Messerschmidt berichtet.
4: Zu den Goldkandidaten gehören unter anderem Zehnkampfweltmeister Leo Neugebauer, Weitsprung-Olympiasiegerin Malaika Mihambo oder auch Schwerwerfer Julian Weber. Einen Schatten auf das deutsche Team wirft die Dopingaffäre rund um 100-Meter-Läufer Owen Ansa. Der deutsche Rekordhalter hat einen Dopingtest verweigert, ihm droht eine Sperre von 4 Jahren. Deswegen wird er nur in den Einzelrennen und nicht in der Staffel an den Start gehen, damit das Mannschaftsergebnis im Zweifel nicht annulliert wird.
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0: Und das gibt's jetzt von Svea.
5: Ja, das können wir schön kurz und knackig machen. Auch heute wird's nämlich wieder richtig warm. 29 bis 32 Grad sind drin, dazu schön sonnig. Und erst später sind dann vereinzelt auch mal so ein paar Hitzegewitter möglich.
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0: Wenn Sie das Wort Hitzegewitter hören, denken Sie vielleicht auch, ja bitte, lass es doch mal regnen. Ich fand das gestern Nachmittag irgendwie so lustig, beziehungsweise gestern Abend. Ich saß so noch auf meinem Balkon, hab mich so ein bisschen entspannt. Es war so ein bisschen grauer, was ich gut fand. Da hat die Sonne nicht so richtig losgedonnert. Plötzlich kamen 3 Regentropfen runter. 3 Stück.
5: Ach schön, immerhin hast du was abbekommen. Weil ich habe nichts gesehen das ganze Wochenende. Nur mein Poolwasser.
0: Ich hatte erst überlegt, ob ich reingehe, aber dann dachte ich mir, nee, wir sind ja nicht aus Zucker. Ich fand's super. Kurz erfrischt. Aber ein bisschen mehr Wasser wäre schon nicht schlecht. Das heißt, gießen müssen Sie weiterhin selber. Aber auch da sind wir bei Ihnen, egal was bei Ihnen heute ansteht. Wir starten jetzt erstmal die 90er um 9. Unser Doppelpack gleich mit Tom Petty and the Heartbreakers. Into the Great Wide Open. Nach den Pet Shop Boys. Go West. Ich bin Alex König.
5: Ich bin Svea Mauersberger.
0: 3 nach 9 haben wir es. Guten Morgen.
5: Guten Morgen.

0: so wieder die letzte Ferienwoche. Mensch, Ihnen einen guten Start in den Montag mit König und Crew. Hier ist Landeswelle Thüringen, 9:11. Schönen guten Morgen. Das heißt, alle Lehrkräfte unter Ihnen, die bereiten sich schon langsam aufs neue Schuljahr vor. Aber auch unsere Bundesliga-Volleyballerinnen von Schwarz-Weiß Erfurt starten heute in die Saisonvorbereitung.
1: Ich spiele selber ja ganz gerne Volleyball. Und das Schöne ist, Sie können das ja auch im Freibad machen oder im Badesee. Es macht einfach Spaß. Egal, ob mit Familie oder Freunden. Und da ist es dann auch gar nicht so schlimm, falls Sie das nicht ganz so gut können.
0: Ja, für mich war Volleyball in der Schule immer die am wenigsten schlimme Ballsportart. Wir hatten ja hier letzte Woche zwei Profispielerinnen aus Erfurt zu Gast und haben auch zusammen ein Spielchen gemacht auf der Landeswellewiese hinten im Garten. Hat super viel Spaß gemacht. Ich habe es so ein bisschen für mich wiederentdeckt. Und Larissa Winter hat Ihnen noch was mitgegeben, nämlich egal was Sie machen, die Sportart ist völlig wurscht.
2: Also wie du gesagt hast, ich finde es einfach schön, wenn Leute Spaß an Bewegung haben, weil wenn ich Sportunterricht hatte, hatte ich da jetzt nicht unbedingt Bock da zu turnen oder so, aber so alles, was so mit Ball zu tun hatte, fand ich eigentlich immer ganz cool. Und wenn da jeder so seine Nische irgendwie findet und Spaß dran findet oder wenn es auch nur Laufen gehen ist oder so, top, super.
1: Ja, das ist am Ende doch das Wichtigste, ne? Einfach mal den Körper ein bisschen fit halten. Wir haben ja auch jeden Morgen einen Jogger, der bei unserem Parkplatz vorbei rennt. Der hat auf jeden Fall auch Spaß an Bewegung gefunden,
0: absolut,
1: würde ich sagen. Es reicht aber auch, falls einfach mal auf den Fahrstuhl verzichten und stattdessen die Treppen nehmen.
0: Da machen wir auch nichts verkehrt. Hauptsache ein bisschen Bewegung. Und wenn es noch Beachvolleyball ist, dann umso besser. Guten Saisonstart auf jeden Fall in der Vorbereitung für Schwarz-Weiß Erfurt und Ihnen einen guten Start in den Montag mit Landeswelle Thüringen.

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0: 9.19 Uhr, noch 11 Minuten, dann ist es halb 10. Neue Woche, neues Glück, gell? Wir sind bei Ihnen gleich mit dem nächsten 80er, OMD Made of Orleans. Und wie viel Glück in diesem Montag steckt, das hören Sie jetzt. Es ist der 10. August, wir haben es 9.19 Uhr.
1: 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Widder.
2: Keine Panik, wenn ein Handgriff mal daneben geht. Es gibt eben solche Tage und es kommen wieder bessere.
1: Stier.
2: Setzen Sie Ihr Einfühlungsvermögen ein. Es lohnt sich jetzt.
1: Zwillinge.
2: Übersehen Sie vor lauter Pläne machen nicht, dass die alten und laufenden Pflichten auch weiterhin erfüllt werden müssen.
1: Krebs.
2: Geschäftlich läuft alles nach Wunsch. Wenn Sie sich etwas bemühen, können Sie einen gewinnträchtigen Auftrag bekommen.
1: Löwe.
2: Sie werden heute feststellen, dass es manchmal besser ist, einfach nachzugeben. Überlassen Sie auch mal anderen den Platz im Rampenlicht.
1: Jungfrau.
2: Wer solo ist, kann sich auf eine abwechslungsreiche Zeit mit spontanen Abenteuern freuen.
1: Waage.
2: Probleme lassen sich jetzt durch Gespräche schnell beseitigen. Versprechen Sie allerdings nichts, was Sie nur mit allergrößter Mühe halten könnten.
1: Skorpion.
2: Verständlich, dass Ihnen die Schokoladenseiten lieber sind. Zeigen Sie sich Ihrem Partner gegenüber allerdings auch ein bisschen entgegenkommender.
1: Schütze.
2: Sie brauchen einen Rivalen nicht zu fürchten. Auf Ihrem Fachgebiet sind Sie einfach unschlagbar.
1: Steinbock.
2: Einfach wird es nicht sein, jemanden davon zu überzeugen, dass er im Unrecht ist. Sie haben aber die besten Voraussetzungen dafür.
1: Wassermann.
2: Ihr Charme und Ihre natürliche Art sorgen dafür, dass Sie wahrgenommen werden. Sie kommen mit interessanten Leuten ins Gespräch.
1: Fische.
2: Ein bisschen Training zum Start in den Tag kann heute nicht schaden. Sie brauchen den Ausgleich.
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3: 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Die Ambrosia-Belastung nimmt nun im gesamten Thüringer Raum spürbar zu. Schon geringste Mengen dieser Pollen können heute heftige Reaktionen auslösen. 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

0: 13. Staus und Blitzer bei Landeshöhle Thüringen immer zuerst. A71 Richtung Sangerhausen zwischen Arnstadt Nord und dem Erfurter Kreuz steht ein kaputtes Fahrzeug auf dem Standstreifen. Ansonsten keine größeren Probleme. Blitzer haben wir auf der A4 Richtung Dresden hinter Wandersleben und B247 Mühlhausen Richtung Leinefelde und zwar kurz vor dem Abzweig Horstmar.
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0: Es ist 9.30 Uhr.
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2: Ich bin Finn Riebesel, Freundlieb. Schönen guten Morgen. Einigen dürfte es in den letzten Wochen zu heiß gewesen sein. Und dass sich das nicht nur so angefühlt hat, zeigen neue Zahlen vom EU-Beobachtungsprogramm Copernicus. In Deutschland und dem Rest von Westeuropa waren der Juni und Juli so heiß wie noch nie. Hitzetage kosten die Wirtschaft in Deutschland jedes Jahr Milliardenbeträge. Klimaanpassungsexperte Lukas Sander von der Prognos AG sagte uns.
3: Der Hitzetag mit 30 Grad in Deutschland schlägt mit ungefähr 430 Millionen Euro zu Buche. Bei über 35 Grad sind wir dann bei 980 Millionen Euro, also fast 1 Milliarde Euro Schäden in Deutschland pro Hitzetag mit über 35 Grad.
2: Noch nicht einberechnet sind höhere Energiekosten bei Hitze oder Kosten durch kaputte Autobahnen und Gleise. Bundesverteidigungsminister Pistorius investiert das Geld für Verteidigung und Aufrüstung falsch. So sieht es der Präsident des Instituts für Weltwirtschaft, Schularik. Pistorius gebe einen Großteil für Panzerfregatten und andere veraltete Technologien statt für Waffensysteme der Zukunft aus, sagte er der Süddeutschen Zeitung. Der Fahrgastverband Pro Bahn begrüßt die Pläne von Bundeswirtschaftsminister Bilger, die Boni für Bahnmanager ans Erreichen von konkreten Zielen zu koppeln. Der Vorsitzende Iflender fordert allerdings im Tagesspiegel, dass die Pünktlichkeit von Zügen strenger definiert wird und sich Bilger vom Bahnmanagement nicht austricksen lassen darf. Rot-Weiß Erfurt hat das Thüringen-Derby in der Regionalliga Nordost für sich entschieden. Zu Gast bei Karlsruhe Jena setzte sich Erfurt am 4. Spieltag mit 2:1 durch. Damit steht Erfurt nach 3 Siegen und einem Unentschieden erstmal an der Tabellenspitze. In Birmingham startet heute die Leichtathletik-EM. Und deutsche Athleten haben da in den kommenden Tagen durchaus Medaillenchancen. Hanna Messerschmidt berichtet.
4: Zu den Goldkandidaten gehören unter anderem Zehnkampfweltmeister Leo Neugebauer, Weitsprung-Olympiasiegerin Malaika Mihambo oder auch Speerwerfer Julian Weber. Einen Schatten auf das deutsche Team wirft die Dopingaffäre rund um 100-Meter-Läufer Owen Ansah. Der deutsche Rekordhalter hat einen Dopingtest verweigert, ihm droht eine Sperre von 4 Jahren. Deswegen wird er nur in den Einzelrennen und nicht in der Staffel an den Start gehen, damit das Mannschaftsergebnis im Zweifel nicht annulliert wird.
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0: Und das hat Svea für Sie.
5: Ja, und das hat wieder richtig hochsommerlich heute. Aktuell haben wir schon den strahlend blauen Himmel. Später kommen dann noch so ein paar Wolken mit dazu und da kann es dann auch mal gewittern. Bei 29 bis 32 Grad maximal.
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0: Und Sie merken es, es ist jetzt schon wieder so richtig schwül geworden. Wir haben die Fenster jetzt auch zugemacht. Also ohne Klimaanlage, glaube ich, hier drinnen würde die Technik versagen.
5: Auch denke ich auch. Und ich glaube, wir auch irgendwann.
0: Irgendwann auch. Deswegen sorgen wir einfach dafür, dass Sie coole Musik auf die Ohren kriegen. Gleich der nächste 80er John Farnham. You're the Voice. Und das hier ist auch so eine Voice. Dr. Alban aus den 90ern. Sing Halleluja hier bei Landeswelle Thüringen. 9.33 Uhr haben wir es. Guten Morgen.
5: Guten Morgen.

0: zurück aus dem Wochenende. Ihnen einen guten Start in den Montag. 9.41 Uhr ist es, 11 Minuten nach 10. Guten Morgen.
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0: Was wir hier in Thüringen richtig gut können, ist füreinander da zu sein. Ne? Das fängt beim Blumengießen bei ihren Nachbarn an, während die im Urlaub sind. Aber auch bei Spendenaktionen wird immer wieder mit angepackt. Lu, genau so eine tolle Geschichte gibt's jetzt aus Büchelow bei Ilmenau.
2: Dort hat ein heftiges Unwetter Mitte Juli eine über 100 Jahre alte Linde so schwer zugesetzt, dass sie nicht mehr zu retten war. Und die Linde stand halt genau am Ortseingang und war für viele im Ort sowas wie ein Stück Heimat. Die Büchelower waren sich deswegen alle einig, irgendwie wollen sie ihre geliebte Linde retten. Ja. Und dann kam es auf die Idee, aus dem Holz eine Skulptur zu bauen.
0: Ich finde das wieder richtig klasse. Einfach was Neues draus machen. Ne?
2: Ja, total. Geplant ist ein Fuchs, denn die Büchelower werden wohl auch die Füchse genannt. Ein Holzkünstler will die Figur mit einer Kettensäge aus dem Stamm gestalten. Finanziert werden soll das Ganze dann über eine Spendenaktion.
0: Und wir reden hier über eine coole Truppe aus Thüringen in Büchelow. Wenn man das so hört, wissen die genau, das klappt am Ende auch. Dankeschön, Lou.

0: Oui, oui, oh l'amour, es ist 9.49 Uhr. Willkommen im Montag mit König und Crew hier bei Landeswelle Thüringen. Willkommen auch zurück aus dem Wochenende, Christian Buri.
1: Bonjour.

0: Ich hab's geahnt. Sie können die Uhr danach stellen, wenn der Christian eine Vorlage bekommt, dann verwandelt er sie auch. Ja. Wie ist?
1: Auch alles entspannt tatsächlich. Irgendwie bin ich ein bisschen müde. Das Wochenende war dann doch anstrengender als gedacht. Aber naja, das ist so der klassische Murmeltag.
0: Und du bist auch so Heuschnupfen geplagt wie ich,
1: ja,
0: ne?
1: In der Tat. Wobei es heute noch geht. Aber das kommt dann wahrscheinlich wieder Richtung Nachmittag.
0: Na, sobald der Wind ein bisschen geht da draußen. Mhm. Aber hey. Dafür ist Sommer. Und das hier ist Cabrio-Sound aus den 80ern, die Eurythmics. When Tomorrow Comes. Ich bin Alex König.
2: Ich bin Svea Mausberger.
0: Und wir wünschen Ihnen gleich ab 10 weiter viel Spaß mit Christian Buri hier bei Landeswelle Thüringen.
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0: nur Zeit heilt alle Wunden, sondern auch das Pflaster darauf. Ich und ich hier bei Landeswelle Thüringen, einen schönen starten die neue Woche mit uns. Staus und Blitzer immer zuerst mit einer Info von der A4 Richtung Dresden. Zwischen Hermsdorf Ost und Rüdersdorf ist die Autobahn im Moment wegen eines größeren Einsatzes gesperrt. Dann die A9 Richtung Berlin zwischen Triptis und Lederhose. Vorsicht, da liegt ein Plastikteil auf der rechten Spur. Und die A71 Richtung Sangerhausen. Zwischen Arnstadt Nord und dem Erfurter Kreuz steht ein kaputtes Fahrzeug auf dem Standstreifen. Blitzer im Moment auf der A4 Richtung Dresden hinter der Abfahrt Wandersleben und auf der B247. Stehen Sie in Mühlhausen Richtung Leinefelde, kurz vor dem Abzweig nach Horsmar. Sie können ergänzen, dann gerne kostenlos per Telefon oder WhatsApp bei uns. Nummer dafür ist die 0800 4x4 110. Vielen Dank und gute Fahrt Ihnen. Wir haben es um 10.
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2: Ich bin Finn Riebesel, Freundlieb. Schönen guten Tag. Einige werden sich in den letzten Wochen gedacht haben, Mann, ist das heiß. Und jetzt haben wir es auch schwarz auf weiß. Deutschland und der Rest von Westeuropa haben den heißesten Juni und Juli seit Beginn der Aufzeichnung erlebt. So das EU-Beobachtungsprogramm Copernicus. Durch die Hitze entstehen der deutschen Wirtschaft jedes Jahr Milliardenschäden. Ein einziger Hitzetag mit 30 Grad kostet rund 430 Millionen Euro. Das haben Experten der Prognos AG berechnet. Projektleiter Lukas Sander sagte uns.
3: Der mit Abstand größte Faktor sind die Produktivitätsverluste. Das heißt, Verluste, die im Prinzip entstehen, weil Menschen bei Hitze einfach weniger effektiv arbeiten, weil sie mehr Pausen brauchen, weil sie mehr Fehler machen. Und dazu kommen dann noch Kosten, die durch Unfälle oder durch Krankmeldung entstehen.
2: Zum neuen Schuljahr gibt es für die Erstklässler erstmals bundesweit einen Anspruch auf Ganztagsbetreuung. Das soll bei der Chancengleichheit in der Bildung helfen und mehr Eltern das Arbeiten ermöglichen. Das Problem? Die meisten Kommunen können die Betreuung für so viele Schülerinnen und Schüler noch gar nicht anbieten. DGB-Vizechefin Elke Hanak sieht die Politik in der Pflicht. Sie sagte uns.
4: Ohne eine gezielte Ausbildungs- oder auch Anwerbeoffensive bleibt der Ausbau strukturell begrenzt. Bund, Länder und Kommunen müssen gemeinsam verlässliche Finanzierungsgrundlagen schaffen und drittens die Qualitätssicherung mit guten pädagogischen Konzepten und fairen Arbeitsbedingungen, damit Ganztag eben nicht nur Betreuung, sondern echte Bildung bedeutet.
2: Das 700 Milliarden Euro schwere Programm zur Modernisierung der Bundeswehr droht, seine Wirkung zu verfehlen. Das sagt der Präsident des Instituts für Weltwirtschaft, Schularik, der Süddeutschen Zeitung. Er wirft Bundesverteidigungsminister Pistorius falsche Investitionen in veraltete Technologien vor. In Birmingham startet heute die Leichtathletik-EM. Und deutsche Athleten haben da in den kommenden Tagen durchaus Medaillenchancen. Zu den Goldkandidaten gehören unter anderem Zehnkampf-Weltmeister Leo Neugebauer oder Weitsprung-Olympiasiegerin Malaika Mihambo.
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0: Viel Sonne heute, zwischendurch aber auch mal ein paar Wolken. Hier und da können die Richtung Nachmittag Regen mitbringen. Zum Teil sind auch kurze Gewitter möglich. 29 bis 32 Grad.
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0: Sport ist Mord, sagen die einen. Sport macht Spaß, die anderen. Schönen Wochenstart am Montag und da spielen wir heute gemeinsam ein bisschen Volleyball. Wir gucken, wie sich die Frauen von Schwarz-Weiß Erfurt auf die neue Bundesliga-Saison vorbereiten. Theresa und Larissa haben dafür auch mal zusammen mit Alex König und Svea Mauersberger aus König und Crew trainiert.
5: Oh, ja, das kommt. Oh!
6: Stark!
5: Oh,
6: Alex!
0: Gottes Willen. Ob da alle unverletzt geblieben sind, checken wir in einer Viertelstunde. Davor unter anderem 80er von REO Speedwagon. Keep on loving you, hören Sie nach Ziel aus den 90ern. Hier ist Crazy bei Landeswelle Thüringen.

0: Für den Kopf genau das Richtige, um sich an so einen Montag zu gewöhnen, finde ich. Nicht gleich überdrehen mit As I Lay Me Down von Sophie B. Hawkins bei Landeswelle Thüringen. Kommen Sie gut in die neue Woche mit uns. Da gehen zu Hause sicherlich bald die Vorbereitungen aufs neue Schuljahr los. Letzte Woche Sommerferien und Vorbereitung ist alles, auch im Sport. Deshalb gucken wir heute mal darauf, wie unsere Volleyballerinnen von Schwarz-Weiß Erfurt sich für die neue Bundesliga-Saison vorbereiten. Larissa und Theresa haben uns im Sender besucht und selbst mal eine kleine Trainingseinheit gegeben. Alex König und Svea Mauersberger aus König und Crew, etwa kurz vor dem Sprung in eine neue Karriere.
1: So, jetzt wird's richtig ernst. Jetzt machen nämlich Alex und ich mal ein kleines Match.
2: Oh. Ja. Oh, ja, das kommt. Oh! Das, oh.
1: Oh. Oh, Alex, Alter. Oh. Der Baum spielt nicht mit.
2: Aber lustig, das macht Spaß. Okay, wer soll das vielleicht doch mal im Sommer spielen?
1: Das macht wirklich Spaß.
0: Übung macht den Meister. Wissen auch die Profis, Larissa und Theresa auf jeden Fall, freuen sich auf die neue Saison mit Schwarz-Weiß Erfurt. Deren Ziel? Als Team zusammenwachsen, um dann auch mal die großen Gegner wie Stuttgart oder Schwerin ärgern zu können.
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Die Sugar Babes hier bei Landeswelle Thüringen. Gut gelaunt, rein in die neue Arbeitswoche. Push the button. Staus und Blitzer bei uns immer zuerst. Da ist mittlerweile einiges los. Wir fangen auf der A4 Richtung Frankfurt an. Zwischen Sättelstedt und Eisenach Ost. Achtung, da liegen mehrere Plastikteile auf der Straße. Dann ist die A4 Richtung Dresden zwischen Hermsdorf Ost und Rüdersdorf gesperrt. Hier läuft ein größerer Einsatz. A9 Richtung Berlin, einmal zwischen Triptes und Lederhose. Vorsicht, ein Plastikteil auf der rechten Spur. Und direkt dahinter im Abschnitt zwischen

0: zwischen Lederhose und Hermsdorf Süd ein kaputtes Fahrzeug auf dem Standstreifen. Dann eine Info von der A71 Richtung Sangerhausen. Zwischen Arnstadt Nord und dem Erfurter Kreuz steht ein kaputtes Fahrzeug auf dem Standstreifen. Und Probleme auf der B85, B88. Da wird ja zwischen Schwarza und Ruderstadt gebaut. Jetzt steht genau in dieser Baustelle noch ein kaputtes Fahrzeug kurz vorm Ankerwerk. Deswegen staut sich im Moment bis zum Kaufland zurück. Dankeschön an Bodo fürs Bescheid sagen. Gutes Durchhalten Ihnen. Blitzer kennen wir auf der A4 Richtung Dresden. Hinter der Abfahrt Wandersleben stehen sie da. Und in Mühlhausen auf der B247 Richtung Leinefelde. Kurz vor dem Abzweig nach Horsmar. Sie haben auch was für uns. Da machen Sie es wieder Bodo. Kostenlos per Telefon oder WhatsApp Bescheid geben. Nummer ist die 0800 4x4 110. Kommen Sie gut und sicher ans Ziel mit uns. Wir haben es 10:30.
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2: Ich bin Finn Riebesel, Freundlieb. Schönen guten Tag. Einige werden sich in den letzten Wochen gedacht haben, Mann, ist das heiß. Und jetzt haben wir es auch schwarz auf weiß. Deutschland und der Rest von Westeuropa haben den heißesten Juni und Juli seit Beginn der Aufzeichnung erlebt, so das EU-Beobachtungsprogramm Copernicus. Durch die Hitze entstehen der deutschen Wirtschaft jedes Jahr Milliardenschäden. Ein einziger Hitzetag mit 30 Grad kostet rund 430 Millionen Euro. Das haben Experten der Prognos AG berechnet. Projektleiter Lukas Sander sagte uns,
3: der mit Abstand größte Faktor sind die Produktivitätsverluste. Das heißt, Verluste, die im Prinzip entstehen, weil Menschen bei Hitze einfach weniger effektiv arbeiten, weil sie mehr Pausen brauchen, weil sie mehr Fehler machen. Und dazu kommen dann noch Kosten, die durch Unfälle oder durch Krankmeldung entstehen.
2: Zum neuen Schuljahr gibt es für die Erstklässler erstmals bundesweit einen Anspruch auf Ganztagsbetreuung. Das soll bei der Chancengleichheit in der Bildung helfen und mehr Eltern das Arbeiten ermöglichen. Das Problem? Die meisten Kommunen können die Betreuung für so viele Schülerinnen und Schüler noch gar nicht anbieten. DGB-Vizechefin Elke Hannack sieht die Politik in der Pflicht. Sie sagte uns,
4: ohne eine gezielte Ausbildungs- oder auch Anwerbeoffensive bleibt der Ausbau strukturell begrenzt. Bund, Länder und Kommunen müssen gemeinsam verlässliche Finanzierungsgrundlagen schaffen und drittens die Qualitätssicherung mit guten pädagogischen Konzepten und fairen Arbeitsbedingungen, damit Ganztag eben nicht nur Betreuung, sondern echte Bildung bedeutet.
2: Das 700 Milliarden Euro schwere Programm zur Modernisierung der Bundeswehr droht, seine Wirkung zu verfehlen. Das sagt der Präsident des Instituts für Weltwirtschaft, Schularik, der Süddeutschen Zeitung. Er wirft Bundesverteidigungsminister Pistorius falsche Investitionen in veraltete Technologien vor. In Birmingham startet heute die Leichtathletik-EM. Und deutsche Athleten haben da in den kommenden Tagen durchaus Medaillenchancen. Zu den Goldkandidaten gehören unter anderem Zehnkampfweltmeister Leo Neugebauer oder Weitsprung-Olympiasiegerin Malaika Mihambo.
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0: Sehr sommerlich, nicht nur heute, sondern auch in den kommenden Tagen. Viel Sonne. Zwischendurch sind mal ein paar Wolken möglich. Hier und da können die Richtung Nachmittag Regen mitbringen. Wir würden es uns für die Natur wünschen, wenn ein bisschen was runterkommt. Hier und da ist dann auch das ein oder andere Gewitter möglich. 29 bis 32 Grad. Für die kommenden Tage sieht es in Sachen Regen eher mau aus. Die nächste Trockenphase wartet auf uns. Morgen zum Beispiel mit Sonne und Wolken im Wechsel bei entspannten 27 Grad in der Spitze.
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0: Schönen Arbeitstag am Montag. Sprechen Sie mit den Kolleginnen und Kollegen eigentlich über Ihr Gehalt? Also normalerweise halten sich ja auch Veranstalter bedeckt, wenn es um die Gagen der Stars geht. Aber die Schweizer haben jetzt stolz verkündet, Lenny Kravitz war bei unserem Stars in Town Festival der teuerste Act aller Zeiten. Ein höherer sechsstelliger Dollarbetrag oder umgerechnet ein kleines Einfamilienhaus auf dem Land hat's gegeben. Sagen zumindest die Macher. Bei uns rockt Lenny Kravitz auch gleich nochmal. Und zwar mit seinem 90er Fly Away. Und los geht's mit David Bowie aus den 80ern. Let's Dance.

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2: 10.41 Uhr haben wir es. Staus und Blitzer bei uns immer zuerst mit einer frischen Meldung von der A38 Richtung Göttingen. Vorsicht hier zwischen Breitenworbis und Leinefelde-Worbis, da liegt ein totes Tier auf der linken Spur. Ein unterwegs, gute und unfallfreie Fahrt, jetzt mit Lenny Kravitz aus den 90ern.

0: Das Thema Reisen, passend zur Urlaubszeit, natürlich auch immer wieder ein Thema in der Musik. Reise, Reise oder eben auf Französisch Voyage, Voyage. Desireless für Ihren Montagnachmittag hier bei Landeswelle Thüringen. Ach nee, noch ist Vormittag. Da war schon wieder Wunsch der Vater des Gedanken. Schön, dass Sie dabei sind und da geht Ihre nächste musikalische Reise auf Burg Kreuzburg.
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0: Eine sehr erfolgreiche Familienkombo aus den 90ern. Am Ende ist es ein One-Hit-Wonder geworden. Hansen mit Mbop hier bei Landeswelle Thüringen. Schönen Montag. Staus und Blitzer bei uns immer zuerst. Da ist ein bisschen was los. Wir fangen mal auf der A9 Richtung Berlin an. Zwischen Lederhose und Hermsdorf Süd steht ein kaputtes Fahrzeug auf dem Standstreifen. Dann die A38 Richtung Göttingen. Vorsicht zwischen Breitenworbis und Leinefelde-Worbis. Zum einen ein totes Tier auf der linken Spur und nebendran ein kaputtes Fahrzeug auf dem Standstreifen. Dann eine Info von der A71 Richtung Sangerhausen. Zwischen Arnstadt Nord und dem Erfurter Kreuz steht ein kaputtes Fahrzeug auf dem Standstreifen. Und es klemmt in der Baustelle auf der B85, B88 zwischen Schwarza und Rudolstadt. Und zwar doller als sonst, weil kurz vorm Ankerwerk ein Fahrzeug liegen geblieben ist. Deswegen müssen Sie sich hier anstellen und auf alle Fälle ein paar Minuten mehr Zeit einplanen. Blitzer kennen wir im Moment. Auf der A4 Richtung Dresden hinter der Abfahrt Wandersleben. Auf der B247 stehen sie in Mühlhausen Richtung Leinefelde, kurz vor dem Abzweig nach Horsmar. Dann haben wir noch einen Blitzer, den der Marcel durchgegeben hat per WhatsApp. Ortsausgang Saalfeld Richtung Arnsgereuth. Vielen Dank fürs Bescheidsagen. Und wir haben WhatsApp-Sprachnachrichten gekriegt. Hör mal rein.
1: Guten Morgen, hier ist der Volkmar aus Gera. Ich wollte einen Blitzer melden in der Nürnberger Straße stadteinwärts beim Kaufland. Alles Gute, tschüss.
0: Vielen lieben Dank fürs Bescheidsagen. Und wir haben noch eine Sprachnachricht bekommen. Hallo.
2: Hallo ihr Lieben, hier ist die Anna aus Nordhausen. Ich wollte einen Blitzer melden in Nordhausen Ost in der Leimbacher Straße auf der Höhe der Ausfahrt vom Netto. Wird mit dem Laser geblitzt. Allzeit gute Fahrt. Tschüss.
0: Vielen lieben Dank, das wünschen wir Ihnen natürlich auch. Und für Sie gilt, haben Sie auch was gesehen, genauso wie unser Trio Diana, Volkmar und Marcel. Dann sagen Sie einfach kostenlos per Telefon oder WhatsApp Bescheid. Nummer dafür ist die 0800 4x4110. Wir geben es weiter. Vielen Dank und gute Fahrt. Um 11 ist es jetzt.
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1: Ich bin Finn Riebesel-Freundlieb. Schönen guten Tag. Deutschland und der Rest von Westeuropa haben den heißesten Juni und Juli überhaupt erlebt. Im Schnitt lag die Temperatur bei 21,6 Grad. Das sind fast 3 Grad mehr als im langjährigen Schnitt, sagt das EU-Beobachtungsprogramm Copernicus. Je höher die Temperaturen, desto höher sind auch die wirtschaftlichen Einbußen. Bei 30 Grad sind es 430 Millionen Euro Verlust pro Tag. Klimaanpassungsexperte Lukas Sander von der Prognos AG sagte uns:
2: Es ist natürlich total einfach zu sagen, wir bauen jetzt überall einfach Klimaanlagen ein. Das hat dann natürlich aber wieder ganz, ganz andere Wechselwirkungen, beispielsweise in Bezug auf den Energieverbrauch. Und deswegen ist es total wichtig, sich mit vielen verschiedenen kleinen Maßnahmen auf einer gesamtsystemischen, gesamtgesellschaftlichen Ebene an diese Hitze anzupassen, weil nur mit einer Maßnahme oder nur in einem Bereich werden wir es einfach nicht schaffen.
1: Die Lage für die Rheinschifffahrt droht sich zu verschärfen. Der Bundesverband der deutschen Binnenschifffahrt befürchtet, dass der Pegel zwischen Koblenz und Mainz diese Woche auf einen einstelligen Wert sinkt. Der Rhein wäre im Prinzip nicht mehr durchgängig befahrbar, sagte DBD-Chef Schwanen der Rheinischen Post. Die Pläne von Bundesverkehrsminister Bilger zur Neuregelung der Boni für Bahnmanager kommen gut an. Zuspruch gibt's unter anderem von SPD und Grünen. Fabian Hoffmann mit den Details.
3: Bilger will als Reaktion auf die mangelnde Pünktlichkeit bei der Bahn die Bonuszahlungen fürs Management daran koppeln, welche Ziele konkret erreicht werden. Auch der Fahrgastverband Pro Bahn begrüßt das. Der Vorsitzende Iffländer fordert allerdings im Tagesspiegel, dass der Verkehrsminister die Pünktlichkeit von Zügen strenger definieren soll und dann auch ausgefallene Züge als verspätet gelten. Bilger darf sich vom Bahnmanagement nicht austricksen lassen, sagt der Pro Bahn-Chef.
1: Bundesinnenminister Dobrindt will die Drohnenabwehr stärken. Laut Bild soll etwa das gemeinsame Drohnenabwehrzentrum von Bund und Ländern mehr Personal bekommen. Hintergrund ist der Vorfall am Leipziger Flughafen vor einigen Tagen. Dort war eine mit Sprengstoff beladene Drohne entdeckt worden. Wegen der anstehenden totalen Sonnenfinsternis schickt Spanien tausende Soldaten nach Mallorca. Sie sollen Straßen überwachen und Rettungswege freihalten. Für Mittwoch wird ein riesiger Besucheransturm erwartet. In Deutschland ist die Sonne nicht komplett verdeckt, aber zu einem großen Teil.
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4: Viel Sonne heute und in den kommenden Tagen, während es den Rest der Woche überall trocken bleiben soll, kann es heute zumindest sein, dass Richtung Nachmittag ein paar Wolkenfelder Regen mitbringen. Vielleicht auch mal mit einem kurzen Gewitter. Das Ganze muss aber nicht sein. Von daher drücken wir mal die Daumen, dass ein bisschen was runterkommt, bevor die nächste Trockenphase auf uns wartet. 29 bis 32 Grad heute. Morgen dann entspannte 27 Grad in der Spitze.
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4: Ihnen einen erfolgreichen Start in die neue Woche. Dass Erfolg nachhaltig sein kann, wissen UB40. Vor fast 50 Jahren gegründet, zählt die Band bis heute zu den Meilensteinen der Reggae-Szene. In diesem Jahr waren die Jungs sogar wieder auf großer Tour. Im März gab es auch ein paar Konzerte in Deutschland und zuletzt sind sie im Juni durch England gereist. Bei uns machen sie auch gleich einen Abstecher mit Kingston Town. Davor unter anderem 90er von Hathaway und die Cutting Crew aus den 80ern. Hier ist I Just Died in Your Arms Tonight bei Landeswelle Thüringen. Schönen Montag.

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0: Also ich habe eben mal in unser E-Mail-Postfach geguckt und da sind in den letzten Minuten ziemlich viele Nachrichten angekommen. Es liegt offenbar an der Achterbahn, die vor wenigen Minuten bei uns durchs Programm gefahren ist.
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0: Ihnen einen schönen Montag und viele von Ihnen haben diese Abfahrtzeit auf landeswelle.de eingetragen und hoffen jetzt natürlich darauf, dass wir Sie auf unsere Gästeliste für den Hörertag am 23. August setzen. Auch die Nicole aus Suhl. Für viele ist der erste Tag der Woche ja nicht immer so einfach. Wie sind Sie reingestartet?
2: Ich habe noch Urlaub. Mein Mann ist leider schon wieder auf Arbeit, deswegen sitze ich zu Hause und habe Zeit.
0: Das ist aber gar nicht so schlecht bei dem Wetter, wenn man sich einfach mal eine Auszeit gönnen kann, oder?
2: Das ist richtig. Es sind ja auch noch Ferien, gell? Ich habe auch noch die Kinder da.
0: Na, da hat man ja sowieso immer was zu tun dann, oder?
2: Naja, die sind nicht mehr ganz so klein, es geht schon, aber ja, bin ich alleine. Ich habe was zu tun.
0: Am 23. August wollen Sie unter anderem auch mit denen zu uns ins Abenteuerreich Berlantis kommen. Warum?
2: Ganz genau, ganz genau. Das ist einfach toll da. Es ist natürlich für die Kinder ganz prima, gell? Und es wird ja auch immer was Neues geboten und es hat jetzt auch ein neuer Bereich aufgemacht, den wir uns gerne anschauen würden. Das ist so der Grund, ne? Und wir fahren immer mit einer befreundeten Familie. Also das ist eine ganz große Gruppe dann immer und ja, das wäre total schön.
0: Dann herzlichen Glückwunsch, Sie kommen vorbei.
2: Cool, vielen Dank.
0: Und Sie nehmen wir auch mit. Mehrmals täglich fährt die Achterbahn zwischen zwei Songs durchs Programm. Das nächste Mal hier bei mir am Nachmittag zwischen 2:30.
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0: Und mindestens genauso rasant wie eine Achterbahnfahrt ist folgender Song. Baby, jawohl. Mit einem Grinsen im Gesicht Richtung Mittagspause. Alle Farben gleich mit Baby Goodbye und es gibt

0: einen richtigen Rock-Klassiker. Riesennummer von Slade, wie ich finde. My oh my, auch noch vor 11:30 hier bei Landeswelle Thüringen.
1: 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Die Ambrosia-Belastung nimmt nun im gesamten Thüringer Raum spürbar zu. Schon geringste Mengen dieser Pollen können heute heftige Reaktionen auslösen. 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

0: Was ein schönes Stück Musikgeschichte von Slate. My oh my für ihren Montag. Hier ist Landeswelle Thüringen. Staus und Blitzer bei uns immer zuerst mit einer Meldung von der A9 Richtung Berlin. Zwischen Lederhose und Hermsdorf Süd steht ein kaputtes Fahrzeug auf dem Standstreifen. Dann die A38 Richtung Göttingen. Zwischen Breitenworbis und Leinefelde-Worbis ist die rechte Spur gesperrt. Hier muss ein kaputtes Fahrzeug abgeschleppt werden. Und kaputtes Fahrzeug auf dem Standstreifen noch auf der A71 Richtung Sangerhausen. Zwischen Arnstadt-Nord und dem Erfurter Kreuz. Blitzer derzeit am Ortsausgang Saalfeld Richtung Arnsgereuth. Dann stehen sie in Gera auf der Nürnberger Straße stadteinwärts am Kaufland. Und in Nordhausen wird gelasert, und zwar an der Ausfahrt vom Netto. Leimbacher Straße ist das. Gute Fahrt.
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0: Es ist 11:30.
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3: Ich bin Finn Riebesel, Freundlieb. Schönen guten Tag. Deutschland und der Rest von Westeuropa haben den heißesten Juni und Juli überhaupt erlebt. Im Schnitt lag die Temperatur bei 21,6 Grad. Das sind fast 3 Grad mehr als im langjährigen Schnitt, sagt das EU-Beobachtungsprogramm Copernicus. Je höher die Temperaturen, desto höher sind auch die wirtschaftlichen Einbußen. Bei 30 Grad sind es 430 Millionen Euro Verlust pro Tag. Klimaanpassungsexperte Lukas Sander von der Prognos AG sagte uns:
4: Es ist natürlich total einfach zu sagen, wir bauen jetzt überall einfach Klimaanlagen ein. Das hat dann natürlich aber wieder ganz, ganz andere Wechselwirkungen, beispielsweise in Bezug auf den Energieverbrauch. Und deswegen ist es total wichtig, sich mit vielen verschiedenen kleinen Maßnahmen auf einer gesamtsystemischen, gesamtgesellschaftlichen Ebene an diese Hitze anzupassen, weil nur mit einer Maßnahme oder nur in einem Bereich werden wir es einfach nicht schaffen.

0: Die Lage für die Rheinschifffahrt droht sich zu verschärfen. Der Bundesverband der deutschen Binnenschifffahrt befürchtet, dass der Pegel zwischen Koblenz und Mainz diese Woche auf einen einstelligen Wert sinkt. Der Rhein wäre im Prinzip nicht mehr durchgängig befahrbar, sagte DBD-Chef Schwanen der Rheinischen Post. Die Pläne von Bundesverkehrsminister Bilger zur Neuregelung der Boni für Bahnmanager kommen gut an. Zuspruch gibt's unter anderem von SPD und Grünen. Fabian Hoffmann mit den Details.
1: Bilger will als Reaktion auf die mangelnde Pünktlichkeit bei der Bahn die Bonuszahlungen fürs Management daran koppeln, welche Ziele konkret erreicht werden. Auch der Fahrgastverband Pro Bahn begrüßt das. Der Vorsitzende Iffländer fordert allerdings im Tagesspiegel, dass der Verkehrsminister die Pünktlichkeit von Zügen strenger definieren soll und dann auch ausgefallene Züge als verspätet gelten. Bilger darf sich vom Bahnmanagement nicht austricksen lassen, sagt der Pro Bahn-Chef.
0: Bundesinnenminister Dobrindt will die Drohnenabwehr stärken. Laut Bild soll etwa das gemeinsame Drohnenabwehrzentrum von Bund und Ländern mehr Personal bekommen. Hintergrund ist der Vorfall am Leipziger Flughafen vor einigen Tagen. Dort war eine mit Sprengstoff beladene Drohne entdeckt worden. Wegen der anstehenden totalen Sonnenfinsternis schickt Spanien tausende Soldaten nach Mallorca. Sie sollen Straßen überwachen und Rettungswege freihalten. Für Mittwoch wird ein riesiger Besucheransturm erwartet. In Deutschland ist die Sonne nicht komplett verdeckt, aber zu einem großen Teil.
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3: Heute wird die Sonne bei uns erstmal kaum verdeckt, zumindest im Moment. Richtung Nachmittag könnten ein paar größere Wolken auf uns zukommen. Mit etwas Glück haben die Regen im Gepäck, hier und da auch kurze Gewitter möglich, aber nicht sicher. 29 bis 32 Grad. Kommen Sie gut durch den Sommer mit Landeswelle Thüringen und im Bestfall nicht zu sehr ins Schwitzen. Ich bin Christian Buri, wünsche einen schönen Montag. Hallo.
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0: Flashback fürs Wochenende. Wer gefeiert hat, egal ob Kirmse, Disco oder zu Hause, der Song lief sicherlich irgendwann. Rhythm is a Dancer von Snap für ihren Start in die neue Arbeitswoche. Landeswelle Thüringen hier. Schön, dass Sie wieder dabei sind. Sportlich wird's heute bei uns. Die neue Saison im Volleyball steht an und die Frauen von Schwarz-Weiß Erfurt bereiten sich gerade intensiv darauf vor. Zwei von ihnen, Theresa und Larissa, haben dafür auch mal einen Abstecher zu uns gemacht, um Alex König und Svea Mauersberger aus König und Crew was beizubringen. Wie es gelaufen ist, sehen Sie zum Beispiel auf unserer Story in der Landeswelle Facebook-Seite. Und dabei haben die beiden herausgefunden, also Svea und Alex, dass es für Larissa eine spannende Zeit wird. Sie kommt ja vom Ligakonkurrenten Dresden und hat eine ganz eigene Art, mit ihrer Aufregung umzugehen. Das finde ich sehr interessant.
1: Also für mich persönlich ist vor allem jetzt auch als nächster Schritt echt aufregend, muss ich wirklich sagen, in Erfurt, weil ich da eine andere Rolle übernehmen werde. Und ich glaube, da hat auch jeder so selber seine Strategien, wie er sich da ein bisschen runterreguliert. Also ich persönlich regel das so ein bisschen über meine Hobbys außerhalb. Also ich

0: Ich mache gern so kreative Sachen, so stricken, häkeln, sowas in die Richtung. Und da komme ich eigentlich immer ganz gut runter und kriege das gut reguliert.
1: Guck an. Sowas hilft übrigens tatsächlich. Wenn ich runterkommen will, spiele ich hin und wieder mal eine Runde Backgammon auf meinem Smartphone. Dieses Schieben der Steine, das bringt mich irgendwie runter.
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Follow Me von Uncle Cracker. Montagmittag, hier ist Landeswelle Thüringen. Bei uns Staus und Blitzer immer zuerst. Wir gucken auf die A9 Richtung Berlin. Zwischen Lederhose und Hermsdorf Süd steht ein kaputtes Fahrzeug auf dem Standstreifen. Dann eine Info von der A38 Richtung Göttingen. Einmal zwischen Groß-Wechsungen und Bleicherode. Vorsicht, hier Reifenteile auf der Straße. Und zwischen Breitenworbis und Leinefelde-Worbis steht ein kaputtes Fahrzeug auf dem Standstreifen. Da ist die Sperrung der rechten Spur jetzt wieder aufgehoben worden. Das heißt, da rollt es deutlich besser vorbei. Und die A71 Richtung Sangerhausen noch zwischen Arnstadt Nord und dem Erfurter Kreuz. Ein kaputtes Fahrzeug auf dem Standstreifen. Die Blitzer im Moment. Auf der B247 in Mühlhausen Richtung Dingelstedt, kurz vor dem Abzweig

0: Horsmar. Am Ortsausgang Saalfeld stehen sie Richtung Arnsgereuth. Dann Blitzer in Gera auf der Nürnberger Straße stadteinwärts Höhe Kaufland. Und gelasert wird auf der Leimbacher Straße in Nordhausen und zwar an der Ausfahrt zum Netto. Sie haben auch was für uns? Dann gerne kostenlos per Telefon oder WhatsApp ergänzen. Wir geben es an den Rest weiter. 0800 4x4 110 ist die Nummer. Ihnen eine gute Fahrt. Um 12 ist es.
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2: Ich bin Finn Riebesel, Freundlieb. Schönen guten Tag. Einigen dürfte es in den letzten Wochen zu heiß gewesen sein. Und dass sich das nicht nur so angefühlt hat, zeigen neue Zahlen vom EU-Beobachtungsprogramm Copernicus. In Deutschland und dem Rest von Westeuropa waren der Juni und Juli so heiß wie noch nie. Hitzetage kosten die Wirtschaft in Deutschland jedes Jahr Milliardenbeträge. Klimaanpassungsexperte Lukas Sander von der Prognos AG sagte uns.
3: Der Hitzetag mit 30 Grad in Deutschland schlägt mit ungefähr 430 Millionen Euro zu Buche. Bei über 35 Grad sind wir dann bei 980 Millionen Euro, also fast 1 Milliarde Euro Schäden in Deutschland pro Hitzetag mit über 35 Grad.
2: Noch nicht einberechnet sind höhere Energiekosten bei Hitze oder Kosten durch kaputte Autobahnen und Gleise. Die Lage für die Schifffahrt auf dem Rhein droht sich in dieser Woche noch zu verschärfen. Der Bundesverband der deutschen Binnenschifffahrt befürchtet, dass der Pegel zwischen Koblenz und Mainz auf einen einstelligen Wert sinkt. Der Rhein wäre im Prinzip nicht mehr durchgängig befahrbar und damit zweigeteilt, sagte BDB-Chef Schwan in der Rheinischen Post. In der Region ist dann kein Gütertransport oder auch keine Ausflugsschifffahrt mehr möglich. Erst am Wochenende wurden am Rhein in NRW historische Tiefstände gemessen. Die anstehende totale Sonnenfinsternis wirft schon ihre Schatten voraus. Das Himmelsspektakel wird am Mittwochabend unter anderem auf Mallorca zu bestaunen sein. Und die Urlaubsinsel reagiert, Jana Klonikowski.
4: Ja, es wird ein Besucheransturm erwartet und deswegen ist jetzt auch das Militär im Einsatz. Tausende Soldaten sind auf der Insel unterwegs. Sie sollen unter anderem Straßen überwachen und Rettungswege freihalten. Die totale Sonnenfinsternis wird auch in Nordspanien sowie auf Island und Grönland zu sehen sein. Bei uns in Deutschland wird die Sonne dann nicht komplett verdeckt, aber zu einem großen Teil.
2: Mit etlichen deutschen Medaillenhoffnungen startet heute die Leichtathletik-EM in Birmingham. Chancen auf Gold haben unter anderem Zehnkampf-Weltmeister Leo Neugebauer, Weitsprung-Olympiasiegerin Malaika Mihambo oder auch Amanal Petros im Marathon. Insgesamt stehen bis Sonntag 50 Entscheidungen an.
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5: Die Kommunen im Freistaat bekommen immer wieder stille Finanzspritzen. Nach einer Umfrage der Deutschen Presseagentur verzichten viele Spender bewusst darauf, öffentlich genannt zu werden. Meist geht es nicht um große Summen. Trotzdem sind solche Zuwendungen für Städte und Gemeinden hilfreich, heißt es aus den Kommunen. Sie entlasten die Haushalte und können Projekte ermöglichen, die sonst später oder gar nicht umgesetzt würden. Und mehr Wirtschaftsmeldungen gibt's auch auf landeswelle.de.
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0: Also im Moment spricht nicht so viel für Regen. Vielleicht hilft's, wenn wir ein bisschen die Daumen drücken. Denn hier und da haben sich am Nachmittag ein paar größere Wolkenfelder angekündigt. Zum Teil kann's dann eben genau da nass werden. Kurzes Gewitter ebenfalls nicht ausgeschlossen, aber sicher ist das nicht. Bis dahin einiges an Sonne bei 29 bis 32 Grad. Warum das mit dem Regen ganz gut wäre heute? Weil für den Rest der Woche nahezu gar nichts in die Richtung angekündigt ist. Jeden Tag Sonne und Wolken im Wechsel, mal mehr, mal weniger Wolken. Morgen starten wir mit entspannten 27 Grad in diese Phase.
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0: Vier Songs, ein Jahrzehnt, jeden Tag ab 12, hier bei Landeswelle Thüringen in der langen Mittagspause. Ich bin Christian Buri und hoffe, dass Ihnen unser heutiges 90er-Menü schmeckt. Los geht's mit einer Frau, die seit Jahrzehnten erfolgreich ist. Cher ist ja in diesem Jahr 80 geworden und hat ganz ungeniert gesagt, dass sie es hassen würde, älter zu werden. Aber auch sie das nicht ändern könne. Die Sängerin war zwischenzeitlich übrigens auch vor der Kamera sehr erfolgreich. Ein Magazin hat sie 1990 unter anderem zur einflussreichsten Schauspielerin des Jahres gekürt. Die meisten von uns kennen und lieben Cher allerdings für ihren Sound und der war auch Ende der 90er noch sehr, sehr erfolgreich. Einer meiner Lieblingslieder von ihr jetzt hier bei Landeswelle Thüringen.

Wer eine durchzechte Nacht hinter sich hat, klingt am Morgen danach manchmal so, wie Joe Cocker es immer getan hat. Bei ihm war die Reibeisenstimme aber das Markenzeichen. Summer in the City in der langen 90er Mittagspause. Ihnen einen sonnigen Montag und da gönnen wir uns jetzt noch zwei weitere Songs aus diesem Jahrzehnt. E17 zum Beispiel. Was eine geile Nummer. Fängt langsam an und explodiert dann richtig. Hier ist Thunder bei Landeswelle Thüringen.

Mit einem One-Hit-Wonder aus den 90ern machen wir unsere musikalische Mittagsausgabe, was dieses Jahrzehnt angeht, erstmal zu. Ann Lee und Two Times für ihren Montag bei Landeswelle Thüringen. Immer ab 12 vier Songs aus einem Jahrzehnt am Stück und da sind wir morgen dann in den 80ern. Jetzt allerdings sind wir erstmal zwischen Erdgeschichte und Artenvielfalt unterwegs. Es geht ums Naturwunder 2026. Seit heute stehen insgesamt 9 Stationen deutschlandweit zur Wahl, darunter auch die Saalfelder Feengrotten. Der

0: Ort, der als farbenreichste Schaugrotte der Welt sogar im Guinness-Buch der Rekorde steht. Ein so ein Weg zwischen den Tropfsteinen und Grottenseen führt ja durch die unterirdische Landschaft und erzählt die Geschichte des Bergbaus. Bis zum 27. September darf jetzt bei der Naturwunderwahl 2026 abgestimmt werden. Verliehen wird der Preis übrigens vom Deutschen Wanderverband gemeinsam mit der Heinz-Sielmann-Stiftung. Die 9 Nominierten zeigen dabei, wie eindrucksvoll und vielfältig Deutschlands Natur ist. Um welche Themen es zum Start in die neue Woche bei Ihnen vor der Haustür geht, hören Sie dann auch gleich wieder in den Landeswelle-Nachrichten in 9 Minuten.
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0: Ofenbach zusammen mit Ella Henderson, Hurricane hier bei Landeswelle Thüringen. Sie hören uns am Montag und da geht der restliche Arbeitstag genauso schnell vorbei, wie so ein Hurricane durchs Land ziehen kann, hoffentlich für Sie. Staus und Blitzer bei uns immer zuerst mit drei Meldungen. A71 machen wir gleich, vorher noch die A9 Richtung Berlin zwischen Lederhose und Hermsdorf Süd. Kaputtes Fahrzeug auf dem Standstreifen. Jetzt die 71 Richtung Sangerhausen. Einmal zwischen Arnstadt Nord und dem Erfurter Kreuz. Ein kaputtes Fahrzeug ebenfalls auf dem Standstreifen. Und im weiteren Verlauf ist die Autobahn gesperrt. Und zwar genau genommen die Abfahrt Erfurt-Gispersleben. Hier hat es nämlich einen Unfall gegeben. Blitzer im Moment auf der B247 in Mühlhausen Richtung Dingelstedt, kurz vor dem Abzweig nach Horsmar. Am Ortsausgang Saalfeld stehen sie Richtung Arnsgereuth. Dann Gera, Nürnberger Straße stadteinwärts am Kaufland. Und in Nordhausen wird gelasert auf der Leimbacher Straße Höhe Netto. Ihre Ergänzungen gern kostenlos per Telefon oder WhatsApp bei uns. Nummer ist die 0800 4x4 110. Allen unterwegs eine gute Fahrt um 12:30.
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2: Mit Lou Amelie Groth. Schönen guten Tag. Rot-Weiß Erfurt hat nach mehr als 15 Jahren wieder ein Punktspiel in Jena gewonnen. Im Thüringen-Derby gelang den Erfurter Fußballern ein 2:1 Erfolg gegen den FC Carl Zeiss Jena. Die Polizei zieht zum Thüringen-Derby eine gemischte Bilanz. Auf den Bahnstrecken verlief die An- und Abreise nach Angaben der Bundespolizei weitgehend ruhig. Vor dem Spiel war in der Jener Innenstadt allerdings einiges los. Laut Polizei zogen rund 1000 Heimfans in einem nicht angemeldeten Marsch durch die Stadt. Im Stadion ist ein Erfurter Spieler mit einer Flasche beworfen worden, er blieb aber unverletzt. Nach einem Brand auf einem Reiterhof in Bad Liebenstein soll es heute um die Brandursache gehen. Experten nehmen das Gelände genau unter die Lupe. Am Samstagabend war dort eine frühere Reiterhalle komplett abgebrannt, in der Heu und Stroh gelagert wurden. Die Flammen griffen auch auf einen Stall daneben über. Ein Pferd wurde verletzt und musste behandelt werden. Der Schaden liegt bei rund 120.000 Euro. Weil auch die Heu- und Strohernte verloren ist, bittet der Reiterhof jetzt dringend um Futterspenden für die Tiere. Mehr zum Thema hören Sie um 18 Uhr im Tag in Thüringen, hier bei Landeswelle Thüringen. Und mehr Nachrichten aus der Region gibt's jederzeit auch zum Nachhören auf landeswelle.de.
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0: 29.

0: 20 bis 32 Grad heute Nachmittag. Es ist und bleibt überwiegend sonnig. Nur vereinzelt können am Nachmittag ein paar Wolken mehr über uns hinwegziehen. Mit etwas Glück haben die auch Regen im Gepäck. Zum Teil sind dann auch kurze Gewitter möglich.
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0: Beim Mittagessen, wenn es besonders gut geschmeckt hat, gar nicht so blöd, wenn man Reste nochmal warm machen und ein weiteres Mal genießen kann. Damit schmecken lassen am Montag. Bei der Musik ist das manchmal nicht so. Seit Jahren versuchen Menschen, die Dire Straits wieder zusammenzubringen. Aber die Jungs bleiben hart. Allen voran der Bassist der Band, John Isley. Der hat in einem Interview mal gesagt, dass er für kein Geld der Welt wieder als Band auf die Bühne gehen würde. Und das, obwohl sich ja die Jungs Mitte der 90er in Freundschaft getrennt hatten. Kann man sich mit Geld offenbar doch nicht alles kaufen. Was bleibt, sind ihre Songs wie Walk of Life. Diesen 80er von den Dire Straits hören Sie jetzt hier bei Landeswelle Thüringen. Einen schönen Montag.

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1: Mit Michael Schemmert. Erlösung für alle Fußballfans von Rot-Weiß Erfurt. Zum ersten Mal nach 15 Jahren hat der RWE mal wieder ein Ligaspiel in Jena gewonnen. Am Ende stand es da 2:1 für die Rot-Weißen, die nach dem Sieg im Thüringen-Derby vorerst an der Tabellenspitze stehen. Ebenfalls nicht rund lief es für die Frauen vom FC Karlsruhe Jena. Die haben nach dem Sieg zum Auftakt in die neue Zweitligasaison am Wochenende beim Heimspiel gegen Mitabsteiger Essen gleich mal eine Niederlage kassiert. Am Ende stand es da 1:2. Und in Birmingham, da startet heute die Leichtathletik-EM. Am Abend fallen die ersten Entscheidungen, unter anderem im Kugelstoßen der Frauen. Yemisi Mabri, die 2024 noch unter ihrem Mädchennamen Okunlaye olympisches Gold holte, zählt natürlich zu den Medaillenkandidatinnen. Die Favoritin auf den Titel ist allerdings Jessica Schilder aus den Niederlanden. Sie hat in dieser Saison schon 21 Meter gestoßen. Das gelang einer Sportlerin zuletzt vor 14 Jahren. Und was abseits des Sports sonst noch wichtig ist, das hören Sie auch gleich wieder in den Landeswelle Nachrichten um 1.
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0: Wir sprechen so oft von Hymnen. Das hier war definitiv eine, der Bond-Soundtrack von Tina Turner Mitte der 90er. Ein Riesenhit, GoldenEye, hier bei Landeswelle Thüringen. Staus und Blitzer immer zuerst, ein bisschen was ist los. A4 Richtung Frankfurt fangen wir an. Vorsicht hier zwischen Nora und Erfurt-Fieselbach, da liegen Gegenstände auf der Straße. Dann die A9 Richtung Berlin zwischen Lederhose und Hermsdorf Süd, hier ein kaputtes Fahrzeug auf dem Standstreifen. Zwei Meldungen noch von der A71 Richtung Sangerhausen. Einmal zwischen Arnstadt Nord und dem Erfurter Kreuz ein kaputtes Fahrzeug auf dem Standstreifen und die Abfahrt Erfurt-Gispersleben ist nach einem Unfall gesperrt. Blitzer im Moment auf der B247 in Mühlhausen Richtung Dingelstedt, kurz vor dem Abzweig nach Horsmar. Und am Ortsausgang Saalfeld blitzt es Richtung Arnsgereuth. Ihre Ergänzungen gerne kostenlos per Telefon oder WhatsApp bei uns. 0800 4x4 110 ist die Nummer. Ihnen eine gute Fahrt. 13 Uhr haben wir es.
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2: Ich bin Finn Riebesel, Freundlieb. Schönen guten Tag. Einige werden sich in den letzten Wochen gedacht haben, Mann, ist das heiß. Und jetzt haben wir es auch schwarz auf weiß. Deutschland und der Rest von Westeuropa haben den heißesten Juni und Juli seit Beginn der Aufzeichnung erlebt, so das EU-Beobachtungsprogramm Copernicus. Durch die Hitze entstehen der deutschen Wirtschaft jedes Jahr Milliardenschäden. Ein einziger Hitzetag mit 30 Grad kostet rund 430 Millionen Euro. Das haben Experten der Prognos AG berechnet. Projektleiter Lukas Sander sagte uns:
3: Der mit Abstand größte Faktor sind die Produktivitätsverluste. Das heißt, Verluste, die im Prinzip entstehen, weil Menschen bei Hitze

0: Leute einfach weniger effektiv arbeiten, weil sie mehr Pausen brauchen, weil sie mehr Fehler machen. Und dazu kommen dann noch Kosten, die durch Unfälle oder durch Krankmeldung entstehen.
1: Die Lage für die Rheinschifffahrt droht sich zu verschärfen. Der Bundesverband der deutschen Binnenschifffahrt befürchtet, dass der Pegel zwischen Koblenz und Mainz diese Woche auf einen einstelligen Wert sinkt. Der Rhein wäre im Prinzip nicht mehr durchgängig befahrbar, sagte DBD-Chef Schwanen der Rheinischen Post. In Hessen, Rheinland-Pfalz und im Saarland starten heute die ersten Erstklässler ins neue Schuljahr. Für diesen Jahrgang gilt in ganz Deutschland erstmals der rechtliche Anspruch auf Ganztagsbetreuung. Das Problem: Die meisten Kommunen haben dafür gar keine ausreichenden Kapazitäten. Da muss die Politik dringend helfen, sagte uns DGB-Vize-Chefin Elke Hanack.
2: Wenn es also nicht zu einer echten Ausbildungsoffensive oder auch Anwerbeoffensive kommt, befürchten wir eine richtig starke Arbeitsverdichtung bei den pädagogischen Fachkräften und auch viel zu große Gruppen, die am Ende auch den Kindern nicht helfen.
1: Der Fahrgastverband Pro Bahn begrüßt die Pläne von Bundeswirtschaftsminister Bilger, die Boni für Bahnmanager ans Erreichen von konkreten Zielen zu koppeln. Der Vorsitzende Iffländer fordert allerdings im Tagesspiegel, dass die Pünktlichkeit von Zügen strenger definiert wird und sich Bilger vom Bahnmanagement nicht austricksen lassen darf. Spanien bereitet sich auf die totale Sonnenfinsternis übermorgen vor. Das Himmelsspektakel ist unter anderem im Norden des Landes zu sehen. In der touristenärmeren Region hofft man darauf, dass die Besucher auf den Geschmack und dann immer wieder kommen. Bei uns in Deutschland erleben wir eine partielle Sonnenfinsternis.
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4: Sieht ganz gut aus heute. Hier und da sind ein paar Wolken unterwegs, die die Sonne verdecken. Ansonsten relativ viel Blau über den Himmeln in Thüringen. 29 bis 32 Grad maximal. Hier und da kann es zum Nachmittag so weit zuziehen, dass vielleicht auch der ein oder andere Regenschauer möglich ist. Kurze Gewitter nicht ausgeschlossen. Und die wären gar nicht so schlecht, weil für den Rest der Woche ist regentechnisch erstmal nichts im Anmarsch.
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4: Es gibt sie immer, diese Menschen, die alles besser wissen. Denken wir allein an die Fußball-WM zurück. Nach dem frühen Aus der Deutschen wären gefühlt 10 Millionen Menschen die besseren Bundestrainer gewesen, oder? Schönen Montag Ihnen. Es kann natürlich auch sein, dass immer die anderen Schuld haben.
5: Oh, scheiße. Och, Mann.
6: Alex.
5: Ich stehe hier auch auf einer kleinen Anhöhe.
4: Alex König aus König und Crew schiebt's also auf die Anhöhe, als es zum Volleyball ging. Zusammen mit Kollegin Svea hat er mal gegen Larissa und Theresa gespielt. Die stehen für Schwarz-Weiß Erfurt in der Bundesliga auf dem Parkett. Was die Profis zu unserem Duo sagen, checken wir in einer knappen Viertelstunde. Davor unter anderem Take That aus den 90ern und das hier ist Billy Ocean aus den 80ern mit Get Out of My Dreams, Get Into My Car. Jetzt hier bei Landeswelle Thüringen.

0: mit den 80ern durch den Montag. Schön, dass bei Ihnen Landeswelle Thüringen läuft. Duran Duran und Wild Boys. Wild ist ein gutes Stichwort. Wer schon mal Volleyball gespielt oder geguckt hat, weiß, dass es da auch manchmal ganz schön rasant zugehen kann, wenn die Bälle übers Netz geschmettert oder aus den Ecken mit einem gekonnten Hechtsprung rausgeholt werden. Für die Frauen von Schwarz-Weiß Erfurt ist nach der Sommerpause wieder Training angesagt. Es geht Richtung neue Bundesliga-Saison. Larissa und Theresa aus dem Team waren auch mal bei uns und haben mit Alex König und Svea Mauersberger ein bisschen trainiert. Und natürlich durfte da ein kleines Match nicht fehlen.
1: Oh, das aber guter Einsatz.
2: Oh, aber yes, Baby, jawohl. Und ab.
3: Mega. Ja. Wir sind richtig gut.
2: Oh Mann, ey.
3: So, die beiden waren gar nicht so schlecht, aber wenn ihr echte Profis sehen wollt, dann kommt vorbei.
4: Am 10.10. in der Riedsporthalle in Erfurt gegen die Wilsburg ist unser erstes Spiel. Wir freuen uns auf euch.
0: Und das kann ich jedem nur empfehlen. Ich durfte unter anderem mal als Hallensprecher bei einem Heimspiel von Schwarz-Weiß Erfurt aushelfen und die Stimmung war wirklich bestens.
5: 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Die Ambrosia-Belastung nimmt nun im gesamten Thüringer Raum spürbar zu. Schon geringste Mengen dieser Pollen können heute heftige Reaktionen auslösen. 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

0: Roxette und The Look aus den 80ern. Sie hören Landeswelle Thüringen. Staus und Blitzer bei uns immer zuerst. Natürlich auch zum Starten die neue Woche. Eine Meldung von der A4 habe ich für Sie Richtung Frankfurt zwischen Nora und Erfurt-Fieselbach. Vorsicht, da liegen Gegenstände auf der Straße. Dann die A9 Richtung Berlin zwischen Lederhose und Hermsdorf Süd. Ein kaputtes Fahrzeug auf dem Standstreifen. Zweimal Metallteile, einmal auf der A9 Richtung München zwischen Lederhose und Triptis. Und Vorsicht auch auf der A71 Richtung Schweinfurt zwischen Ilmenau West und Grevenroda. Dann die A71 Richtung Sangerhausen zwischen Arnstadt Nord und dem Erfurter Kreuz. Ein kaputtes Fahrzeug auf dem Standstreifen. Und weiter die A71 Richtung Sangerhausen. Nach einem Unfall ist die Abfahrt Erfurt-Gispersleben im Moment gesperrt. Blitzer derzeit auf der B88 in Mauer, wenn Sie Richtung Kahla fahren. Dankeschön an Max fürs Bescheid sagen. B247 stehen Sie in Mühlhausen Richtung Dingelstedt, kurz vor dem Abzweig nach Horsmar. Am Ortsausgang Saalfeld Richtung Arnsgereuth und Blitzer auch in Gera auf der Nürnberger Straße stadteinwärts Höhe Kaufland.
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0: Es ist 13:30.
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2: Ich bin Finn Riebesel-Freundlieb. Schönen guten Tag. Einige werden sich in den letzten Wochen gedacht haben, Mann, ist das heiß. Und jetzt haben wir es auch schwarz auf weiß. Deutschland und der Rest von Westeuropa haben den heißesten Juni und Juli seit Beginn der Aufzeichnung erlebt, so das EU-Beobachtungsprogramm Copernicus. Durch die Hitze entstehen der deutschen Wirtschaft jedes Jahr Milliardenschäden. Ein einziger Hitzetag mit 30 Grad kostet rund 430 Millionen Euro. Das haben Experten der Prognos AG berechnet. Projektleiter Lukas Sander sagte uns:
3: Der mit Abstand größte Faktor sind die Produktivitätsverluste. Das heißt, Verluste, die im Prinzip entstehen, weil Menschen bei Hitze einfach weniger effektiv arbeiten, weil sie mehr Pausen brauchen, weil sie mehr Fehler machen. Und dazu kommen dann noch Kosten, die durch Unfälle oder durch Krankmeldung entstehen.
2: Die Lage für die Rheinschifffahrt droht sich zu verschärfen. Der Bundesverband der deutschen Binnenschifffahrt befürchtet, dass der Pegel zwischen Koblenz und Mainz diese Woche auf einen einstelligen Wert sinkt. Der Rhein wäre im Prinzip nicht mehr durchgängig befahrbar, sagte DBD-Chef Schwanen der Rheinischen Post. In Hessen, Rheinland-Pfalz und im Saarland starten heute die ersten Erstklässler ins neue Schuljahr. Für diesen Jahrgang gilt in ganz Deutschland erstmals der rechtliche Anspruch auf Ganztagsbetreuung. Das Problem: Die meisten Kommunen haben dafür gar keine ausreichenden Kapazitäten. Da muss die Politik dringend helfen, sagte uns DGB-Vizechefin Elke Hanack.
4: Wenn es also nicht zu einer echten Ausbildungsoffensive oder auch Anwerbeoffensive kommt, befürchten wir eine richtig starke Arbeitsverdrängung.

0: Dichtung bei den pädagogischen Fachkräften und auch viel zu große Gruppen, die am Ende auch den Kindern nicht helfen.
1: Der Fahrgastverband Pro Bahn begrüßt die Pläne von Bundeswirtschaftsminister Bilger, die Boni für Bahnmanager ans Erreichen von konkreten Zielen zu koppeln. Der Vorsitzende Iffländer fordert allerdings im Tagesspiegel, dass die Pünktlichkeit von Zügen strenger definiert wird und sich Bilger vom Bahnmanagement nicht austricksen lassen darf. Spanien bereitet sich auf die totale Sonnenfinsternis übermorgen vor. Das Imagespektakel ist unter anderem im Norden des Landes zu sehen. In der touristenärmeren Region hofft man darauf, dass die Besucher auf den Geschmack und dann immer wieder kommen. Bei uns in Deutschland erleben wir eine partielle Sonnenfinsternis.
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3: Sehr sommerlich, nicht nur heute, sondern auch den Rest der Woche. 29 bis 32 Grad nachher in der Spitze. Zum Abend hin können ein paar Wolken mehr unterwegs sein. Mit etwas Glück haben die auch etwas Regen im Gepäck. Weil was das angeht, sieht's in den kommenden Tagen eher düster und trocken aus. Kommen Sie gut durch die Sommerzeit mit Landeswelle Thüringen. Grüße an alle Kids. Viel Spaß in eurer letzten Ferienwoche. Ich bin Christian Buri, hallo.
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0: Walking on Sunshine, das ist ein gutes Motto für den heutigen Montag. Katrina and the Waves hier bei Landeswelle Thüringen. Kommen Sie entspannt Richtung Feierabend mit uns. Der Sonne entgegen, geht aber nicht nur zu Fuß, sondern auch auf dem Pferd. Und dafür müssen Sie nicht mal reiten können.
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0: Das übernehmen nämlich die Cowboys von The Boss Hoss. Die machen am 22. August einen Zwischenstopp auf Burg Kreuzburg.

0: Und Sie sind dabei. Ihre Tickets gibt's jeden Tag hier in der Mittagskarte. Corinna aus Neustadt im Eichsfeld eröffnet den Reigen der neuen Woche und mag was an Alec und Sascha?
1: Wir finden die Musik gut und wir haben die schon mal erlebt bei uns in der Nähe und da waren wir super begeistert von.
0: Das bedeutet, Sie möchten eine Wiederholungstäterin werden, was das angeht.
1: Das wäre super, ja.
0: Dann lese ich Ihnen jetzt 10 Begriffe vor und wenn Sie mir 5 wieder nennen können, gibt's 2 Tickets, okay?
1: Das machen wir so.
0: Cowboy-Stiefel, Gitarrensound, Sommerabend, Burgmauer, Ticket, Country, Sonnenuntergang, Applaus, Open Air, Lederhut. Los geht's.
1: Open Air, Ticket, Cowboy-Stiefel, Sommerabend, Burgmauer.
0: Damit haben wir 5. Sehr gut, Corinna. Herzlichen Glückwunsch.
1: Dankeschön.
0: Sie sprachen am Anfang davon, wir seien Fans. Wer ist denn wir dann?
1: Mein Mann. Und der hat heute auch noch Geburtstag. Und das wäre noch ein super Geschenk.
0: Aber Sie haben hoffentlich keins vergessen. Das ist jetzt nur noch ein On-Top-Geschenk.
1: Das ist nur ein On-Top, genau.
0: Sehr gut. Dann alles Gute für den Mann. Eine schöne Feier. Und nachträglich rocken Sie dann einfach bei The Boss aus. Viel Spaß.
1: Alles klar. Dankeschön. Super.
0: Und auch abseits von Geburtstagen sind The Bossos immer ein gutes Geschenk für zwischendurch. Die nächsten Tickets für Burg Kreuzburg gibt's dann morgen wieder hier in der Mittagskarte. 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

0: erstmal alles runterfahren und dann nochmal Kraft für die letzten Meter Richtung Feierabend schöpfen. Mit Rob Thomas und Little Wonders hier bei Landeswelle Thüringen. Staus und Blitzer immer zuerst mit einer Meldung von der A4 Richtung Frankfurt. Zwischen Nora und Erfurt-Fieselbach steht ein kaputtes Auto auf dem Standstreifen. Dann die A9 Richtung Berlin zwischen Lederhose und Hermsdorf Süd. Hier ein kaputtes Fahrzeug auf dem Standstreifen. Und dasselbe Problem haben wir auch auf der A71 Richtung Sangerhausen. Und zwar zwischen Arnstadt Nord und dem Erfurter Kreuz. Blitzer derzeit auf der B88 in Mauer Richtung Kahla. Dann stehen sie auf der B247 in Mühlhausen Richtung Dingelstedt, kurz vor dem Abzweig nach Horsmar. Ortsausgang Saalfelden, Blitzer Richtung Arnsgereuth. In Erfurt einer, am Gothaer Platz, wenn sie Richtung Messe fahren. Und Gera, Nürnberger Straße, stadteinwärts blitzt es am Kaufland. Ihre Ergänzungen gerne kostenlos per Telefon oder WhatsApp bei uns. Nummer ist die 0800 4x4 110. Ihnen eine gute Fahrt. 14 Uhr am Morgen.
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2: Ich bin Tom Husse. Schönen guten Tag. Einigen dürfte es in den letzten Wochen zu heiß gewesen sein. Und dass sich das nicht nur so angefühlt hat, zeigen neue Zahlen vom EU-Beobachtungsprogramm Copernicus. In Deutschland und im Rest von Westeuropa waren der Juni und der Juli so heiß wie noch nie. Hitzetage kosten die Wirtschaft in Deutschland jedes Jahr Milliardenbeträge. Klimaanpassungsexperte Lukas Sander von der Prognos AG sagte uns,
3: der Hitzetag mit 30 Grad in Deutschland schlägt mit ungefähr 430 Millionen Euro zu Buche. Bei über 35 Grad sind wir dann bei 980 Millionen Euro, also fast 1 Milliarde Euro Schäden in Deutschland pro Hitzetag mit über 35 Grad.
2: Noch nicht einberechnet sind höhere Energiekosten bei Hitze oder Kosten durch kaputte Autobahnen und Gleise. Die anstehende totale Sonnenfinsternis wirft schon ihre Schatten voraus. Das Himmelsspektakel wird am Mittwochabend unter anderem auf Mallorca zu bestaunen sein und die Urlaubsinsel reagiert. Jana Klonikowski.
4: Ja, es wird ein Besucheransturm erwartet und deswegen ist jetzt auch das Militär im Einsatz. Tausende Soldaten sind auf der Insel unterwegs. Sie sollen unter anderem Straßen überwachen und Rettungswege freihalten. Die totale Sonnenfinsternis wird auch in Nordspanien sowie auf Island

0: Und Grönland zu sehen sein. Bei uns in Deutschland wird die Sonne dann nicht komplett verdeckt, aber zu einem großen Teil.
1: Mit der Deutschen Bahn fahren klappt nicht immer reibungslos. Und das hat jetzt auch der neue Bundesverkehrsminister Bilger erlebt. Zum Auftakt seiner Sommerreise war Bilger im ICE auf dem Weg von Berlin nach Hamburg. Wegen einer ausgefallenen Klimaanlage musste er den Wagen wechseln, berichtet die Rheinische Post. In Deutschland werden jedes Jahr rund 2 Millionen Beschäftigte um Lohn geprellt. Laut DGB bekommen sie weniger als den Mindestlohn, der ihnen zusteht. In 10 Jahren fehlen den Betroffenen dadurch rund 35 Milliarden Euro. Der DGB fordert deshalb mehr Kontrollen und mehr Personal beim Zoll. In Birmingham ist heute die Leichtathletik-EM gestartet und deutsche Athleten haben da in den kommenden Tagen durchaus Medaillenchancen. Zu den Goldkandidaten gehören unter anderem Zehnkampf-Weltmeister Leo Neugebauer oder Weitsprung-Olympiasiegerin Malaika Mihambo.
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3: Sommerlich, die ersten größeren Wolken sind aber da. Im Moment hat die Sonne ein bisschen schwieriger durchzukommen. 29 bis 32 Grad. Am Abend kann es sein, dass diese Wolken dann zumindest mal ein bisschen Regen mitbringen. Hier und da sind auch kurze Gewitter möglich, aber sie sind eben nicht sicher.
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3: Wenn der Montag auf Arbeit oder allgemein der Start in die neue Woche nicht so viel Spaß gemacht hat, dann freuen wir uns einfach gemeinsam auf etwas, bei dem wir definitiv Spaß haben werden. 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August lassen wir es da gemeinsam krachen und Ihre Gästenlistenplätze holen Sie sich. Immer dann, wenn unsere Achterbahn zwischen 2 Songs durchs Programm düst. Das nächste Mal noch in der kommenden Viertelstunde. Also irgendwann zwischen dem 80er von Sandra und diesem 90er von Genesis. Hier ist No Son of Mine.

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0: Kerstin gerade am Telefon gewesen aus Jena. 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Nee, das war der Aufruf. 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Dann ist das vielleicht Ihre Fahrt ins Abenteuerreich Belantes.
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0: Celine Dion. I drove all night. Hier ist Landeswelle Thüringen. Einen schönen Montag. Staus und Blitzer bei uns immer zuerst. Meldung von der A4 Richtung Frankfurt zwischen Nora und Erfurt-Fieselbach. Ein kaputtes Auto auf dem Standstreifen. Dann die A9 Richtung Berlin. Hier ein kaputtes Fahrzeug auf dem Standstreifen zwischen Lederhose und Hermsdorf Süd. Und dasselbe Problem haben wir auch zwischen Arnstadt Nord und dem Erfurter Kreuz auf der A71 Richtung Sangerhausen. Und Feuerwehreinsatz in Erfurt und dem Kreis Sömmerdahl zwischen Stotternheim und Alperstedt. Der Abschnitt im Moment gesperrt. Hier wird gelöscht. Blitzer kennen wir auf der B88 in Mauer Richtung Kader. Auf der B247 stehen sie, Mühlhausen Richtung Dingelstedt, kurz vor dem Abzweig nach Horsmar. Dann Erfurtenblitzer, Gotha Platz Richtung Messe und Gera Nürnberger Straße Stadt. Einwärts ist es, und zwar am Kaufland. 0800 4x die 4 110. Wenn Sie auch was für uns haben, sagen Sie gern kostenlos per Telefon oder WhatsApp Bescheid. Ihnen eine gute Fahrt. 14.30 Uhr ist es.
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2: Ich bin Tom Husse. Schönen guten Tag. Einigen dürfte es in den letzten Wochen zu heiß gewesen sein. Und dass sich das nicht nur so angefühlt hat, zeigen neue Zahlen vom EU-Beobachtungsprogramm Copernicus. In Deutschland und im Rest von Westeuropa waren der Juni und der Juli so heiß wie noch nie. Hitzetage kosten die Wirtschaft in Deutschland jedes Jahr Milliardenbeträge. Klimaanpassungsexperte Lukas Sander von der Prognos AG sagte uns:
3: Der Hitzetag mit 30 Grad in Deutschland schlägt mit ungefähr 430 Millionen Euro zu Buche. Bei über 35 Grad sind wir dann bei 980 Millionen Euro, also fast 1 Milliarde Euro Schäden in Deutschland pro Hitzetag mit über 35 Grad.
2: Noch nicht einberechnet sind höhere Energiekosten bei Hitze oder Kosten durch kaputte Autobahnen und Gleise. Die anstehende totale Sonnenfinsternis wirft schon ihre Schatten voraus. Das Himmelsspektakel wird am Mittwochabend unter anderem auf Mallorca zu bestaunen sein und die Urlaubsinsel reagiert. Jana Klonikowski.
4: Ja, es wird ein Besucheransturm erwartet und deswegen ist jetzt auch das Militär im Einsatz. Tausende Soldaten sind auf der Insel unterwegs. Sie sollen unter anderem Straßen überwachen und Rettungswege freihalten. Die totale Sonnenfinsternis wird auch in Nordspanien sowie auf Island und Grönland zu sehen sein. Bei uns in Deutschland wird die Sonne dann nicht komplett verdeckt, aber zu einem großen Teil.
2: Mit der Deutschen Bahn fahren klappt nicht immer reibungslos. Und das hat jetzt auch der neue Bundesverkehrsminister Bilger erlebt. Zum Auftakt seiner Sommerreise war Bilger im ICE auf dem Weg von Berlin nach Hamburg. Wegen einer ausgefallenen Klimaanlage musste er den Wagen wechseln, berichtet die Rheinische Post. In Deutschland werden jedes Jahr rund 2 Millionen Beschäftigte um Lohn geprellt. Laut DGB bekommen sie weniger als den Mindestlohn, der ihnen zusteht. In 10 Jahren fehlen den Betroffenen

0: dadurch rund 35 Milliarden Euro. Der DGB fordert deshalb mehr Kontrollen und mehr Personal beim Zoll. In Birmingham ist heute die Leichtathletik-EM gestartet und deutsche Athleten haben da in den kommenden Tagen durchaus Medaillenchancen. Zu den Goldkandidaten gehören unter anderem Zehnkampf-Weltmeister Leo Neugebauer oder Weitsprung-Olympiasiegerin Malaika Mihambo.
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2: Ein paar Wolken mehr am Himmel jetzt im Vergleich zu heute Vormittag. Hier und da könnten die zum Feierabend hin etwas Regen mitbringen. Zum Teil sind dann auch kurze Gewitter möglich. Es wären vermutlich die vorerst letzten Regenschauer in den kommenden Tagen diesbezüglich gar nichts angesagt. Also da hatten die Wetterfrösche nicht mal mehr die Hoffnung, dass irgendwas runterkommen könnte. Heute 29 bis 32 Grad, morgen auf jeden Fall trocken bei Sonne und Wolken im Wechsel und entspannten 27 Grad.
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2: Wunder gibt es immer wieder, wusste schon Katja Epstein. Wir allerdings werden schon relativ oft festgestellt haben, dass wir diesbezüglich wenig Einfluss darauf haben, ob so ein Wunder auch mal uns passieren kann. Schönen Montagnachmittag Ihnen. Mit Beginn dieser neuen Woche aber können wir zumindest über eins abstimmen. Das Naturwunder 2026. Zwei Orte aus Thüringen sind nominiert und wir gucken in einer Viertelstunde gemeinsam schon mal auf den ersten Zwischenstand. Davor gibt's einen nassen 90er für die Abkühlung. TLC mit Waterfalls nämlich. Und das hier ist Heinz-Rudolf Kunze aus den 80ern. Mit Dein ist mein ganzes Herz bei Landeswelle Thüringen.

0: könnte ich tatsächlich immer und immer wieder hören, diesen 80er von Talk Talk. Such a Shame hier bei Landeswelle Thüringen. Ihnen einen schönen Wochenstart und da kümmern wir uns jetzt mal um Wunder. Sie haben sicherlich schon mal von einem gesprochen oder sich eins erhofft, wobei auch immer. Aktuell stimmen Sie über ein solches Wunder ab. Es geht nämlich ums Naturwunder 2026. Insgesamt 9 Orte in Deutschland sind nominiert. Jasmin Kleinichen aus unserer Newsredaktion. Wir hier in Thüringen haben sogar gleich 2 Eisen im Feuer.
1: Ja, und zwar die Moorlandschaft Alperstädter Ried und die Saalfelder Feengrotten. Die stehen ja sogar im Guinness-Buch der Rekorde und zwar als die farbenreichsten Schaugrotten der Welt. Die Verantwortlichen des Preises sagen, dass auch dieser Ort zu denen gehört, der zeigt, wie eindrucksvoll und vielfältig die Natur in Deutschland ist. Das Drumherum kann dabei verschieden sein. Hier reicht das Angebot von spektakulären Felsformationen oder naturnahen Flusslandschaften bis hin zu artenreichen Trocken- und Feuchtgebieten. Ins Leben gerufen hat den Preis die Heinz-Sielmann-Stiftung zusammen mit dem Deutschen Wanderverband. Abgestimmt werden kann online bis zum 27. September.
0: Die Naturwunderwahl 2026. Den Link finden Sie relativ einfach, wenn Sie das mal bei Google suchen. Ich habe mal eben auf den Zwischenstand geguckt. Ja, die Feengrotten in Saalfeld noch mit ein paar Startschwierigkeiten. Aber die Moorlandschaft Alperstädter Ried zählt dafür gerade zur Spitzengruppe.
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0: bevor No Mercy mit Where Do You Go durchgestartet sind, haben sie hiermit das erste Ausrufezeichen gesetzt. Missing You aus den 90ern hier bei Landeswelle Thüringen. Staus und Blitzer bei uns immer zuerst mit einer Info von der A4 Richtung Frankfurt. Zwischen Nora und Erfurt-Fieselbach ein kaputtes Auto auf dem Standstreifen. Dann die A9 Richtung Berlin. Zwischen Lederhose und Hermsdorf Süd ein kaputtes Fahrzeug auf dem Standstreifen. Außerdem eine Info von der A38 Richtung Leipzig. Zwischen Bleicherode und Großwechslungen auch hier ein kaputtes Fahrzeug auf dem Standstreifen. Und noch eine Meldung von der A71 Richtung Sangerhausen. Zwischen Arnstadt Nord und dem Erfurter Kreuz ebenfalls kaputtes Fahrzeug auf dem Standstreifen. Dann eine Meldung aus dem Kreis Greiz zwischen Hohenleuben und Leutsch. Im Moment in beiden Richtungen alles gesperrt wegen Löscharbeiten. Und dasselbe Problem haben wir auch in Erfurt und im Kreis Sömmerdahr. Und zwar zwischen Stotternheim und Alperstedt. Auch hier die Feuerwehr im Einsatz. Blitzer derzeit. B88, Mauer Richtung Kahla. Erfurt stehen sie. Gotha Platz Richtung Messe. Dann Gera auf der Nürnberger Straße stadteinwärts am Kaufland. Zwischen Hildburghausen und Widersbach blitzt es Richtung Hildburghausen. Und Alexander hat uns einen frischen Blitzer per WhatsApp gerade eben noch durchgegeben. Und zwar in Gera auf der Professor-Simmel-Straße Richtung Straße des Friedens. Hier sind 30 erlaubt. Alex, vielen Dank fürs Bescheid sagen. Sie haben auch was, dann gerne kostenlos ergänzen. 0800 4x4 110 ist die Nummer. Allen unterwegs eine gute Fahrt. 15 Uhr haben wir es.
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2: Ich bin Tom Husse, schönen guten Tag. Einige werden sich in den letzten Wochen gedacht haben, Mann, ist das heiß. Und jetzt haben wir das auch schwarz auf weiß. Deutschland und der Rest von Westeuropa haben den heißesten Juni und Juli seit Beginn der Aufzeichnungen erlebt, so das EU-Beobachtungsprogramm Copernicus. Durch Hitze entstehen der deutschen Wirtschaft jedes Jahr Milliardenschäden. Ein einziger Hitzetag mit 30 Grad kostet rund 430 Millionen Euro. Das haben Experten der Prognos AG berechnet. Projektleiter Lukas Sander sagte uns,
3: der mit Abstand größte Faktor sind die Produktivitätsverluste. Das heißt, Verluste, die im Prinzip entstehen, weil Menschen bei Hitze einfach weniger effektiv arbeiten, weil sie mehr Pausen brauchen, weil sie mehr Fehler machen. Und dazu kommen dann noch Kosten, die durch Unfälle oder durch Krankmeldung entstehen.
2: Zum neuen Schuljahr gibt es für die Erstklässler erstmals bundesweit einen Anspruch auf Ganztagsbetreuung. Das soll bei der Chancengleichheit in der Bildung helfen und mehr Eltern das Arbeiten ermöglichen. Das Problem, die meisten Kommunen können die Betreuung für so viele Schüler noch gar nicht anbieten. DGB-Vizechefin Elke Hanak sieht

0: die Politik in der Pflicht. Sie sagt uns:
1: Ohne eine gezielte Ausbildungs- oder auch Anwerbeoffensive bleibt der Ausbau strukturell begrenzt. Bund, Länder und Kommunen müssen gemeinsam verlässliche Finanzierungsgrundlagen schaffen. Und drittens die Qualitätssicherung mit guten pädagogischen Konzepten und fairen Arbeitsbedingungen, damit Ganztag eben nicht nur Betreuung, sondern echte Bildung bedeutet.
0: Die Lage für die Rheinschifffahrt droht sich zu verschärfen. Der Bundesverband der deutschen Binnenschifffahrt befürchtet, dass der Pegel zwischen Koblenz und Mainz diese Woche auf einen einstelligen Wert sinkt. Der Rhein wäre im Prinzip nicht mehr durchgängig befahrbar, sagte BDB-Chef Schwanen der Rheinischen Post. In deutschen E-Mail-Postfächern landet weniger Spam. Web.de und GMX zählten im ersten Halbjahr knapp 1 Milliarde verdächtige Mails pro Woche. Das sind etwa halb so viele wie im Vorjahreszeitraum. Dafür werden Phishing-Mails gezielter und persönlicher, etwa mit gefälschten Rechnungen oder Betrug per QR-Code. Spanien bereitet sich auf die totale Sonnenfinsternis am Mittwoch vor. Das Himmelsspektakel ist unter anderem im Norden des Landes zu sehen. In der touristenärmeren Region hofft man, dass die Besucher auf den Geschmack und dann immer wieder kommen. Bei uns in Deutschland erleben wir eine partielle Sonnenfinsternis.
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3: Mit Jasmin Kleinichen. Rund 120.000 Euro Schaden sind bei einem Brand in einer ehemaligen Reithalle in Bad Liebenstein entstanden. Die Kripo ist heute vor Ort, um die Ursache für das Feuer herauszufinden. Gebrannt hat es schon am Samstagabend. Dabei ist die ehemalige Reithalle, die als Futterlagerstätte genutzt wurde, komplett abgebrannt. Die Flammen sind auch auf einen benachbarten Stall übergegriffen. Dadurch hat sich auch ein Pferd Verletzungen zugezogen. Menschen blieben unverletzt. Die Feuerwehr war gestern noch den ganzen Tag vor Ort, weil ein Schwelbrand nicht ausgeschlossen werden konnte.
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4: Es sind jetzt einige Wolken unterwegs. Hier und da gibt es auch die Hoffnung auf etwas Regen. Allerdings ist das nicht ganz sicher. Am Abend vielleicht auch ein kurzes Gewitter möglich. Die Natur hätte sich's auf alle Fälle verdient. Bis dahin aber auch immer wieder sonnige Abschnitte bei 29 bis 32 Grad. Was den Regen angeht, in den kommenden Tagen haben die Wetterfrösche dafür überhaupt nichts gesehen auf den Karten. Da bleibt's dann auf alle Fälle trocken. Also wenn es heute noch mal leicht nass wird, wäre das gar nicht so verkehrt.
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4: Bock auf eine Runde Volleyball? Schönen Montag Ihnen. Die Frauen von Schwarz-Weiß Erfurt bereiten sich aktuell auf die neue Bundesliga-Saison vor. Theresa und Larissa haben trotzdem die Zeit gefunden, um uns zu besuchen. Dabei ging es auch um die Frage, wieso Volleyball besser ist als andere Sportarten. Theresa meint, das liegt daran, dass du dir da auch mal Fehler erlauben kannst. Und das sorgt am Ende für eine geringere Hemmschwelle beim Spielen. Deshalb starten wir in einer Viertelstunde mal gedanklich eine Runde. Davor unter anderem die Fugees mit einem der erfolgreichsten Cover der Musikgeschichte, Killing Me Softly aus den 90ern. Und das hier sind Fleetwood Mac aus den 80ern mit Little Lies bei Landeswelle Thüringen. Kommen Sie gut in den Feierabend.

0: Den haben sich die Schweden von Alcazar auch nochmal geschnappt. In den 2000ern groß gemacht und in den 80ern war das Ding im Original ebenfalls erfolgreich. Die Human League mit Don't You Want Me. Ihnen einen schönen Montagnachmittag mit Landeswelle Thüringen und sportfrei. Für die Kids dann wieder in einer Woche. Für die Sportlerinnen und Sportler im Freistaat schon jetzt, weil sich viele auf die neue Saison vorbereiten. Wenn sie nicht sogar schon mittendrin sind. Auch Volleyball ist bald wieder ein Thema. Neben dem Doublesieger der vergangenen Spielzeit, dem VfB Suhl-Lotto Thüringen, haben wir auch die Frauen von Schwarz-Weiß Erfurt in der Bundesliga. Wer mit Volleyball noch nicht so viel am Hut hatte bislang, nutzen Sie ruhig mal so ein Heimspiel, denn die Stimmung in der Riedsporthalle in Erfurt ist mega. Ich habe es schon mal als Hallensprecher mitgemacht. Auch freizeittechnisch spielen viele gerne Volleyball. Und Theresa von den Erfurtern glaubt, dass das auch damit zusammenhängt, dass man sich Fehler erlauben kann.
1: Du kannst halt in der einen Sache zum Beispiel meine Annahme verkacken, sage ich mal. Aber im nächsten Step kannst du halt dein Zuspiel wieder gut machen oder dich mit deinen Mitspielern eben nochmal abstimmen oder so. Deswegen denke ich eigentlich, dass Volleyball da einfach sehr den Zusammenhalt auch stärkt. Also ich meine, klar, im Handball zum Beispiel, da ist das ja auch, es ist halt alles ein Teamsport so. Aber ich glaube, im Volleyball kann man sich halt noch mehr auf seine Mitspieler verlassen, weil du halt immer den Rücken gestärkt bekommst.
0: So sieht's aus. Ich habe zum Beispiel im Sportunterricht mit den Volleyballnoten immer meine schlechten Zensuren im Geräteton ausgebügelt.
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0: Der Culture Club mit Do You Really Want to Hurt Me hier bei Landeswelle Thüringen. Einen schönen Montag Ihnen. Staus und Blitzer gibt's bei uns immer zuerst und da ist super viel los im Moment, vor allem auf der A4 Richtung Frankfurt. Wir starten mal in der Auffahrt Gera Langberg, da kommt's nach einem Unfall zu Behinderungen. Im weiteren Verlauf zwischen Stadtroda und Jena Zentrum, Vorsicht, da liegt ein Plastikteil auf der rechten Spur. Und nochmal die A4 Richtung Frankfurt zwischen Nora und Erfurt-Fieselbach, ein kaputtes Auto auf dem Standstreifen. Dann geht's rüber auf die A9 Richtung Berlin, zwischen Lederhose und Hermsdorf Süd steht ein kaputtes Fahrzeug auf dem Standstreifen. Info von der A38 Richtung Leipzig, zwischen Bleicherode und Großwechslungen, hier ebenfalls ein kaputtes Fahrzeug auf dem Standstreifen. Dann brennt es zweimal, deswegen gesperrt wegen Feuerwehreinsätzen im Kreis Greiz, die Straße zwischen Hohenleuben und Leutsch, und in Erfurt und dem Kreis Sömmerda ist es der Abschnitt zwischen Stotternheim und Alperstedt. Blitzer kennen wir auch noch. B88 in Mauer Richtung Kahla. Dann stehen sie zwischen Hildburghausen und Widersbach, wenn sie Richtung Hildburghausen unterwegs sind. Es blitzt in Erfurt am Gothaer Platz Richtung Messe. Und zweimal in Gera. Nürnberger Straße stadteinwärts Höhe Kaufland. Und Professor Simmel Straße Richtung Straße des Friedens. Hier sind maximal 30 erlaubt.
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0: Es ist 15.30 Uhr.
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3: Ich bin Tom Husse. Schönen guten Tag. Einige werden sich in den letzten Wochen gedacht haben, Mann, ist das heiß. Und jetzt haben wir das auch schwarz auf weiß. Deutschland und der Rest von Westeuropa haben den heißesten Juni und Juli seit Beginn der Aufzeichnungen erlebt, so das EU-Beobachtungsprogramm Copernicus. Durch Hitze entstehen der deutschen Wirtschaft jedes Jahr Milliardenschäden. Ein einziger Hitzetag mit 30 Grad kostet rund 430 Millionen Euro. Das haben Experten der Prognos AG berechnet. Projektleiter Lukas Sander sagte uns:
4: Der mit Abstand größte Faktor sind die Produktivitätsverluste. Das heißt, Verluste, die im Prinzip entstehen, weil Menschen bei Hitze einfach weniger effektiv arbeiten, weil sie mehr Pausen brauchen, weil sie mehr Fehler machen. Und dazu kommen dann noch Kosten, die durch Unfälle oder durch Krankmeldung entstehen.
3: Zum neuen Schuljahr gibt es für die Erstklässler erstmals bundesweit einen Anspruch auf Ganztagsbetreuung. Das soll bei der Chancengleichheit in der Bildung helfen und mehr Eltern das Arbeiten ermöglichen. Das Problem: Die meisten Kommunen können die Betreuung für so viele Schüler noch gar nicht anbieten. DGB-Vizechefin Elke Hanak sieht die Politik in der Pflicht. Sie sagt uns:
5: Ohne eine gezielte Ausbildungs- oder auch Anwerbeoffensive bleibt der Ausbau strukturell begrenzt. Bund, Länder und Kommunen müssen gemeinsam verlässliche Finanzierungsgrundlagen schaffen. Und drittens die Qualitätssicherung mit guten pädagogischen Konzepten und fairen Arbeitsbedingungen, damit Ganztag eben nicht nur Betreuung, sondern echte Bildung bedeutet.
3: Die Lage für die Rheinschifffahrt droht sich zu verschärfen. Der Bundesverband der deutschen Binnenschifffahrt befürchtet, dass der Pegel zwischen Koblenz und Mainz diese Woche auf einen einstelligen Wert sinkt. Der Rhein wäre im Prinzip nicht mehr durchgängig befahrbar, sagte BDB-Chef Schwanen der Rheinischen Post. In deutschen E-Mail-Postfächern landet weniger Spam. Web.de und GMX zählten im ersten Halbjahr knapp 1 Milliarde verdächtige Mails pro Woche. Das sind etwa halb so viele wie im Vorjahreszeitraum. Dafür werden Phishing-Mails gezielter und persönlicher, etwa mit

0: gefälschten Rechnungen oder Betrug per QR-Code. Spanien bereitet sich auf die totale Sonnenfinsternis am Mittwoch vor. Das Himmelsspektakel ist unter anderem im Norden des Landes zu sehen. In der touristenärmeren Region hofft man, dass die Besucher auf den Geschmack und dann immer wieder kommen. Bei uns in Deutschland erleben wir eine partielle Sonnenfinsternis.
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2: Ich bin Jasmin Kleinichen. Schönen guten Tag. Wäre es ein echter Unfall gewesen, dann hätte es wahrscheinlich viele Tote gegeben. So lautet das Fazit nach einer Katastrophenübung im Eisenbahntunnel Sandberg im Ilm-Kreis. Denn die hat gezeigt, dass das Alarmsystem nicht funktioniert hat. So seien die ersten Rettungskräfte erst etwa 2 Stunden nach dem ersten Alarm eingetroffen. Jetzt will das Innenministerium den Ursachen nachgehen. Nach einem Unwetter wird die alte Linde von Ilmenaus Ortsteil Büchelow zur Erinnerung. Der über 100 Jahre alte Baum musste gefällt werden. Aus dem gesunden Teil des Stamms soll jetzt eine Fuchsskulptur entstehen, so das freie Wort. Dafür werden noch Spenden gesammelt.
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3: Die Wolken werden hier und da größer. Rund um Gera hat es schon mal leicht geregnet, aber jetzt auch nichts irgendwie, wovon die Natur längere Zeit was hätte. Deswegen drücken wir mal die Daumen, dass Richtung Nachmittag noch die ein oder andere Husche mehr runterkommt. Angekündigt ist sie, zum Teil auch mit einem kurzen Gewitter, 29 bis 32 Grad. In den kommenden Tagen ist Regen eher eine Fehlanzeige, sagen zumindest die Experten, die ganze Woche über dann trocken. Morgen bei entspannten 27 Grad in der Spitze. Auch das ist Sommer und 27 Grad, finde ich, reichen für eine Kugel Eis. Oder 2. Oder wie ich gestern Abend 3. Kommen Sie gut durch den Montag mit Landeswelle Thüringen. Ich bin Christian Buri. Hallo.
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0: wenn ich mich richtig erinnere, irgendwann in den 90ern nochmal als Werbesong vom Beck's Bier genommen. Ich kann mich an dieses Schiff erinnern, was über den Ozean schippert. Und im Hintergrund liefen die Stranglers aus den 80ern mit Always the Sun. Wir schippern jetzt gemeinsam Richtung Montagfeierabend und zwar mit Patrick Rebin. Du warst ja am Wochenende beim Thüring-Derby zwischen Jena und Erfurt im Stadion.
1: Ja, war sehr spannend, doch auf jeden Fall. Also das Spiel war sehr, sehr spannend.
0: Das stimmt, ging ja nur 2-1 aus für Erfurt. Ja. Wie hast du die Stimmung vor Ort miterlebt? Also hat es deine Erwartungen erfüllt?
1: Es war ein bisschen schade, dass der Jena-Block leer war. Mhm. Die hatten das, oder zumindest die Ultras von Jena hatten das Spiel ja boykottiert. Dementsprechend war nicht ganz so viel Stimmung, wie es vielleicht hätte sein können, ja. Aber war trotzdem sehr, sehr schön. Also war das erste Mal, dass ich da eben im Ernst-Abbe-Sportfeld zu Gast war. Doch, hat mir gefallen.
0: Dann gleich bei einem richtigen Kracher. Jetzt also wieder im Arbeitsleben angekommen. Ab 16 Uhr geht's dann mit Patrick Richtung Montagfeierabend. Viel Spaß dabei. Ich bin Christian Buri, wir hören uns dann morgen um 10 wieder. Bis dann.

0: schöne Nummer. Kurze Reise in die frühen 2000er Jahre. 2003, um genau zu sein. Star von Raymond hier bei Landeswelle Thüringen. Staus und Blitzer bei uns immer zuerst. Wir schauen gerade mal drauf auf die A4 Richtung Frankfurt zwischen Nora und Erfurt-Fieselbach. Hier kaputtes Auto auf dem Standstreifen. Obacht, A9 Richtung Berlin haben wir zwischen Lederhose und Hermsdorf Süd ein kaputtes Fahrzeug auf dem Standstreifen. Außerdem auf der A9 Gegenrichtung Richtung München zwischen Eisenberg und Bad Kloster Lausnitz. Hier steht ebenfalls ein kaputtes Auto, in dem Fall aber auf der rechten Spur in einer Baustelle. Dann habe ich noch die A38 Richtung Leipzig zwischen Bleicherode und Großwechsungen. Hier steht ein kaputtes Fahrzeug auf dem Standstreifen und dann noch ein Stückchen weiter zwischen Roßlau und Sangerhausen, ebenfalls auf der 38 Richtung Leipzig. Hier steht ein kaputter LKW auf dem Standstreifen. Die A71 Richtung Sangerhausen zwischen Kreuz Erfurt und Erfurt-Bindersleben. Hier ein kaputtes Auto auf dem Standstreifen. Im Kreis Greiz ist die Straße zwischen Hohenleuben und Leutsch gesperrt aufgrund von Löscharbeiten. Gleicher Grund ist Straßensperrung in Erfurt und Kreis Sömmerda zwischen Stotternheim und Alperstedt ebenfalls wegen Löscharbeiten hier gesperrt. Wir schauen auf die Blitzer. Da habe ich was auf der B88 in Mauer Richtung Kahla. Außerdem noch einen zwischen Hildburghausen und Wiedersbach in Richtung Hildburghausen. In Erfurt am Gothaer Platz in Richtung Messe. In Gera auf der Nürnberger Straße statt einwärts auf Höhe Kaufland wird geblitzt. Und danke an Alex, der hat uns noch einen in Gera in der Professor-Simmel-Straße Richtung Straße des Friedens durchgeschickt. Hier sind 30 km/h erlaubt. Falls Sie noch irgendwas haben, Stausblitzer, Verkehrsbehinderungen, melden Sie sich gerne entweder telefonisch oder per WhatsApp an die 0800 4x4 110.
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2: Ich bin Tom Husse. Schönen guten Tag. Deutschland und der Rest von Westeuropa haben den heißesten Juni und Juli überhaupt erlebt. Im Schnitt lag die Temperatur bei 21,6 Grad. Das sind fast 3 Grad mehr als im langjährigen Schnitt, sagt das EU-Beobachtungsprogramm Copernicus. Je höher die Temperaturen, desto höher sind auch die wirtschaftlichen Einbußen. Bei 30 Grad sind es 430 Millionen Euro Verlust pro Tag. Klimaanpassungsexperte Lukas Sander von der Prognos AG sagte uns:
3: Es ist natürlich total einfach zu sagen, wir bauen jetzt überall einfach Klimaanlagen ein. Das hat dann natürlich aber wieder ganz, ganz andere Wechselwirkungen, beispielsweise in Bezug auf den Energieverbrauch. Und deswegen ist es total wichtig, sich mit vielen verschiedenen kleinen Maßnahmen auf einer gesamtsystemischen, gesamtgesellschaftlichen Ebene an diese Hitze anzupassen, weil nur mit einer Maßnahme oder nur in einem Bereich werden wir es einfach nicht schaffen.
2: Nach dem Drohnenangriff am Leipziger Flughafen gibt es offenbar eine neue Spur. Laut der Bild haben die Ermittler DNA sichern können. Sie soll auf eine Verbindung zum Anschlag am Leipziger DHL-Zentrum vor 2 Jahren hindeuten. Damals war ein Paket in Flammen aufgegangen. Dahinter wird der russische Geheimdienst vermutet. Der neue Bundesverkehrsminister Bilger hat am eigenen Leib erfahren, dass Bahnfahren in Deutschland nicht immer reibungslos klappt. Fabian Hoffmann, was ist denn passiert?
4: Zum Auftakt seiner Sommerreise war Bilger im ICE auf dem Weg von Berlin nach Hamburg. Wie die Rheinische Post berichtet, musste er dabei den Waggon wechseln. Nachdem die Klimaanlage ausgefallen war, wurde einer der Wagen geräumt und gesperrt. Bilger ist erst seit kurzem Verkehrsminister und die Deutsche Bahn wohl die größte Baustelle. Er will die Pünktlichkeit erhöhen und dabei auch die Bahnmanager in die Pflicht nehmen. Bilger plant, Bonuszahlungen daran zu koppeln, welche Ziele erreicht werden.
2: Mit Hessen, Rheinland-Pfalz und dem Saarland starten die ersten Bundesländer ins neue Schuljahr. Die neuen Erstklässler sind die ersten mit einem rechtlichen Anspruch auf Ganztagsbetreuung. Laut DGB fehlt es aktuell in vielen Kommunen an pädagogischen Fachkräften, um das zu stemmen. Mit etlichen deutschen Medaillenhoffnungen ist heute die Leichtathletik-EM in Birmingham gestartet. Chancen auf Gold haben unter anderem Zehnkampfweltmeister Leo Neugebauer, Weitsprung-Olympiasiegerin Malaika Mihambo oder auch Amanal Pedros im Marathon. Insgesamt stehen bis Sonntag 50 Entscheidungen an.
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1: In Thüringen leben immer weniger junge Menschen. Zu der Erkenntnis kommt das Statistische Bundesamt. Demnach sind nur 9,2% der Thüringer und Thüringerinnen zwischen 15 und 24 Jahre alt. Damit liegt Thüringen unter dem deutschlandweiten Wert von 10%. So geht es den Zahlen nach allen ostdeutschen Ländern. Insgesamt handelt es sich aber auch deutschlandweit um ein historisch niedriges Niveau, das schon seit Anfang der 2020er Jahre beobachtet werden kann. Und mehr Wirtschaftsnachrichten gibt's auf landeswelle.de.
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2: An sich heute wieder schön viel Sonne, jetzt gegen Nachmittag kann es aber auch durchaus mal ein bisschen regnen und gewittern. Hier also Obacht, vor allem wenn Sie natürlich draußen unterwegs sind und vielleicht lieber mal einen Schirm einpacken. Morgen soll es dann aber wieder trocken bleiben, das Ganze mit Sonne und Wolken im Mix und bis zu 27 Grad.
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2: 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Vielleicht erstmal ausreden lassen, wäre nett. Einen wunderschönen Montag Ihnen. Ich hoffe, Sie sind gut reingekommen in die neue Woche. Patrick Rebin am Mikrofon. Ich übernehme jetzt hier mal und passend zum Wetter draußen wird es direkt schön sommerlich. Ich habe nämlich den Sommerhit des Jahres für Sie. Die Die, Shakira zusammen mit Burna Boy. Der WM-Song dieses Jahr hat sich auch nach dem Turnier weiter in den Charts oben festgehalten und wurde deswegen zum offiziellen Sommersong 2026 gewählt. Aber davor starten wir erstmal in den 80ern mit Michael Sambello, Maniac, und was zum Mitsingen aus den 90ern, Freed from Desire von Gala. Ist auch so ein klassischer Fußballsong irgendwie.

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0: Sophie Alice Baxter, Murder on the Dance Floors 2001, Landeswelle Thüringen. Schönen Nachmittag Ihnen.
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0: Staus und Blitze immer zuerst. Ganz schön was los auf den Straßen. Wir schon auf die A4. Hier habe ich gleich zwei Meldungen Richtung Frankfurt. Einmal zwischen Rüdersdorf und Hermsdorf. Ostreifenteile auf der Fahrbahn und ein kaputter LKW auf dem Standstreifen. Außerdem noch zwischen Nora und Erfurt. Fieselbach, kaputtes Auto steht hier auf dem Standstreifen. A9 Richtung München. Ebenfalls zwei Meldungen. Einmal zwischen Hermsdorf Süd und Lederhose. Hier ist ein kaputtes Fahrzeug. Und zwischen Schleiz und Bad Lobenstein gibt es Behinderungen nach einem Unfall. A38. Richtung Leipzig zwischen Roßla und Sangerhausen West. Kaputter LKW auf dem Standstreifen. A71 Richtung Schweinfurt zwischen Rentwertshausen und Mellrichstadt. Liegt ein toter Hund auf der Fahrbahn. Ebenfalls A71, diesmal allerdings Richtung Sangerhausen zwischen Kreuz Erfurt und Erfurt-Bindersleben. Ein kaputtes Auto auf dem Standstreifen. Im Kreis Greiz ist die Straße zwischen Hohenleuben und Leutsch gesperrt aufgrund von Löscharbeiten. Und auch in Erfurt und Kreis Sömmerda ist zwischen Stotter und Alperstedt die Straße gesperrt aufgrund von Löscharbeiten. Wir schauen mal auf die Blitzer. Da habe ich auch welche. Einmal auf der B88 in Mauer Richtung Kahla. Hier wird geblitzt zwischen Hildburghausen und Widersbach Richtung Hildburghausen. Ebenfalls teuer, wenn sie zu schnell unterwegs sind. In Erfurt am Gothaer Platz Richtung Messe. Und dann habe ich noch einen in Gera auf der Professor-Simmel-Straße Richtung Straße des Friedens. Hier sind 30 erlaubt. Falls Sie noch irgendwas sehen, Staus, Blitzer, Verkehrsbehinderungen, rufen Sie an, schicken Sie eine WhatsApp durch. Die Nummer ist die 0800 4x4 110.
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5: Ich bin Tom Husse. Schönen guten Tag. Deutschland und der Rest von Westeuropa haben den heißesten Juni und Juli überhaupt erlebt. Im Schnitt lag die Temperatur bei 21,6 Grad. Das sind fast 3 Grad mehr als im langjährigen Schnitt, sagt das EU-Beobachtungsprogramm Copernicus. Je höher die Temperaturen, desto höher sind auch die wirtschaftlichen Einbußen. Bei 30 Grad sind es 430 Millionen Euro Verlust pro Tag. Klimaanpassungsexperte Lukas Sander von der Prognos AG sagte uns:
6: Es ist natürlich total einfach zu sagen, wir bauen jetzt überall einfach Klimaanlagen ein. Das hat dann natürlich aber wieder ganz, ganz andere Wechselwirkungen, beispielsweise in Bezug auf den Energieverbrauch. Und deswegen ist es total wichtig, sich mit vielen verschiedenen kleinen Maßnahmen auf einer gesamtsystemischen, gesamtgesellschaftlichen Ebene an diese Hitze anzupassen, weil nur mit einer Maßnahme oder nur in einem Bereich werden wir es einfach nicht schaffen.
5: Nach dem Drohnenangriff am Leipziger Flughafen gibt es offenbar eine neue Spur. Laut der Bild haben die Ermittler DNA sichern können. Sie soll auf eine Verbindung zum Anschlag am Leipziger DHL-Zentrum vor 2 Jahren hindeuten. Damals war ein Paket in Flammen aufgegangen. Dahinter wird der russische Geheimdienst vermutet. Der neue Bundesverkehrsminister Bilger hat am eigenen Leib erfahren, dass Bahnfahren in Deutschland nicht immer reibungslos klappt. Fabian Hoffmann, was ist denn passiert?
7: Zum Auftakt seiner Sommerreise war Bilger im ICE auf dem Weg von Berlin nach Hamburg. Wie die Rheinische Post berichtet, musste er dabei den Waggon wechseln. Nachdem die Klimaanlage ausgefallen war, wurde einer der Wagen geräumt und gesperrt. Bilger ist erst seit kurzem Verkehrsminister und die Deutsche Bahn wohl die größte Bahn.

0: Baustelle. Er will die Pünktlichkeit erhöhen und dabei auch die Bahnmanager in die Pflicht nehmen. Bilger plant, Bonuszahlungen daran zu koppeln, welche Ziele erreicht werden.
1: Mit Hessen, Rheinland-Pfalz und dem Saarland starten die ersten Bundesländer ins neue Schuljahr. Die neuen Erstklässler sind die ersten mit einem rechtlichen Anspruch auf Ganztagsbetreuung. Laut DGB fehlt es aktuell in vielen Kommunen an pädagogischen Fachkräften, um das zu stemmen. Mit etlichen deutschen Medaillenhoffnungen ist heute die Leichtathletik-EM in Birmingham gestartet. Chancen auf Gold haben unter anderem Zehnkampfweltmeister Leo Neugebauer, Weitsprung-Olympiasiegerin Malaika Mihambo oder auch Amanal Pedros im Marathon. Insgesamt stehen bis Sonntag 50 Entscheidungen an.
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3: Ich bin Lara Fitovec, schönen guten Tag. Nach einem Feuer auf einem Reiterhof in Bad Liebenstein läuft jetzt die Suche nach der Ursache. In der Nacht auf Sonntag ist dort eine Lagerhalle mit rund 200 Heuballen und weiterem Futter komplett abgebrannt. Die Flammen griffen dann auch auf dem angrenzenden Pferdestall über und ein Pferd wurde leicht verletzt. Der Sachschaden liegt bei rund 120.000 Euro und die Kripo ermittelt jetzt. Außerdem bittet der Reiterhof Bad Liebenstein jetzt um Heu- und Futterspenden für die Pferde. Bei einer GoFundMe-Spendenaktion sind außerdem schon rund 3.500 Euro zusammengekommen. Und mehr Nachrichten gibt's auf landeswelle.de.
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4: An sich heute wieder viel Sonne, also auch wenn ich jetzt bei mir aus dem Fenster schaue, sehe ich so ein paar kleinere Schäfchenwolken. Sehr, sehr schön also. Und natürlich blauen Himmel, klar. Jetzt gegen Nachmittag kann es auch mal ein bisschen regnen und gewittern. Hier also Obacht, wenn Sie unterwegs sind und vielleicht lieber mal einen Schirm mit einpacken. Morgen soll es dann aber trocken bleiben, den ganzen Tag über mit Sonne und Wolken im Mix. Und das Ganze bei bis zu 27 Grad.
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4: Kurzer Blick auf die Uhr, 16.35 Uhr haben wir es schon. Langsam aber sicher geht's also für einige von Ihnen schon Richtung Feierabend. Und das läuten wir zusammen ein mit einer tollen 80er-Nummer, Alphaville, Big in Japan. Ist ja einer ihrer ganz, ganz großen Hits. Vielleicht war der ein oder andere von Ihnen ja auch am 1. August beim Konzert hier in Weimar auf der Seebühne mit dabei und träumt sich jetzt ein bisschen zurück zu diesem magischen Abend.

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0: Einen wunderschönen Nachmittag Ihnen, Landeswelle Thüringen hier. Mein Name ist Patrick Rebin. Jetzt mal ein bisschen was aus dem Nähkästchen. Ich habe die letzten 2,5 Jahre etwa in Spanien gelebt. Und was Sie da immer mal wieder sehen, sind Leute, die am Strand Beachvolleyball spielen. Und das sieht dann teilweise schon recht, nennen wir es mal, abenteuerlich aus. Thema Volleyball hatten wir die Tage tatsächlich Besuch von 2 Spielerinnen vom Bundesligisten Schwarz-Weiß Erfurt. Larissa Winter ist eine der beiden Spielerinnen. Wie ist denn das eigentlich, wenn ihr so Hobbyspieler seht? Ja? Kommt da manchmal bei euch so zumindest im Kopf der Profi ein bisschen durch?
1: Also ich persönlich denke mir dann schon so, okay, sieht interessant aus, würde ich mal sagen. Aber ich verurteile das jetzt nicht, weil wenn man sieht, also ich freue mich immer, wenn Leute Spaß an meinem Sport haben, egal wie das aussieht, weil solange es Spaß macht, ist es eigentlich cool, weil es ist halt, jeder kann das irgendwie ein bisschen und dann macht es auch Spaß direkt.
0: So, und zum Spaß waren die natürlich nicht nur da, die beiden, ja, haben gleich mal Alex und Svea aus König und Crew hier herausgefordert. Wie das so gelaufen ist, wie die beiden sich geschlagen haben, das können Sie sich bei uns, Landeswelle Thüringen, auch nochmal auf Instagram anschauen.
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Das ist auch so eine Nummer, ne? Den Song kennt eigentlich jeder, wenn man ihn so hört. Aber ich könnte Ihnen davor nicht sagen, von wem er ist. Jetzt kläre ich Sie auf. Big Mountain ist es. Baby, I Know Your Way.

0: Landeswelle Thüringen hier. Staus und Blitzer bei uns immer zuerst. Wir schauen gleich mal drauf. A4 Richtung Frankfurt. Haben wir was? Zwischen Rüdersdorf und Hermsdorf Ost. Hier liegen Reifenteile auf der Fahrbahn und ein kaputter LKW steht auch noch auf dem Standstreifen. A4 Richtung Frankfurt geht's gleich weiter. Zwischen Nora und Erfurt Fieselbach. Hier steht ein kaputtes Auto auf dem Standstreifen. Generell heute nicht der Tag für die Autos auf den Autobahnen, denn A9 Richtung München. Zwischen Hermsdorf Süd und Lederhose ebenfalls ein kaputtes Fahrzeug auf der A38 Richtung Leipzig. Hier steht zwischen Roßla und Sangerhausen West ebenfalls ein kaputter LKW auf dem Standstreifen. Und dann habe ich noch die A71 Richtung Schweinfurt. Hier zwischen Rentwertshausen und Mellrichstadt. Behinderungen nach einem Unfall. Hier ist die rechte Spur blockiert. Außerdem habe ich noch den Kreis Greiz. Hier ist die Straße zwischen Hohenleuben und Leutsch gesperrt wegen Löscharbeiten. Und dann noch Erfurt. Hier ist ebenfalls eine Straße gesperrt. Das ist jetzt gerade eben verschwunden hier bei mir. I'm sorry. Wir schauen auf die Blitzer. Auf der B88 Mauer Richtung Kahla wird's teuer, wenn Sie zu schnell unterwegs sind. In Großschwabhausen Richtung München-Roda ebenfalls. Und dann habe ich noch einen Blitzer. Danke an Monika fürs Melden. Eisenach-Uferstraße Richtung Busbahnhof und einen in Gera auf der Professor-Simmel-Straße Richtung Straße des Friedens. Hier sind 30 erlaubt. Falls Sie noch irgendwas sehen, Staus, Verkehrsbehinderungen, Blitzer, dann klingeln Sie durch oder schicken Sie eine WhatsApp 0800 4x4 110.
1: 17 Uhr. 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
2: Ich bin Tom Husse. Schönen guten Tag. Einigen dürfte es in den letzten Wochen zu heiß gewesen sein. Und dass sich das nicht nur so angefühlt hat, zeigen neue Zahlen vom EU-Beobachtungsprogramm Copernicus. In Deutschland und im Rest von Westeuropa waren der Juni und der Juli so heiß wie noch nie. Hitzetage kosten die Wirtschaft in Deutschland jedes Jahr Milliardenbeträge. Klimaanpassungsexperte Lukas Sander von der Prognos AG sagte uns:
3: Der Hitzetag mit 30 Grad in Deutschland schlägt mit ungefähr 430 Millionen Euro zu Buche. Bei über 35 Grad sind wir dann bei 980 Millionen Euro, also fast 1 Milliarde Euro Schäden in Deutschland pro Hitzetag mit über 35 Grad.
2: Noch nicht einberechnet sind höhere Energiekosten bei Hitze oder Kosten durch kaputte Autobahnen und Gleise. Nach dem Drohnenangriff am Leipziger Flughafen gibt's offenbar eine Verbindung zu früheren Anschlägen. Wie die Bild berichtet, haben die Ermittler DNA sichern können. Die Einzelheiten von Benno Hille.
4: Es soll sich um die gleichen Spuren handeln, die schon vor 2 Jahren am Leipziger DHL-Zentrum gefunden wurden. Damals war ein Paket in Flammen aufgegangen, bevor es verladen wurde. Ähnliche Fälle hatte es nicht nur in Leipzig gegeben. In Litauen stehen aktuell 5 Verdächtige vor Gericht. Hinter den Taten wird der russische Geheimdienst vermutet. Zudem soll die Drohne in Leipzig gegen eine Tragfläche der Antonov-Maschine geprallt sein und damit gegen die Treibstofftanks. Gefunden wurde sie offenbar erst Stunden später.
2: Mit der Deutschen Bahn fahren klappt nicht immer reibungslos. Und das hat jetzt auch der neue Bundesverkehrsminister Bilger erlebt. Zum Auftakt seiner Sommerreise war Bilger im ICE auf dem Weg von Berlin nach Hamburg. Wegen einer ausgefallenen Klimaanlage musste er den Wagen wechseln, berichtet die Rheinische Post. In Deutschland werden jedes Jahr rund 2 Millionen Beschäftigte um Lohn geprellt. Laut DGB bekommen sie weniger als den Mindestlohn, der ihnen zusteht. In 10 Jahren fehlen den Betroffenen dadurch rund 35 Milliarden Euro. Der DGB fordert deshalb mehr Kontrollen und mehr Personal beim Zoll. In Birmingham ist heute die Leichtathletik-EM gestartet und deutsche Athleten haben da in den kommenden Tagen durchaus Medaillenchancen. Zu den Goldkandidaten gehören unter anderem Zehnkampf-Weltmeister Leo Neugebauer oder Weitsprung-Olympiasiegerin Malaika Mihambo.
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0: Und das ist, ganz ehrlich, fantastisches Eiswetter heute schon wieder. Ganz, ganz viel Sonne, wenig Wolken. Hin und wieder kann es mal ein bisschen regnen oder auch gewittern, aber wirklich nur ganz, ganz selten. Also vielleicht lieber mal einen Schirm einpacken. Einfach nur der Vorsicht willen. Ja, morgen soll es dann weiter trocken bleiben mit Sonne und Wolken im Mix und bis zu 27 Grad.
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0: Und wenn wir schon von dem wunderschönen Wetter draußen sprechen, also ich gucke jetzt hier nochmal für Sie aus dem Fenster, es ist wirklich, also blauer Himmel, ich, warte Sie, ja. Egal, wo ich hingucke, ich sehe nur blauen Himmel, kaum noch Wolken zu sehen. Falls Sie heute frei haben, haben Sie offensichtlich alles richtig gemacht, dann nutzen Sie aber mal das Wetter auch schön, zum Beispiel für einen Ausflug an den See oder ins Freibad. Aber ganz wichtig, ordentlich Sonnencreme einpacken, ja? Landeswelle Thüringen hier und uns nehmen Sie einfach mit dem Stream auf landeswelle.de.

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1: Mit Michael Schemmert. Gelungener Auftakt für die deutschen Leichtathleten und Athletinnen bei der EM in Birmingham. Olympiasiegerin Yemisye Mabry, Sie erkennen sie wahrscheinlich auch noch unter dem Namen Okunleye. Mittlerweile ist sie ja mit dem NBA-Spieler Taylor Mabry verheiratet. Sie zog im Kugelstoßen souverän ins Finale ein. Dort sind mit Nina Endobisi und Katharina Maich sogar drei deutsche Athletinnen vertreten. Auch Alexander Stepanow schaffte über die 800 Meter den Sprung ins Halbfinale. Im Hammerwurf stehen Merlin Hummel und Sören Klose trotz einer schwierigen Qualifikation ebenfalls im Finale. Bitter lief es dagegen für Simon Batz. Der deutsche Weitsprungmeister verletzte sich bereits beim Einspringen und musste die Europameisterschaft vorzeitig beenden. Auch Chelsea Kadiri über die 100 Meter und Vanessa Baidé über die 400 Meter Hürden schieden bereits im Vorlauf aus. Heute Abend ab 20 Uhr geht es dann um die ersten Medaillen. Im Kugelstoßen sind die drei angesprochenen Mädels dabei. Außerdem stehen dann auch heute noch die Entscheidungen über die 100 Meter Frauen an. Im Halbfinale da wollen dann China Lückenkämper und Rebecca Hase den Sprung ins Finale schaffen. Los geht's da ab 21 Uhr. Was abseits des Sports sonst noch wichtig ist, das hören Sie auch gleich wieder in den Landeswelle Nachrichten um 5:30.
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Tina Turner, What's Love Got To Do With It, für ihren Weg in den Feierabend, Landeswelle Thüringen, hier am Montagabend. Und damit Sie nicht irgendwo im Stau stecken bleiben oder so, schauen wir jetzt mal zusammen auf den Verkehr. Staus und Blitzer immer zuerst hier bei uns, wissen Sie ja, A4 Richtung Frankfurt. Hier Obacht zwischen Rüdersdorf und Hermsdorf Ost. Hier liegen Reifenteile auf der Fahrbahn und außerdem steht ein kaputter LKW auf dem Standstreifen. Ich habe die A9 Richtung München zwischen Hermsdorf Süd und Lederhose. Hier ein kaputtes Fahrzeug auf der A38 Richtung Leipzig. Da steht zwischen Roßla und Sangerhausen West ein kaputter LKW auf dem Standstreifen. Außerdem die A71 Richtung Schweinfurt. Hier zwischen Rentwertshausen und Mellrichstadt. Bisschen Behinderung nach einem Unfall. Hier ist die rechte Spur blockiert. Ich habe die B7 Erfurt Richtung Gotha, Höhe A71 auf oder beziehungsweise bei Erfurt-Bindersleben. Hier ist gesperrt aufgrund eines Unfalls. Und dann habe ich noch den Kreis Greiz weiterhin zwischen Hohenleuben und Leutsch, die Straße gesperrt aufgrund von Löscharbeiten. Wir schon auf die Blitzer. Bisschen teurer wird's auf der B88 in Mauer Richtung Kahla, wenn Sie da zu schnell unterwegs sind. Außerdem in Eisenach in der Uferstraße Richtung Busbahnhof. In Gera auf der Professor-Simmel-Straße Richtung Straße des Friedens. Hier Vorsicht 30 erlaubt. Und dann habe ich noch einen, der recht

0: frisch dabei ist, in Großschwabhausen Richtung München-Roda. Das war's erstmal.
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0: 17.30 Uhr.
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2: Ich bin Tom Husse. Schönen guten Tag. Einigen dürfte es in den letzten Wochen zu heiß gewesen sein. Und dass sich das nicht nur so angefühlt hat, zeigen neue Zahlen vom EU-Beobachtungsprogramm Copernicus. In Deutschland und im Rest von Westeuropa waren der Juni und der Juli so heiß wie noch nie. Hitzetage kosten die Wirtschaft in Deutschland jedes Jahr Milliardenbeträge. Klimaanpassungsexperte Lukas Sander von der Prognos AG sagte uns:
3: Der Hitzetag mit 30 Grad in Deutschland schlägt mit ungefähr 430 Millionen Euro zu Buche. Bei über 35 Grad sind wir dann bei 980 Millionen Euro, also fast 1 Milliarde Euro Schäden in Deutschland pro Hitzetag mit über 35 Grad.
2: Noch nicht einberechnet sind höhere Energiekosten bei Hitze oder Kosten durch kaputte Autobahnen und Gleise. Nach dem Drohnenangriff am Leipziger Flughafen gibt's offenbar eine Verbindung zu früheren Anschlägen. Wie die Bild berichtet, haben die Ermittler DNA sichern können. Die Einzelheiten von Benno Hille.
4: Es soll sich um die gleichen Spuren handeln, die schon vor 2 Jahren am Leipziger DHL-Zentrum gefunden wurden. Damals war ein Paket in Flammen aufgegangen, bevor es verladen wurde. Ähnliche Fälle hatte es nicht nur in Leipzig gegeben. In Litauen stehen aktuell 5 Verdächtige vor Gericht. Hinter den Taten wird der russische Geheimdienst vermutet. Zudem soll die Drohne in Leipzig gegen eine Tragfläche der Antonov-Maschine geprallt sein und damit gegen die Treibstofftanks. Gefunden wurde sie offenbar erst Stunden später.
2: Mit der Deutschen Bahn fahren klappt nicht immer reibungslos. Und das hat jetzt auch der neue Bundesverkehrsminister Bilger erlebt. Zum Auftakt seiner Sommerreise war Bilger im ICE auf dem Weg von Berlin nach Hamburg. Wegen einer ausgefallenen Klimaanlage musste er den Wagen wechseln, berichtet die Rheinische Post. In Deutschland werden jedes Jahr rund 2 Millionen Beschäftigte um Lohn geprellt. Laut DGB bekommen sie weniger als den Mindestlohn, der ihnen zusteht. In 10 Jahren fehlen den Betroffenen dadurch rund 35 Milliarden Euro. Der DGB fordert deshalb mehr Kontrollen und mehr Personal beim Zoll. In Birmingham ist heute die Leichtathletik-EM gestartet und deutsche Athleten haben da in den kommenden Tagen durchaus Medaillenchancen. Zu den Goldkandidaten gehören unter anderem Zehnkampf-Weltmeister Leo Neugebauer oder Weitsprung-Olympiasiegerin Malaika Mihambo.
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5: Ich bin Jasmin Kleinichen. Schönen guten Tag. Wäre es ein echter Unfall gewesen, dann hätte es wahrscheinlich viele Tote gegeben. So lautet das Fazit nach einer Katastrophenübung im Eisenbahntunnel Sandberg im Ilm-Kreis. Denn die hat gezeigt, dass das Alarmsystem nicht funktioniert hat. So seien die ersten Rettungskräfte erst etwa 2 Stunden nach dem ersten Alarm eingetroffen. Jetzt will das Innenministerium den Ursachen nachgehen. Nach einem Unwetter wird die alte Linde von Ilmenaus Ortsteil Büchelow zur Erinnerung. Der über 100 Jahre alte Baum musste gefällt werden. Aus dem gesunden Teil des Stamms soll jetzt eine Fuchsskulptur entstehen, so das freie Wort. Dafür werden noch Spenden gesammelt.
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0: Ja, weiterhin sehr viel Sonne heute den Tag über. Jetzt gegen Nachmittag kann es durchaus auch mal ein bisschen regnen und gewittern. Aber zumindest, wenn ich hier jetzt in Weimar aus dem Fenster gucke, dann sind wir da wirklich weit weg von ganz, ganz viel blauer Himmel, auch kaum Wolken zu sehen. Trotzdem vielleicht lieber mal einen Regenschirm mitnehmen, war gestern Abend übrigens auch so. Da hat es plötzlich angefangen zu regnen, als ich auf der Terrasse saß. Morgen soll es trocken bleiben. Das Ganze mit Sonne und Wolken im Mix bis zu 27 Grad.
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0: ist schon ganz schön lange her, dass Sie das letzte Mal so eine richtig schöne Achterbahn gefahren sind, oder? Dann habe ich jetzt gute Nachrichten. Es dauert nicht mehr lang, dann ist es wieder soweit.
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1: Und das allerallerbeste an unserem Ausflug ins Abenteuerreich Belantis? Richtig, Alex und Svea aus König und Crew am Morgen laden Sie dazu ein. Die Karten gibt's nicht zu kaufen, nur zu gewinnen. Und der Zufallsgenerator, der hat mal wieder zugeschlagen. Und zwar bei Kim aus Rudolstadt. Wie ist es denn so mit Achterbahnen bei Ihnen? Sind Sie da Fan von?
2: Na klar.
1: Vor allem die großen, schnellen oder welche darf es am liebsten sein?
2: Na, am schnellsten, am höchsten. Die Loopings, alles.
1: Sehr schön, sehr schön, sehr schön. Wer darf denn am Ende mit, wenn es denn soweit ist?
2: Also wenn es soweit ist, die ganze Familie. Wir sind so eine große Patchwork-Familie. Da kommt meine Schwester, die Mama, die Omas, die Opas und natürlich die Nichten und Neffen, die kommen alle mit.
1: Wer freut sich denn am meisten?
2: Ich glaube, am meisten freut sich mein Kind. Der ist 3,5, ne? Aber der freut sich auch, egal was sich dreht und was Spaß macht. Also.
1: Ah ja, ich wollte gerade sagen, in dem Alter gibt es ja im Abenteuer Belantis ist auch schon ganz schön viel zum Ausprobieren.
2: Genau,
1: ne?
2: Genau, deshalb.
1: Dann würde ich sagen, darf er sich noch ein bisschen mehr freuen, denn ihr seid am 23. August mit dabei.
2: Jawohl, cool, danke.
1: Ja, schön. Freuen Sie sich?
2: Ja, mega, mega.
1: Sehr, sehr schön. Herzlichen Glückwunsch nochmal. 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

0: aus dem Blitzer bei uns immer zuerst. Wir schauen auf die A4 Richtung Frankfurt. Hier zwischen Gera und Gera-Langenberg gleich zweimal Vorsicht. Einmal, weil hier ein Plastikteil auf der mittleren Spur liegt. Und dann steht hier auch noch ein kaputter LKW auf dem Standstreifen. Also wirklich ganz, ganz vorsichtig da fahren. A4 Richtung Dresden zwischen Jena Zentrum und Stadtroda. Hier ist eine ungesicherte Unfallstelle auf der rechten Spur in einer Baustelle. Sehen Sie also ein bisschen schlechter, wenn Sie da ranfahren. A71 Richtung Schweinfurt zwischen Rentwertshausen und Mährichstadt. Hier Behinderung nach einem Unfall. Die rechte Spur ist blockiert. Auf der B7 Erfurt Richtung Gotha ist auf Höhe der Auffahrt auf die A71 in Erfurt-Bindersleben wegen eines Unfalls eine Sperrung eingerichtet. Und dann habe ich noch im Kreis Greiz weiterhin die Löscharbeiten auf der Straße zwischen Hohenleuben und Leutsch. Blitze haben wir auch. Zumindest noch ein paar. B88 in Mauer Richtung Kahla, außerdem einen in Großschwabhausen Richtung Münchenroda, einen in Eisenach auf der Uferstraße Richtung Busbahnhof. Danke dafür, Monika. Und dann noch einen in Gera auf der Professor-Simmel-Straße in Richtung der Straße des Friedens. Ich wünsche Ihnen eine gute Fahrt.
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2: Ich bin Lara Fitovec, schönen guten Abend. Meterhohe Flammen und eine riesige Rauchwolke. So sah es am Wochenende in Bad Liebenstein aus. Dort stand ein Reiterhof lichterloh in Flammen. Aktuell läuft vor allem die Suche nach der Ursache, Landeswelle-Reporter Michael Schemert.
3: Ja genau, da gibt's aber noch nichts Genaueres. Die Kriminalpolizei Suhl ermittelt auf jeden Fall. Gebrannt hat es am späten Samstagabend bzw. in der Nacht auf Sonntag auf dem Reiterhof in der Barchfelder Straße. Nach bisherigen Erkenntnissen brach das Feuer in einer Lagerhalle aus, die früher wohl mal eine Reithalle war und jetzt unter anderem als Futterlager genutzt wurde.
2: Ja, und das Feuer hat ja dann nicht nur die Halle getroffen.
3: Nein, die Halle samt Inhalt, die wurde vollständig zerstört. Nach Angaben der Polizei und der Feuerwehr waren dort rund 200 Heuballen und weiteres Futter gelagert. Die Flammen, die griffen außerdem auf einen angrenzenden Pferdestall über. Dabei wurde sogar ein Pferd leicht verletzt und musste von einem Tierarzt behandelt werden.
2: Ja, und wie sieht's mit Menschen und den anderen Tieren aus?
3: Menschen wurden nicht verletzt. Die restlichen Pferde, die konnten nach Polizeiangaben rechtzeitig in Sicherheit gebracht werden. Der geschätzte Sachschaden, der hat's allerdings in sich. Der liegt hier bei rund 120.000 Euro.
2: Uff, okay, das ist ganz schön viel. Aber für den Hof geht es ja jetzt vor allem erstmal darum, die Pferde weiter zu versorgen.
3: Ja, absolut. Der Reiterhof hat selbst mitgeteilt, dass die gesamte Heu- und Strohernte von diesem Jahr jetzt hinüber ist. Deshalb wird jetzt dringend Heu und Stroh für die Pferde gebraucht.
2: Und wer da helfen möchte, kann sich direkt an den Reiterhof Bad Liebenstein wenden. Danke dir, Micha. Und wir geben jetzt weiter zu Jasmin Kleinichen, die noch mehr News aus der Region hat.
4: Guten Abend. Eine Katastrophenübung, die im wahrsten Sinne des Wortes eine Katastrophe war. Die hat sich am Wochenende im Eisenbahntunnel Sandberg im Ilmkreis abgespielt. Das Innenministerium arbeitet jetzt an einer ausführlichen Fehleranalyse. Denn bei einem nachgestellten Brand in dem Tunnel seien die Rettungskräfte erst etwa 2 Stunden nach Alarmierung eingetroffen. Aus alt, mach neu. Nachdem eine über 100 Jahre alte Linde ein Unwetter im Ilmenauer Ortsteil Büchelow nicht mehr überlebt hat, werden die Einwohner jetzt kreativ. Laut freiem Wort soll aus dem übergebliebenen Holz jetzt eine Skulptur entstehen. Dafür werden gerade Spenden gesammelt.
2: Und noch das Wetter, da sind es in Farra aktuell noch 31 Grad, in Beringen 30 und in Friedrichroda messen wir noch 29 Grad. Die Sonne bleibt uns auch morgen erhalten. Hier ist es dann sogar nicht ganz so heiß wie heute. Wir bekommen so um die 25 Grad.
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0: Langsam steht das Abendessen an. Landeswelle Thüringen um 6:15. Jetzt nochmal schnell in den Kühlschrank schauen, ob alles da ist. Ansonsten fahren Sie einfach noch kurz eine Runde einkaufen. Und bitte tun Sie mir einen Gefallen, genießen Sie den Abend. Mein Name ist Patrick Rebin.

0: Thüringen kann großen Sport. Das ist jetzt nichts Neues, ehrlicherweise. Landeswelle Thüringen hier. Klar, Fußball ist gar keine Frage. Ich meine, gestern war ja zum Beispiel erst das große Thüringen-Derby zwischen Jena und Erfurt. Aber es gibt natürlich nicht nur Fußball hier bei uns. Wir haben Basketball-Bundesliga, American Football und auch Volleyball in Erfurt. Da spielen die Frauen von Schwarz-Weiß Erfurt in der Bundesliga. Und zwei davon hatten wir vor kurzem erst hier bei uns im Sender zu Gast. Theresa Ziegenbalg ist eine der beiden. Sag mal, was macht ein Volleyball für dich eigentlich aus?
1: Also ich glaube auch, dass Volleyball so ein sehr variabler Sport einfach ist. Das heißt, du kannst halt in der einen Sache zum Beispiel eine Annahme verkacken, sage ich mal. Aber im nächsten Step kannst du halt dein Zuspiel wieder gut machen oder dich mit deinen Mitspielern eben nochmal abstimmen oder so. Deswegen denke ich eigentlich, dass Volleyball da einfach sehr den Zusammenhalt auch stärkt. Also ich meine, klar, im Handball zum Beispiel, da ist das ja auch, es ist halt alles ein Teamsport so. So ist ja jetzt nicht. Aber ich glaube, im Volleyball kann man sich halt noch mehr auf seine Mitspieler verlassen, weil du halt immer den Rücken gestärkt bekommst.
0: Oh, das klingt doch ganz fantastisch. Wenn Sie den Profis mal beim Schmettern oder Baggern zuschauen wollen, dann machen Sie das gerne mal. Die Frauen von Schwarz-Weiß Erfurt starten am 10. Oktober in der Riedsporthalle in die neue Saison rein.
2: 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Die Ambrosia-Belastung nimmt nun im gesamten Thüringer Raum spürbar zu. Schon geringste Mengen dieser Pollen können heute heftige Reaktionen auslösen. 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
1: Unterstützt von KI. Auf der A4 Chemnitz Richtung Erfurt. Achtung, zwischen Weimar und Nora liegen Reifenteile auf der rechten Spur und im weiteren Verlauf zwischen Gera und Gera-Langenberg liegt auch ein Plastikteil auf der mittleren Spur. Die B7 Gotha-Erfurt ist in Höhe Erfurt-Bindersleben nach einem Unfall gesperrt. Und im Kreis Greiz ist die Straße zwischen Hohenleuben und Leutsch wegen Löscharbeiten in beiden Richtungen gesperrt.
0: Es ist 6:30. 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
2: Ich bin Tom Husse. Schönen guten Abend. Die Gewalt gegenüber Zugbegleitern bleibt bei der Deutschen Bahn weiter ein großes Problem. Laut DB Regio wurden im ersten Halbjahr fast 1000 Vorfälle gemeldet. Die Einzelheiten von André Glatzel.
3: In den meisten Fällen wurden Zugbegleiter geschubst, angegriffen oder bespuckt. In 22 Fällen waren die Angriffe aber so groß, dass Beschäftigte schwer verletzt wurden. Die Bahn weitet deswegen ihre Sicherheitsmaßnahmen aus. Bereits eingesetzte Bodycams sollen künftig nicht nur Videos aufnehmen, sondern auch den Ton mitschneiden. Ein Test startet spätestens im Herbst in der Region Rhein-Neckar-Pfalz. Zusätzlich setzt die Bahn auf stichfeste Westen und einen Notfallknopf für Beschäftigte.
2: Einige werden sich in den letzten Wochen gedacht haben, Mann, ist das heiß. Und jetzt haben wir das auch schwarz auf weiß. Deutschland und der Rest von Westeuropa haben den heißesten Juni und Juli seit Beginn der Aufzeichnungen erlebt, so das EU-Beobachtungsprogramm Copernicus. Durch Hitze entstehen der deutschen Wirtschaft jedes Jahr Milliardenschäden. Ein einziger Hitzetag mit 30 Grad kostet rund 430 Millionen Euro. Das haben Experten der Prognos AG berechnet. Projektleiter Lukas Sander sagte uns,
4: der mit Abstand größte Faktor sind die Produktivitätsverluste. Das heißt, Verluste, die im Prinzip entstehen, weil Menschen bei Hitze einfach weniger effektiv arbeiten, weil sie

0: mehr Pausen brauchen, weil sie mehr Fehler machen. Und dazu kommen dann noch Kosten, die durch Unfälle oder durch Krankmeldung entstehen.
1: Die Lage für die Rheinschifffahrt droht sich zu verschärfen. Der Bundesverband der deutschen Binnenschifffahrt befürchtet, dass der Pegel zwischen Koblenz und Mainz diese Woche auf einen einstelligen Wert sinkt. Der Rhein wäre im Prinzip nicht mehr durchgängig befahrbar, sagte BDB-Chef Schwanen der Rheinischen Post. In deutschen E-Mail-Postfächern landet weniger Spam. Web.de und GMX zählten im ersten Halbjahr knapp 1 Milliarde verdächtige Mails pro Woche. Das sind etwa halb so viele wie im Vorjahreszeitraum. Dafür werden Phishing-Mails gezielter und persönlicher, etwa mit gefälschten Rechnungen oder Betrug per QR-Code. Spanien bereitet sich auf die totale Sonnenfinsternis am Mittwoch vor. Das Himmelsspektakel ist unter anderem im Norden des Landes zu sehen. In der touristenärmeren Region hofft man, dass die Besucher auf den Geschmack und dann immer wieder kommen. Bei uns in Deutschland erleben wir eine partielle Sonnenfinsternis.
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3: Richtung Nacht größtenteils weiterhin schön. Hier und da kann es auch mal noch ein bisschen regnen. Generell sieht es aber sehr gut aus. Und die Temperaturen, die kühlen sich auf bis zu 11 Grad runter. Morgen dann wieder sehr schön mit viel Sonne. Trocken soll es auch bleiben. Und die Temperaturen klettern auf bis zu 27 Grad.
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3: Hallöchen, ich bin der Neue hier bei Landeswelle Thüringen. Patrick Rebin ist mein Name und ich freue mich drauf, Sie jetzt noch ein Stückchen durch Ihren Abend zu begleiten. Machen Sie sich's gemütlich und vergessen Sie bitte den Arbeitsstress ein bisschen.

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1: Mit Jasmin Kleinichen. Rund 120.000 Euro Schaden sind bei einem Brand in einer ehemaligen Reithalle in Bad Liebenstein entstanden. Die Kripo ist heute vor Ort, um die Ursache für das Feuer herauszufinden. Gebrannt hat es schon am Samstagabend. Dabei ist die ehemalige Reithalle, die als Futterlagerstätte genutzt wurde, komplett abgebrannt. Die Flammen sind auch auf einen benachbarten Stall übergegriffen. Dadurch hat sich auch ein Pferd Verletzungen zugezogen. Menschen blieben unverletzt. Die Feuerwehr war gestern noch den ganzen Tag vor Ort, weil ein Schwelbrand nicht ausgeschlossen werden konnte.

0: evangelische Kirche in Mitteldeutschland.
1: Ich bin Stefan Erbe, guten Abend. Hilfsangebote und Netzwerke für Frauen sind wichtig, sagt Friedrich Kramer im Rückblick auf seine Sommertour. Die hatte das Motto Starke Stimmen, Frauen in Sachsen-Anhalt. Der evangelische Landesbischof hat dabei 12 Gruppen und Einrichtungen der Frauenarbeit besucht. Landesfrauenrat, Gleichstellungsbeauftragte, die Omas gegen Rechts und Frauenhäuser.
2: Ich bin schon am ersten Tag so geflasht von den vielen starken Frauen, die ich getroffen habe. Das sind viele wirklich unterwegs und die sich engagieren für ein Miteinander.
1: In Sachsen-Anhalt gibt es 19 Frauenhäuser, in Thüringen 16. Die Plätze reichen bei weitem nicht aus, sagt Pfarrerin Eva Lange. Sie leitet die evangelischen Frauen in Mitteldeutschland.
3: Nur 10% von Gewaltdelikten werden überhaupt zur Anzeige gebracht. Frauenhäuser müssen immer drum bangen, dass es nicht mehr finanziert wird. Und dieses Thema, gerade weil es nicht so ein geliebtes Thema ist, ist ganz wichtig, dass wir uns damit beschäftigen.
1: Gewalt gegen Frauen ziehe sich durch alle gesellschaftlichen Schichten, betont der Landesbischof. Schutz durch die Frauenhäuser sei wichtig.
2: Es hat nichts mit dem Herkommen zu tun. Gewalt gibt es überall. Hat auch nichts mit Migration oder Nicht-Migration zu tun. Deswegen ist es gut, dass unsere Gesellschaft zunehmend sagt, wir wollen das nicht. Dass da Leute da sind, die beraten, die heraushelfen, ist total wichtig.
1: Friedrich Kramer will mit seiner Sommertour auf die moderne Arbeit von und für Frauen aufmerksam machen. Mit rückwärtsgewandten Frauenbildern ist er nicht einverstanden.
2: Da wird ja teilweise mit Familien- und Frauenbildern agiert, nach dem Motto Kinder und Herd und das war's, die mit den Wirklichkeiten auch von den Menschen nichts zu tun haben.
1: Friedrich Kramer und Eva Lange sind sich einig. Weil Frauenarbeit oft nicht institutionell verankert ist, sei es bei den Landtagswahlen umso wichtiger zu sehen, welche Parteien diese Arbeit weiter fördern wollen und welche nicht.
2: Bei Frauenförderung und anderen Programmen auch projektbezogen ist und sehr von staatlicher Förderung abhängt. Und wenn man das sogenannte Regierungsprogramm der AfD sich anguckt, sieht man ja, dass die das sowas einstellen wollen. Das ist desaströs.
3: Auf dem Papier sind wir alle gleichberechtigt, aber in der Praxis sind es dann doch eben immer die Frauen, die zu Hause bleiben, um die Kinder zu erziehen, die alten Eltern pflegen. Wir denken immer, es ist eine individuelle Entscheidung, wie wir das bei uns zu Hause machen, aber es ist auch ein strukturelles Problem. Von daher ja, ich wünsche mir, dass Männer das unterstützen und auch sagen, Gleichstellung ist wichtig, Gleichberechtigung ist wichtig.
1: Stefan Erbe, evangelische Redaktion.
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1: Unterstützt von KI. Auf der A4 Chemnitz Richtung Erfurt. Vorsicht, zwischen Weimar und Nora liegen Reifenteile auf der rechten Spur und im weiteren Verlauf auch zwischen Bucher und Magdala auf der rechten Spur. Die B7 Gotha Erfurt ist in Höhe Erfurt-Bindersleben nach einem Unfall gesperrt. Und im Kreis Greiz ist die Straße zwischen Hohenleuben und Leutsch wegen Löscharbeiten in beiden Richtungen gesperrt.
0: Es ist 19 Uhr. 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
2: Ich bin Tom Husse. Schönen guten Abend. Die Gewalt gegenüber Zugbegleitern bleibt bei der Deutschen Bahn ein großes Problem. Laut DB Regio gab es im ersten

0: Ab Jahr fast 1000 Übergriffe. Meist wurden Beschäftigte geschubst, angegriffen oder bespuckt. In 22 Fällen wurden sie schwer verletzt. Die Bahn weitet deshalb ihre Sicherheitsmaßnahmen aus. Bodycams sollen künftig auch den Ton mitschneiden. Außerdem setzt die Bahn auf stichfeste Westen und Notfallknöpfe. Nach dem Drohnenangriff am Leipziger Flughafen gibt's offenbar eine Verbindung zu früheren Anschlägen. Wie die Bild berichtet, haben die Ermittler DNA sichern können. Die Einzelheiten von Benno Hille.
1: Es soll sich um die gleichen Spuren handeln, die schon vor 2 Jahren am Leipziger DHL-Zentrum gefunden wurden. Damals war ein Paket in Flammen aufgegangen, bevor es verladen wurde. Ähnliche Fälle hatte es nicht nur in Leipzig gegeben. In Litauen stehen aktuell 5 Verdächtige vor Gericht. Hinter den Taten wird der russische Geheimdienst vermutet. Zudem soll die Drohne in Leipzig gegen eine Tragfläche der Antonov-Maschine geprallt sein und damit gegen die Treibstofftanks. Gefunden wurde sie offenbar erst Stunden später.
0: Deutschland und der Rest von Westeuropa haben den heißesten Juni und Juli überhaupt erlebt. Im Schnitt lag die Temperatur bei 21,6 Grad. Das sind fast 3 Grad mehr als im langjährigen Schnitt, sagt das EU-Beobachtungsprogramm Copernicus. Je höher die Temperaturen, desto höher sind auch die wirtschaftlichen Einbußen. Das haben Experten der Prognos AG jetzt berechnet. Bei 30 Grad sind es 430 Millionen Euro Verlust pro Tag. Bei 35 Grad ist es fast schon 1 Milliarde. Mit Hessen, Rheinland-Pfalz und dem Saarland starten die ersten Bundesländer ins neue Schuljahr. Die neuen Erstklässler sind die ersten mit einem rechtlichen Anspruch auf Ganztagsbetreuung. Laut DGB fehlt es aktuell in vielen Kommunen an pädagogischen Fachkräften, um das zu stemmen. Mit etlichen deutschen Medaillenhoffnungen ist heute die Leichtathletik-EM in Birmingham gestartet. Chancen auf Gold haben unter anderem Zehnkampfweltmeister Leo Neugebauer, Weitsprung-Olympiasiegerin Malaika Mihambo oder auch Amanal Pedros im Marathon. Insgesamt stehen bis Sonntag 50 Entscheidungen an.
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3: Richtung Nacht größtenteils weiterhin schön. Hier und da kann es auch mal noch ein bisschen regnen. Generell sieht es aber sehr gut aus. Und die Temperaturen, die kühlen sich auf bis zu 11 Grad runter. Morgen dann wieder sehr schön mit viel Sonne. Trocken soll es auch bleiben. Und die Temperaturen klettern auf bis zu 27 Grad.
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3: Machen Sie mal bitte kurz Ihren Zopf auf. Landeswelle Thüringen am Abend. Und falls Sie, so wie ich, nicht mehr genug Haare zum Headbangen haben, macht das gar nichts. Ja? Schauen Sie vielleicht einfach, ob Sie von Karneval noch eine Perücke finden oder so. Dann stimmen Sie bitte noch Ihre Luftgitarre einmal kurz durch. Und mit Bryan Adams geht's jetzt ab in den Sommer von 69. 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

Landeswelle Thüringen hier, einen wunderschönen Montagabend Ihnen. Jetzt stellen Sie sich mal ganz kurz was vor, bitte. Hinter Ihnen geht langsam die Sonne unter. Um Sie herum ganz viele Menschen, die Temperaturen sind gerade wieder angenehm. Und vor Ihnen auf der Bühne spielt die Band diesen Mega-Hit hier. Genau so könnte Ihr Abend am 22. August aussehen. Die Jungs von Boss

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1: Unterstützt von KI. Die B7 Gotha Erfurt ist in Höhe Erfurt-Bindersleben nach einem Unfall gesperrt. Und im Kreis Greiz ist die Straße zwischen Hohenleuben und Leutsch wegen Löscharbeiten in

0: Einrichtungen gesperrt.
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3: Richtung Nacht größtenteils weiterhin schön. Hier und da kann es auch mal noch ein bisschen regnen. Generell sieht es aber sehr gut aus. Und die Temperaturen, die kühlen sich auf bis zu 11 Grad runter. Morgen dann wieder sehr schön mit viel Sonne. Trocken soll es auch bleiben. Und die Temperaturen klettern auf bis zu 27 Grad.
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0: Einen wunderschönen Abend Ihnen, Landeswelle Thüringen hier. Mein Name ist Patrick Rebin. Jetzt mal ein bisschen aus dem Nähkästchen geplaudert. Also ich habe die letzten 2,5 Jahre in Spanien gelebt und was Sie da eigentlich immer sehen, sind Leute, die am Strand Beachvolleyball spielen. Das sieht dann teilweise schon recht, ja, nennen wir es doch mal abenteuerlich aus. Thema Volleyball hatten wir die Tage erst Besuch von zwei Spielerinnen vom Bundesligisten Schwarz-Weiß Erfurt. Larissa Winter ist eine der beiden. Und sag mal, wie ist denn das eigentlich, wenn ihr jetzt so Hobbyspieler seht? Kommt da manchmal auch der Profi durch?
1: Also ich persönlich denke mir dann schon so, okay, sieht interessant aus, würde ich noch sagen. Aber ich verurteile das jetzt nicht, weil wenn man sieht, also ich freue mich immer, wenn Leute Spaß an meinem Sport haben, egal wie das aussieht, weil solange es Spaß macht, ist es eigentlich cool, weil es ist halt, jeder kann das irgendwie ein bisschen und dann macht es auch Spaß direkt.
0: Die beiden waren natürlich aber auch nicht nur zum Spaß da. Die haben Alex und Svea aus König und Crew mal herausgefordert. Wie das so gelaufen ist und wie die beiden sich da geschlagen haben, das können Sie sich bei uns, bei Landeswelle Thüringen, auf Instagram mal anschauen.

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1: Unterstützt von KI. Auf der A9 Nürnberg Richtung Halle-Leipzig, Achtung, zwischen Hermsdorf Süd und dem Hermsdorfer Kreuz liegen Metallteile auf dem rechten Fahrstreifen. Im Kreis Greiz ist die Straße zwischen Hohenleuben und Leutsch wegen Löscharbeiten in beiden Richtungen gesperrt. Und die B7 Gotha-Erfurt ist in Höhe Erfurt-Bindersleben nach einem Unfall gesperrt.
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2: Ich bin Tom Husse. Schönen guten Abend. Die Gewalt gegenüber Zugbegleitern bleibt bei der Deutschen Bahn weiter ein großes Problem. Laut DB Regio wurden im ersten Halbjahr fast 1000 Vorfälle gemeldet. Die Einzelheiten von André Glatzel.
3: In den meisten Fällen wurden Zugbegleiter geschubst, angegriffen oder bespuckt. In 22 Fällen waren die Angriffe aber so groß, dass Beschäftigte schwer verletzt wurden. Die Bahn weitet deswegen ihre Sicherheitsmaßnahmen aus. Bereits eingesetzte Bodycams sollen künftig nicht nur Videos aufnehmen, sondern auch den Ton mitschneiden. Ein Test startet spätestens im Herbst in der Region Rhein-Neckar-Pfalz. Zusätzlich setzt die Bahn auf stichfeste Westen.

0: Kisten und einen Notfallknopf für Beschäftigte.
1: Deutschland und der Rest von Westeuropa haben den heißesten Juni und Juli überhaupt erlebt. Im Schnitt lag die Temperatur bei 21,6 Grad. Das sind fast 3 Grad mehr als im langjährigen Schnitt, sagt das EU-Beobachtungsprogramm Copernicus. Je höher die Temperaturen, desto höher sind auch die wirtschaftlichen Einbußen. Bei 30 Grad sind es 430 Millionen Euro Verlust pro Tag. Klimaanpassungsexperte Lukas Sander von der Prognos AG sagte uns:
2: Es ist natürlich total einfach zu sagen, wir bauen jetzt überall einfach Klimaanlagen ein. Das hat dann natürlich aber wieder ganz, ganz andere Wechselwirkungen, beispielsweise in Bezug auf den Energieverbrauch. Und deswegen ist es total wichtig, sich mit vielen verschiedenen kleinen Maßnahmen auf einer gesamtsystemischen, gesamtgesellschaftlichen Ebene an diese Hitze anzupassen, weil nur mit einer Maßnahme oder nur in einem Bereich werden wir es einfach nicht schaffen.
1: Nach dem Drohnenangriff am Leipziger Flughafen gibt es offenbar eine neue Spur. Laut der Bild haben die Ermittler DNA sichern können. Sie soll auf eine Verbindung zum Anschlag am Leipziger DHL-Zentrum vor 2 Jahren hindeuten. Damals war ein Paket in Flammen aufgegangen. Dahinter wird der russische Geheimdienst vermutet. Wegen des Niedrigwassers dürfen Lastwagen in immer mehr Bundesländern auch sonntags fahren. Zuletzt haben Mecklenburg-Vorpommern, Bayern und Baden-Württemberg das Fahrverbot gelockert. Damit sollen Waren trotz eingeschränkter Transporte auf wichtigen Flüssen weiter ans Ziel kommen. In Deutschland werden jedes Jahr rund 2 Millionen Beschäftigte um Lohn geprellt. Laut DGB bekommen sie weniger als den Mindestlohn, der ihnen zusteht. In 10 Jahren fehlen den Betroffenen dadurch rund 35 Milliarden Euro. Der DGB fordert deshalb mehr Kontrollen und mehr Personal beim Zoll.
3: Das Landeswelle Thüringen-Wetter.
4: Richtung Nacht größtenteils weiterhin schön. Hier und da kann es auch mal noch ein bisschen regnen. Generell sieht es aber sehr gut aus. Und die Temperaturen, die kühlen sich auf bis zu 11 Grad runter. Morgen dann wieder sehr schön mit viel Sonne. Trocken soll es auch bleiben. Und die Temperaturen klettern auf bis zu 27 Grad.
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4: Ich hoffe, das Abendessen hat geschmeckt. Völlig egal, ob einfach eine ordentliche Brotzeit oder ein bisschen ausgefallener. Vielleicht gab es ja ein Steak oder ein Schnitzelchen. Den Nachtisch, den gibt es hier bei Landeswelle Thüringen. Mit den beiden 80ern nach 8. Und da starten wir gleich mal rein mit einer absoluten Ikone. Madonna, Open Your Heart aus 1986.

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1: 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Im Moment ist alles frei auf den Straßen in Thüringen, keine Staus.
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2: Richtung Nacht größtenteils weiterhin schön. Hier und da kann es auch mal noch ein bisschen regnen. Generell sieht es aber sehr gut aus. Und die Temperaturen, die kühlen sich auf bis zu 11 Grad runter. Morgen dann wieder sehr schön mit viel Sonne. Trocken soll es auch bleiben. Und die Temperaturen klettern auf bis zu 27 Grad.

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1: 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Im Moment ist alles frei auf den Straßen in Thüringen, keine Staus.
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2: Ich bin Tom Husse. Schönen guten Abend. Die Gewalt gegenüber Zugbegleitern bleibt bei der Deutschen Bahn ein großes Problem. Laut DB Regio gab es im ersten Halbjahr fast 1000 Übergriffe. Meist wurden Beschäftigte geschubst, angegriffen oder bespuckt. In 22 Fällen wurden sie schwer verletzt. Die Bahn weitet deshalb ihre Sicherheitsmaßnahmen aus. Bodycams sollen künftig auch den Ton mitschneiden. Außerdem setzt die Bahn auf stichfeste Westen und Notfallknöpfe. Der Juni und der Juli sind die heißesten Monate gewesen, die in Westeuropa je aufgezeichnet worden sind. Die Durchschnittstemperatur lag laut EU-Beobachtungsprogramm Copernicus bei über 21,6 Grad. Das sind fast 3 Grad mehr als im langjährigen Schnitt. Auch in den Ozeanen weltweit wurde eine Rekordtemperatur für Juli gemessen. Hitzetage kosten die Wirtschaft in Deutschland jedes Jahr Milliardenbeträge. Je höher die Temperaturen, desto höher sind auch die wirtschaftlichen Einbußen. Der neue Bundesverkehrsminister Bilger hat am eigenen Leib erfahren, dass Bahnfahren in Deutschland nicht immer reibungslos klappt. Fabian Hoffmann, was ist denn passiert?
3: Zum Auftakt seiner Sommerreise war Bilger im ICE auf dem Weg von Berlin nach Hamburg. Wie die Rheinische Post berichtet, musste er dabei den Waggon wechseln. Nachdem die Klimaanlage ausgefallen war, wurde einer der Wagen geräumt und gesperrt. Bilger ist erst seit kurzem Verkehrsminister und die Deutsche Bahn wohl die größte Baustelle. Er will die Pünktlichkeit erhöhen und dabei auch die Bahnmanager in die Pflicht nehmen. Bilger plant, Bonuszahlungen daran zu koppeln, welche Ziele erreicht werden.
2: Bei einem schweren Erdbeben in Kolumbien sind mindestens 69 Menschen ums Leben gekommen. Das haben die Behörden vor Ort erklärt. Beim Beben waren in mehreren Städten Häuser eingestürzt. In den Trümmern suchen Einsatzkräfte weiter nach Überlebenden. In der Hauptstadt Bogotá wurden Gebäude vorsorglich geräumt. Spanien bereitet sich auf die totale Sonnenfinsternis am Mittwoch vor. Das Himmelsspektakel ist unter anderem im Norden des Landes zu sehen. In der touristenärmeren Region hofft man, dass die Besucher auf den Geschmack und dann immer wieder kommen. Bei uns in Deutschland erleben wir eine partielle Sonnenfinsternis.
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4: Richtung Nacht größtenteils weiterhin schön. Hier und da kann es auch mal noch ein bisschen regnen. Generell sieht es aber sehr gut aus. Und die Temperaturen, die kühlen sich auf bis zu 11 Grad runter. Morgen dann wieder sehr schön mit viel Sonne. Trocken soll es auch bleiben. Und die Temperaturen klettern auf bis zu 27 Grad.
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1: Wir träumen uns jetzt mal zurück ins Jahrzehnt der bauchfreien Tops, weiten Baggy Pants und natürlich des großen Tamagotchi-Hypes. Landeswelle Thüringen um kurz nach neun. Und kurz nach neun, das heißt, dass wir jetzt zu zwei 90er-Hits direkt am Stück tanzen. Machen Sie ein bisschen die Augen zu und dann

0: Auf den Straßen in Thüringen keine Staus.
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2: Richtung Nacht größtenteils weiterhin schön. Hier und da kann es auch mal noch ein bisschen regnen. Generell sieht es aber sehr gut aus. Und die Temperaturen, die kühlen sich auf bis zu 11 Grad runter. Morgen dann wieder sehr schön mit viel Sonne. Trocken soll es auch bleiben. Und die Temperaturen klettern auf bis zu 27 Grad.
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1: Ich bin Colin Mock. Schönen guten Abend. Einigen dürfte es in den letzten Wochen zu heiß gewesen sein. Und dass sich das nicht nur so angefühlt hat, zeigen neue Zahlen vom EU-Beobachtungsprogramm Copernicus. In Deutschland und dem Rest von Westeuropa waren der Juni und Juli so heiß wie noch nie. Hitzetage kosten die Wirtschaft in Deutschland jedes Jahr Milliardenbeträge. Klimaanpassungsexperte Lukas Sander von der Prognos AG sagte uns:
2: Der Hitzetag mit 30 Grad in Deutschland schlägt mit ungefähr 430 Millionen Euro zu Buche. Bei über 35 Grad sind wir dann bei 980 Millionen Euro, also fast 1 Milliarde Euro Schäden in Deutschland pro Hitzetag mit über 35 Grad.
1: Noch nicht einberechnet sind höhere Energiekosten bei Hitze oder Kosten durch kaputte Autobahnen und Gleise. Gewalt gegenüber Zugbegleitern bleibt bei der Deutschen Bahn weiter ein großes Problem. Laut DB Regio wurden im ersten Halbjahr fast 1000 Vorfälle gemeldet. André Glatzel mit den Einzelheiten.
3: In den meisten Fällen wurden Zugbegleiter geschubst, angegriffen oder bespuckt. In 22 Fällen waren die Angriffe aber so groß, dass Beschäftigte schwer verletzt wurden. Die Bahn weitet deswegen ihre Sicherheitsmaßnahmen aus. Bereits eingesetzte Bodycams sollen künftig nicht nur Videos aufnehmen, sondern auch den Ton mitschneiden. Ein Test startet spätestens im Herbst in der Region Rhein-Neckar-Pfalz. Zusätzlich setzt die Bahn auf stichfeste Westen und einen Notfallknopf für Beschäftigte.
1: In mehreren Regionen Südeuropas kämpfen Feuerwehren weiter gegen Waldbrände. Im Südwesten Spaniens mussten hunderte Menschen ihre Häuser verlassen. Auch nahe Athen brennt es wieder. Ein Dorf wurde evakuiert. Und in Südfrankreich ist ein Waldbrand inzwischen unter Kontrolle. Bei einem schweren Erdbeben in Kolumbien sind mindestens 111 Menschen ums Leben gekommen. Das haben die Behörden mitgeteilt. Das Land hat den Katastrophenfall ausgerufen. Beim Beben waren in mehreren Städten Häuser eingestürzt. In den Trümmern suchen Einsatzkräfte weiter nach Überlebenden. In Hessen, Rheinland-Pfalz und im Saarland starten diese Woche die Erstklässler ins neue Schuljahr. Sie sind die ersten, die einen rechtlichen Anspruch auf Ganztagsbetreuung haben. Das Problem: Die meisten Kommunen haben dafür gar nicht ausreichende Kapazitäten, heißt es unter anderem vom DGB.
0: Das Landeswelle Thüringen-Wetter.
4: Richtung Nacht größtenteils weiterhin schön. Hier und da kann es auch mal noch ein bisschen regnen. Generell sieht es aber sehr gut aus. Und die Temperaturen, die kühlen sich auf bis zu 11 Grad runter. Morgen dann wieder sehr schön mit viel Sonne. Trocken soll es auch bleiben. Und die Temperaturen klettern auf bis zu 27 Grad.
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1: Richtung Nacht größtenteils weiterhin schön. Hier und da kann es auch mal noch ein bisschen regnen. Generell sieht es aber sehr gut aus. Und die Temperaturen, die kühlen sich auf bis zu 11 Grad runter. Morgen dann wieder sehr schön mit viel Sonne. Trocken soll es auch bleiben. Und die Temperaturen klettern auf bis zu 27 Grad.

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1: Ich bin Colin Mock. Schönen guten Abend. Einige werden sich in den letzten Wochen gedacht haben, Mann, ist das heiß. Und jetzt haben wir das auch schwarz auf weiß. Deutschland und der Rest von Westeuropa haben den heißesten Juni und Juli seit Beginn der Aufzeichnung erlebt. So das EU-Beobachtungsprogramm Copernicus. Durch Hitze entstehen der deutschen Wirtschaft jedes Jahr Milliardenschäden. Ein einziger Hitzetag mit 30 Grad kostet rund 430 Millionen Euro. Das haben Experten der Prognos AG berechnet. Projektleiter Lukas Sander sagte uns,
2: der mit Abstand größte Faktor sind die Produktivitätsverluste. Das heißt, Verluste, die im Prinzip entstehen, weil Menschen bei Hitze einfach weniger effektiv arbeiten, weil sie mehr Pausen brauchen, weil sie mehr Fehler machen. Und dazu kommen dann noch Kosten, die durch Unfälle oder durch Krankmeldung entstehen.
1: In Deutschland werden jedes Jahr rund 2 Millionen Beschäftigte um einen Teil ihres Lohns geprellt. Laut DGB bekommen sie weniger als den Mindestlohn, der ihnen eigentlich zusteht. Und das sorgt für einen großen Schaden, André Glatzel.
3: Ja, denn innerhalb der letzten 10 Jahre haben die Beschäftigten dadurch rund 35 Milliarden Euro weniger bekommen. Und die teils illegalen Tricks sorgen auch beim Staat und den Sozialversicherungen für hohe Ausfälle. Der Schaden liegt demnach bei 64 Milliarden insgesamt. Der DGB fordert deshalb deutlich mehr Kontrollen und mehr Personal beim Zoll. Außerdem müssen Strafen gegen Unternehmen, die den Mindestlohn unterlaufen, schneller folgen.
1: Die Zahl der Übergriffe auf Zugbegleiter bleibt ein großes Problem. Allein im ersten Halbjahr gab es bei DB Regio fast 1000 Fälle. Deshalb sollen die Bodycams der Beschäftigten künftig auch den Ton mitschneiden. Ein Test startet im Herbst in der Region Rhein-Neckar-Pfalz. Wegen des Niedrigwassers dürfen Lastwagen in immer mehr Bundesländern auch sonntags fahren. Zuletzt haben auch Mecklenburg-Vorpommern, Bayern und Baden-Württemberg das Fahrverbot gelockert. Damit sollen Waren trotz eingeschränkter Transporte auf wichtigen Flüssen weiter ans Ziel kommen. Deutschland hat bei der Leichtathletik-EM in Birmingham die ersten Medaillen in der Tasche. Läufer Florian Brem hat über die 5000 Meter sensationell Silber geholt. Vorher hatte sich Kugelstoßerin Yemisi Mabry Bronze gesichert, wie schon bei der letzten EM vor 2 Jahren.
0: Das Landeswelle Thüringen-Wetter.
4: Richtung Nacht größtenteils weiterhin schön. Hier und da kann es auch mal noch ein bisschen regnen. Generell sieht es aber sehr gut aus. Und die Temperaturen, die kühlen sich auf bis zu 11 Grad runter. Morgen dann wieder sehr schön mit viel Sonne. Trocken soll es auch bleiben. Und die Temperaturen klettern auf bis zu 27 Grad.
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1: Richtung Nacht größtenteils weiterhin schön. Hier und da kann es auch mal noch ein bisschen regnen. Generell sieht es aber sehr gut aus. Und die Temperaturen, die kühlen sich auf bis zu 11 Grad runter. Morgen dann wieder sehr schön mit viel Sonne. Trocken soll es auch bleiben. Und die Temperaturen klettern auf bis zu 27 Grad.
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0: 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Es ist 0 Uhr. 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
1: Ich bin Colin Mock. Schönen guten Abend. Die Gewalt gegenüber Zugbegleitern bleibt bei der Deutschen Bahn ein großes Problem. Laut DB Regio gab es im ersten Halbjahr fast 1000 Übergriffe. Meist wurden Beschäftigte geschubst, angegriffen oder bespuckt. In 22 Fällen wurden sie schwer verletzt. Die Bahn weitet deshalb ihre Sicherheitsmaßnahmen aus. Bodycams sollen künftig auch den Ton mitschneiden. Außerdem setzt die Bahn auf stichfeste Westen und Notfallknöpfe. Deutschland und der Rest von Westeuropa haben den heißesten Juni und Juli überhaupt erlebt. Im Schnitt lag die Temperatur bei 21,6 Grad. Das sind fast 3 mehr als im langjährigen Schnitt, sagt das EU-Beobachtungsprogramm Copernicus. Je höher die Temperaturen, desto höher auch die wirtschaftlichen Einbußen. Bei 30 Grad sind es 430 Millionen Euro Verlust pro Tag. Klimaanpassungsexperte Lukas Sander von der Prognos AG sagte uns:
2: Es ist natürlich total einfach zu sagen, wir bauen jetzt überall einfach Klimaanlagen ein. Das hat dann natürlich aber wieder ganz, ganz andere Wechselwirkungen, beispielsweise in Bezug auf den Energieverbrauch. Und deswegen ist es total wichtig, sich mit vielen verschiedenen kleinen Maßnahmen auf einer gesamtsystemischen, gesamtgesellschaftlichen Ebene an diese Hitze anzupassen, weil nur mit einer Maßnahme oder nur in einem Bereich werden wir es einfach nicht schaffen.
1: Die Lage für die Rheinschifffahrt droht sich zu verschärfen. Der Bundesverband der deutschen Binnenschifffahrt befürchtet, dass der Pegel zwischen Koblenz und Mainz diese Woche auf einen einstelligen Wert sinkt. Der Rhein wäre im Prinzip nicht mehr durchgängig befahrbar, sagte BDB-Chef Schwan der Rheinischen Post. Mit Hessen, Rheinland-Pfalz und dem Saarland sind die ersten Bundesländer ins neue Schuljahr gestartet. Die neuen Erstklässler sind die ersten mit einem rechtlichen Anspruch auf Ganztagsbetreuung. Laut DGB fehlt es aktuell aber in vielen Kommunen an pädagogischen Fachkräften, um das auch zu stemmen. Die Leichtathletik-EM in Birmingham ist gestartet und für Deutschland gab es zum Auftakt gleich 2 Medaillen. Florian Brem wurde im 5000-Meter-Lauf der Männer Zweiter und sagte damit Silber ein. Kugelstoß-Olympiasiegerin Yemisi Mabry holte sich in ihrem Wettbewerb dagegen Bronze.
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0: Ihr Gemach für die Nacht, Lady Barbara.
1: Ja, ich denke, damit komme ich zurecht. Sind ja Gottlob auch nur ein paar Nächte.
0: Es ist dies das prächtigste Gästezimmer auf Canterville Chase.
1: Ach ja? Dann muss ich wohl einen anderen Standard gewöhnt sein.
0: Die Kerze.
1: Danke.
0: Ich wünsche eine gute Nacht.
1: Wie nett.
0: Sollten Sie noch etwas benötigen, ziehen Sie einfach an diesem Klingelzug dort.
1: Danke. Darauf wäre ich wohl nie gekommen. Dies das prächtigste Gästezimmer auf Canterville Chase. Wie gut, dass ich meinen eigenen Butler mitbringe, sobald der Lord und ich erst verheiratet sein werden. Was war denn das? Hallo? Ist da jemand? Richtig unheimlich. Ob es aus dem Kleiderschrank kommen würde?

0: jagen. Ist da jemand? Das geht einem ja durch Mark und Bein. Hallo?
1: Guten Abend.
0: Ah! Ein Gespenst! Es wird mich umbringen! Hilfe! Rettet mich! Ah! Schloss eine solch grauenhafte Erscheinung umgehen.
2: Benötigen wir Lady womöglich eine Laterne oder finden Sie den Weg auch so hinaus?
0: Sie unverschämter Kerl!

0: Ich bin mir nicht ganz sicher, ob ich Sie richtig verstanden habe, Mr. Otis. Sie und Ihre Gemahlin haben die Absicht, Canterby Chase zu kaufen?
1: Ja, ganz recht. Das haben wir, Lord Canterville.
2: Naja, ist dieses Anliegen so ungewöhnlich?
0: Ja.
1: Das Schloss steht doch zum Verkauf. Oder sind wir falsch informiert, was das betrifft?
0: Nein.
2: Gott sei Dank.
0: Nur zu gerne würde ich das Schloss verkaufen, aber...
1: Dann werden wir uns sicher rasch einig werden. Als meine Frau und ich nämlich unseren Kindern mitteilten, dass die amerikanische Regierung mich als Botschafter nach Großbritannien schicken würde, war das Erste, was Washington sagte, wenn wir nach London ziehen, werden wir dann auch in einem alten englischen Schloss wohnen, Daddy? Und daher...
0: Verzeihen Sie.
1: Ja?
0: Washington?
1: Ja. Washington.
2: Unser ältester Sohn.
1: Seine Namensgebung ist wohl einem kleinen Ausbruch von Patriotismus in unserer Familie zum Zeitpunkt seiner Geburt zuzuschreiben. Ja. Nicht wahr, Darling?
2: Gewiss.
0: Also, in England würde niemand auf die Idee kommen, seinem Kind den Namen einer Stadt zu geben. Aber bitte, fahren Sie fort.
1: Recht gern. Die Zwillinge waren daraufhin vollkommen aus dem Häuschen vor Vorfreude, denn...
0: Die Zwillinge?
2: Ja, Timmy und Jamie, unsere Jüngsten.
1: Zwei richtige Lausbuben, durch und durch.
2: Die Vorstellung, in einem Schloss zu leben, klang natürlich sehr verlockend für die beiden.
0: Ich fürchte, das haben sie mit den meisten Bürgern der Vereinigten Staaten gemein. Nebenbei gesagt, nur zu verständlich, dass sie sich von Kultur... von großer europäischer Kultur angezogen fühlen. Wie viele Kinder haben Sie denn, wenn ich fragen darf?
2: Vier. Nach Washington kommt Virginia.
0: Benannt nach dem gleichnamigen amerikanischen Bundesstaat?
1: Richtig. Sie ist fast 16 Jahre alt und macht uns viel Freude. Einerseits ist sie so anmutig wie ein junges Reh, andererseits so verwegen wie eine wilde Amazone.
0: Wie darf ich das verstehen?
2: Sie sitzt brillant im Sattel.
1: Genau. Was das betrifft, macht ihr niemand etwas vor. Mit ihren Reitkünsten hat sie bereits in Amerika beeindrucken können.
2: Ja, aber auch hier in ihrem Land reagiert man begeistert.
0: So.
2: Neulich hat sie sogar den alten Lord Bilton zu einem Rennen im Park herausgefordert.
0: Oh, Lord Bilton. Ich kenne ihn als einen sehr guten Reiter.
1: Das ist er, zweifellos, aber...
2: Bei weitem nicht so gut wie unsere Virginia.
0: Ach.
2: Stellen Sie sich vor, um 1,5 Pferdelängen eher erreichte sie das vereinbarte Ziel.
0: Erstaunlich.
1: Nicht wahr? Der junge Duke of Cheshire verliebte sich deshalb auf der Stelle in sie. Noch im Park machte er ihr einen Heiratsantrag.
0: Cheshire? Das wird seine Eltern wohl eher weniger erfreut haben.
2: Ich fürchte, sie haben recht.

0: Allerdings kann ich mir auch etwas Schöneres vorstellen, als einen adligen Schwiegersohn zu bekommen.
1: Ja, wir sind nämlich Demokraten.
0: Und das durch und durch.
1: Jawohl.
0: Dieser Cecil Duke of Cheshire wurde Gottlob noch am selben Abend unter heftigsten Tränen nach Eton zur Schule zurückgeschickt.
1: Und unsere Tochter weinte nicht minder heftig.
2: Sie scheinen sich ja schon recht gut hier bei uns eingelebt zu haben. Was auch kein Wunder ist, da wir Briten mittlerweile so viel mit den Amerikanern gemein haben. Abgesehen von der Sprache natürlich.
0: Natürlich.
2: Aber zurück zum Ausgangspunkt unseres Gesprächs. Was lässt die glauben, dass das alte Jagdschloss meiner Familie ein geeigneter Wohnsitz für Sie und Ihre Familie sein könnte?
0: Oh, neben der Begeisterung unserer Kinder für ein Leben in einem alten Schloss hat Canterville Chase noch viele weitere Vorzüge.
1: Ja, es ist zwar ländlich, aber trotzdem durchaus zentral gelegen. Bis zur Bahnstation von Ascot sind es immerhin nur 8 Meilen.
2: Sogar nur 7.
1: Na, umso besser. Mein Mann würde von dort schnell in die Stadt kommen.
0: Virginia könnte im Park reiten.
1: Die Zwillinge könnten vollkommen ungestört Unsinn anstellen.
0: Und Washington sich unter einem der alten Bäume im Park ganz seiner Lieblingsbeschäftigung hingeben, dem Lesen.
1: Außerdem könnten wir Feste geben, von denen man noch lange sprechen würde.
0: Bitte, Sie müssen es uns verkaufen.
1: Ja, Sie müssen einfach, Sie müssen.
2: Ehrlich gesagt, würde ich das nur zu gerne... Aber...
0: Dann tun Sie es.
1: Was hindert Sie?
2: Nun, ich fühle mich verpflichtet, Sie auf etwas hinzuweisen.
1: Hm?
0: Wir sind ganz Ohr.
2: Meine Gattin und ich haben es nämlich vor einiger Zeit schweren Herzens und nach reiflicher Überlegung vorgezogen, selbst nicht mehr dort zu wohnen. Es... gab einen unglückseligen Vorfall, durch den meine Großtante mütterlicherseits einen irreparablen gesundheitlichen Schaden davontrug.
1: Ach, so?
0: Was ist dir zugestoßen?
2: Na ja, eigentlich war es harmlos. Ein Skelett legte ihr seine eiskalten Hände auf die Schulter. Und zwar gerade in dem Moment... da sie sich ankleidete.
1: Ach so.
2: Ja, bedauerlicherweise war dies kein Einzelfall. Auch andere Familienmitglieder haben über die Jahre das Gespenst, welches offenbar in Canterville Chase sein Unwesen treibt, gesehen. Ebenso unzählige Dienstboten. Da selbst der zuständige Geistliche kann die Erscheinung bezeugen. Das schreckliche Erlebnis unserer armen Großtante... nahmen leider die meisten unserer jüngeren Dienstboten zum Anlass, mit sofortiger Wirkung zu kündigen.
0: Ich verstehe. Was denkst du, Lucrezia?
1: Das Gleiche wie du, Darling.
2: Das dachte ich mir. Die Aussicht, ein Gespenst das Schloss zu erwerben, hat bisher noch jeden Käufer abgeschreckt.
0: Uns nicht.
1: Ja, nicht im Mindesten.
2: Wie?
0: My Lord, wir kaufen das Schloss, das gesamte Inventar und das Gespenst dazu. Wir kommen aus einem modernen Land, wo man für Geld alles kaufen kann. Sogar ein Gespenst. Ihre größten Bühnenschauspieler und Primadonnen haben unsere Impresarios ja bereits vom Fleck weg engagiert und nach Amerika gelockt. Warum also nicht auch ein Gespenst?
2: Wie meinen?
1: Sein Auftreten wäre eine Sensation am Broadway. Ich halte auch eine landesweite Tournee nicht für ausgeschlossen.
0: Oder Gala-Auftritte im Zirkus.
2: Simon de Canterville als Zirkusattraktion?
1: Ja, warum nicht?
0: Amerika ist immerhin das Land der unbegrenzten Möglichkeiten.
2: Sie machen sich offenbar über mich lustig.
1: Nicht doch.
2: Ich gebe Ihnen mein Wort als Ehrenmann. Das Gespenst existiert. Und zwar seit nunmehr bereits über 300 Jahren. 1584 wurde sein erstes Erscheinen dokumentiert. Niemand, der ihm seither in dunkler Nacht auf den zugigen Korridoren begegnet ist, wird dieses Erlebnis je vergessen können. Stellen Sie sich vor, manche hatten danach schlagartig schlohweißes Haar.
1: Oder die Armen.
2: Das Gespenst pflegt zudem immer kurz vor dem Tod eines Cantervilles zu erscheinen.
0: Das dürfte es.

0: Probleme mit dem Hausarzt gemein haben.
1: Ja. Hiram, du Scherzbold.
2: Ich betrachte unser Gespräch als beendet. Meine Herrschaften?
0: Nicht doch, Lord Canterbury.
1: Siehst du, jetzt hast du ihn beleidigt.
0: Ach, aber es gibt keine Gespenster. Das weiß doch jedes Kind. Ich weigere mich zu glauben, dass sich der englischen Aristokratie zuliebe die Naturgesetze umkehren lassen.
2: Na, wie schön für Sie, dass man in Amerika so überaus aufgeklärt ist.

0: führen. Sie wollen es ja offenbar nicht anders. Da Sie die Aussicht, ein Schloss mitsamt Gespenst zu erwerben, nicht schreckt, soll es mir recht sein. Ich verkaufe Ihnen das Schloss und das gesamte Inventar. Inklusive Gespenst. Um die Formalitäten werden sich unsere Anwälte kümmern.
1: Das ist mir recht.
2: Und so rasch wie möglich, wenn ich bitten darf.
0: Wann gedenken Sie einzuziehen?
2: Ja, in ein paar Wochen bereits.
0: Das sollte kein Problem darstellen.
1: So sind wir uns einig.
0: Es sieht ganz so aus.
2: Oh. Hiram!
1: Lucrezia!
3: Es war ein herrlicher Juliabend, als Familie Otis nur wenige Wochen später an der Bahnstation von Ascot ankam. Die 7 Meilen bis zum Schloss wurden von dort mit einer geräumigen Kutsche zurückgelegt, die Mr. Otis an die Station bestellt hatte. Auf dem Weg gab es bereits einiges zu sehen.
4: Wie wunderschön die Landschaft hier ist.
5: Kaum zu glauben, dass man trotzdem so nah an der Stadt ist, nicht?
2: Der Wind trägt tatsächlich den Duft der nahen Tannenwälder bis hierher.
6: Scheint wirklich ein idyllisches Plätzchen zu sein, wo die Cantervilles ihr Schloss gebaut haben.
2: Ja.
5: Es ist nur eines ihrer Schlösser, Washington. Um genau zu sein, ein Jagdschloss.
7: Guck mal, Jimmy. Wo? Da, ein Eichhörnchen. Tatsächlich. Und da, noch eins.
6: Wie neugierig sie uns anschauen.
7: Gewöhnt euch nur an uns. So schnell gehen wir hier nämlich nicht mehr weg.
6: Besonders, wenn das Schloss hält, was die Umgebung verspricht.
4: Ich freue mich schon drauf, hier hoch zu Ross alles zu erkunden.
2: Das kann ich mir vorstellen, Virginia.
6: Da hinten, sieht nur, das Torhaus.
7: Ui.
6: Dahinter beginnt bestimmt der Park.
5: Vollkommen richtig, mein Sohn.
7: Oh, ein Kaninchen. Wo? Da. Und da sind noch mehr. Eine ganze Kaninchenfamilie.
2: Mit denen könnt ihr in den nächsten Tagen Freundschaft schließen, Jungs.
7: Prima, machen wir. Und mit den Eichhörnchen auch. Vor allem mit den Eichhörnchen.
4: Warum wird es denn auf einmal so dunkel?
6: Wenn ihr mich fragt, baut sich da ganz schön was zusammen.
2: Eigenartig. Gerade war das Wetter doch noch so schön.
5: Du lieber Himmel, ist das eine schwarze Wolke.
7: Nur ein Schwarm Krähen. Keine Einschwesterlein.
4: Seltsam. Wo kamen die denn her?
7: Keine Ahnung.
5: Aufgepasst, jetzt passieren wir das Torhaus.
7: Oh.
2: Gleich werdet ihr einen herrlichen Blick auf das Schloss haben, Kinder.
5: Du lieber Himmel.
8: Ruhig, ganz ruhig.
4: Es ist aber kein sehr herzliches Willkommen.
6: Schloss Canterville ist
4: atemberaubend.
6: Ja.
7: Wahnsinn.
6: Wer ist denn die schwarz gekleidete Frau dort am Eingang, Ma?
2: Oh, das wird sicher Mrs. Amney sein.
5: Herrje. Die hatten wir uns aber ganz anders vorgestellt, nicht, Darlene? Mhm. Sie sieht aus, als ob sie zum Lachen in den Keller gehen würde.
2: Und wenn schon. Seit Jahrzehnten steht sie bereits dem Haushalt des Schlosses vor. Lady Canterville hat mir daher dringend geraten, sie zu behalten.
8: Ho, ho! Let's go!
4: Wir sind da.
5: Ja. Aussteigen, meine Herrschaften.
7: Nichts lieber als das. Komm, Jimmy. Worauf du dich verlassen kannst, Timmy. Guck mal. Oh.
5: Na, alle draußen? 1, 2, 3, 4. Stimmt.
2: Und ich. Willkommen auf Canterville Chase.
5: Ganz ruhig.
6: Eieiei. Ein Wetterchen ist das hier.
5: Sie müssen Mrs. Amney sein, nicht wahr?
9: Ganz recht. Ich bin die Hausdame und will versuchen, es Ihnen hier so angenehm wie möglich zu machen.
2: Wie reizend von Ihnen.
5: Ich bin Hiram B. Otis. Dies ist meine Frau Lucrezia.
2: Angenehm.
5: Unser ältester Sohn Washington.
6: Guten Tag.
2: Virginia.
4: Mrs. Amney.

0: und
1: Timmy und
2: Jimmy Otis.
3: Die eigentlich Timothy und James heißen.
4: Darauf hören wir aber nicht.
3: Ja.
5: Dies ist Charles, der Butler.
6: Oh. Meine Herrschaften.
3: Wie reizend. Ich habe immer zu meinem Mann gesagt, sollten wir einmal in England leben, bestehe ich darauf, einen Butler zu haben, der auf den Namen Charles hört.
7: Bitte?
8: Oh, er scheint indes nicht wirklich gut zu hören.
3: Ah.
8: Meine Frau freut sich, dass Sie Charles heißen, mein Guter.
3: Ja.
7: Wie meinen?
8: Charles. Sie heißen Charles.
7: Ja.
5: Sprechen die hier in England etwa kein Englisch?
9: Das hat fast den Anschein.
8: Butler? Charles.
3: Ganz reizend.
7: Ich bitte um Vergebung. Ich bin jetzt vollkommen verwirrt.
5: Der Tee steht in der Bibliothek für Sie bereit. Charles wird sich um das Gepäck kümmern. Nicht wahr?
7: Sehr wohl.
5: Bitte mir zu folgen.
7: Ja.
10: Oh. Du liebe Güte.
9: Wie in meinem schönsten Märchenbuch.
4: Toll!
3: Wirklich sehr beeindruckend, Mrs. Armley.
8: Das ist Tudor, nicht wahr?
5: Ganz recht. Canterville Chase ist landesweit eines der besterhaltenen Gebäude im Tudor-Stil.
3: Ja, das sieht man sofort. Nicht wahr, Hiram?
8: Und wie, Darling?
5: Hier entlang, bitte.
11: Hast du das Geländer der Treppe gesehen, Timmy? Klar.
3: Ah.
11: Ich hätte nicht übel Lust.
3: Ihr dürft später das Geländer runterrutschen, Kinder.
8: Nach dem Tee.
5: Die Bibliothek.
3: Wie überaus gemütlich.
12: Mein lieber Schwan, für die nächste Zeit brauche ich wohl erstmal keine Bücher zu kaufen.
5: Canterville Chase ist weithin berühmt für seine Bibliothek.
12: Das kann ich verstehen. Mann, am liebsten würde ich...
3: Nach dem Tee darfst du dir die Bücher ansehen, Washington.
12: Schon recht.
5: Der Tee.
12: Danke.
3: Oh, was ist denn das? Hier scheint mir nicht richtig geputzt worden zu sein.
5: Mhm.
3: Sehen Sie nur, Mrs. Armley, ein Fleck.
8: Tatsächlich.
3: Da ist wohl etwas ausgelaufen.
5: Ganz recht. Um genau zu sein, Lady Eleanor de Canterville.
3: Wie bitte?
5: Nun, an dieser Stelle ist Blut geflossen, gnädige Frau.
1: Echt?
2: Zeig mal!
9: Wie ist das passiert, Mrs. Armley?
4: Mann, das ist ja aufregend!
5: Lady Eleanor de Canterville wurde an eben jener Stelle, wo Sie jetzt stehen, im Jahre 1575 von ihrem eigenen Ehegemahl, Sir Simon de Canterville, ermordet.
3: Sowas? Das war aber gar nicht nett von ihm.
8: Raue Sitten in diesem Land.
3: Ja.
5: Mit dieser Bluttat besiegelte Sir Simon jedoch auch sein eigenes Schicksal. Er überlebte seine Gattin zwar um 9 Jahre, verschwand dann aber unter mysteriösen Umständen. Sein Leichnam wurde bis heute nicht gefunden. Dafür erscheint der Unglückliche jedoch in schöner Regelmäßigkeit als Gespenst. Sicher würde es sich nicht nehmen lassen, ihnen schon bald seine Aufwartung zu machen.
4: Au ja!
12: Der soll nur kommen.
3: Aber der Blutfleck...
5: Der Blutfleck wurde seitdem immer wieder von den Gästen des Schlosses bewundert und kann durch nichts entfernt werden.
3: Hiram, ich...
12: Das wollen wir doch erst einmal sehen. Ich möchte wetten, Pinkertons Universalfleckenteufel wird mit diesem Problem im Nu fertig.
5: Aber...
12: Wie es der Zufall will, habe ich noch ein Fläschchen in meinem Rucksack.
3: Oh. Oh.
12: Einfach mit dem getränkten Schwammkopf leicht darüber reiben.
5: Nicht doch, Master Washington! Sie wissen ja nicht, was Sie tun!
12: Seht ihr?
3: Tatsächlich! Rückstandslos!
8: Gut gemacht, mein Sohn!
5: Um Gottes Willen! Wie konnten Sie nur? Damit beschwören Sie gewiss ein

0: fürchterliches Unheil herauf.
1: Ach was, Pinkertons Universalfleckenteufel lebe hoch.
2: Aber Mrs. Armney...
3: Ich fasse es nicht. Jetzt fällt diese unheilunkende Person auch noch in Ohnmacht.
2: Oh, Mrs. Armney. Mrs. Armney, kommen Sie doch zu sich.
4: Was war das da gerade? Dieses schaurige Geheul.
1: Na, was wohl?
5: Bestimmt das Gespenst.
1: Ach, es scheint nicht zu den Abermillionen zufriedenen Kunden von Pinkertons Universalfleckenteufel zu gehören.
6: Schluss damit, Washington. Du machst den Kleinen Angst.
5: Wir haben keine Angst.
2: Mrs. Armney. Hiram, sie kommt und kommt nicht wieder zu sich.
3: Das liegt nur an dem grässlichen Wetter in diesem Land. Ich vermute, dieses England ist so überbevölkert, dass es hier einfach nicht genug gutes Wetter für jeden gibt.
2: Sicher hast du recht. Es müssten wohl noch mehr Engländer auswandern. Dann wird es vielleicht mit dem Wetter wieder besser.
3: Genau. Herrje, jetzt zieht offenbar auch noch ein kräftiger Sturm auf.
1: Wie der Wind pfeift.
3: Ja.
5: Dann kann man immer besonders gut schlafen.
2: Richtig, Jungs. Was soll ich nur mit einer Hausdame anfangen, die womöglich dauernd in Ohnmacht fällt?
3: Ziehe sie jedes Mal, wenn es passiert, vom Lohn ab, als ob sie wertvolles Porzellan zerdeppert hätte.
2: Eine gute Idee. Das mache ich.
3: Siehst du, sie kommt schon wieder zu sich. Es gibt eben Dinge, die funktionieren hier genau wie bei uns in Amerika. Drohst du mit Lohnkürzung, dann...
0: Ein grässliches Unheil schwebt nun über diesem Haus. Sie haben den Geist erzürnt. Seine Rache wird schrecklich sein.
5: Au ja!
2: Aber liebe Mrs. Armney...
0: Glauben Sie mir, ich habe Dinge gesehen. Dinge, die in diesem Haus geschahen, die jedem anständigen Christenmenschen sämtliche Haare zu Berge stehen lassen würden. Unzählige Nächte habe ich deshalb kein Auge zutun können. Ich frage mich ernsthaft, warum ich überhaupt noch hier arbeite.
3: Herrje, ich fürchte, Mrs. Armney möchte mit dieser Bemerkung die Diskussion über eine Gehaltserhöhung eröffnen, Darling.
2: Wir glauben nicht an Gespenster. Und das sollten Sie besser auch nicht tun. Und was die Gehaltserhöhung betrifft, darüber können wir gerne zu gegebener Zeit reden. Wenn wir uns ein bisschen besser kennen. In Ordnung?
0: Ja. Gott segne und beschütze Sie alle. Das werden Sie nötig haben.
3: Danke vielmals.
0: Ich darf mich zurückziehen?
2: Bitte sehr.
0: Danke.
3: Eine kleine Gehaltserhöhung sollten dir ihre dramatischen Auftritte schon wert sein, Liebes.
2: Gewiss. Eine Hausdame mit einem solch hohen Unterhaltungswert dürfte schwer zu ersetzen sein.

0: Der Sturm wütete die ganze Nacht hindurch um Canterville Chase. Sein Heulen dröhnte aus den unzähligen Kaminen, die Böen pfiffen um die hohen Zinnen und rüttelten an den Fensterläden. Aber wenn man genau hinhörte, war da außer dem Wind auch noch etwas anderes zu hören. Fast klang es wie eine menschliche Stimme.
1: Rache! Rache! Den verruchten Eindringlingen!
0: Aber davon, was immer es auch gewesen sein mochte, ließ sich Familie Otis ebenso wenig in ihrem Nachtschlaf stören wie vom Heulen des Sturms. Indes war das Staunen allerseits groß, als man sich am nächsten Morgen zum Frühstück in der Bibliothek versammelte.
2: Er ist wieder da!
3: Wer?
2: Der Fleck! Der Blutfleck!
3: Wie? Das kann nicht sein!
2: Doch! Seht nur!
4: Ah, tatsächlich.
3: Aber Pinkertons Universalfleckenteufel hat noch nie versagt.
5: Bis jetzt offenbar.
3: Das werden wir erst noch sehen. Ich werde den Fleck gleich nochmal entfernen.
6: Darum möchte ich auch ausdrücklich gebeten haben. Höchst unangenehm.

0: appetitlich. So ein alter, eingetrockneter Blutfleck.
1: Keine Sorge, Ma. Das haben wir gleich. So.
2: Da wartet!
3: Zur grenzenlosen Verwunderung von Familie Otis war der Blutfleck, trotz der neuerlichen Entfernung, gleichwohl auch am nächsten Morgen wieder da.
1: So, was soll man davon halten?
4: Richtig unheimlich, findet ihr nicht?
5: Nö!
0: Ob es doch Gespenster gibt?
6: Unfug. Eher glaube ich, dass uns jemand vom Personal einen Streich spielen will. Ich werde heute Abend höchstpersönlich alle Fenster kontrollieren, die Bibliothek abschließen und den Schlüssel unter meinem Kopfkissen verwahren.
1: Dann rücke ich also dem Flecken zum dritten Mal mit dem Fleckenteufel zu Leibe?
0: Ja, bitte, Washington.
3: Das Erstaunen der sechs Amerikaner kannte keine Grenzen, als sie trotz aller getroffenen Vorsichtsmaßnahmen am nächsten Morgen den Fleck an der gewohnten Stelle wiederfanden.
7: Aha.
1: Oh. Das darf doch wirklich nicht wahr sein.
7: Nicht zu fassen, oder?
6: Vielleicht waren wir doch allzu skeptisch, was die Existenz von Gespenstern im guten alten Europa betrifft.
4: Mir wird ganz komisch zumute.
0: Ob wir jetzt wohl der spiritistischen Gesellschaft beitreten müssen? Was meinst du, Hiram?
6: Ich meine, dass wir die Sache weiter beobachten müssen.
1: Im schlimmsten Fall muss der Fleckenteufel eben täglich seinen Dienst verrichten, damit Ma ihr Frühstück genießen kann.
0: Du Guter.
3: Doch in der folgenden Nacht wurde jeder Zweifel an der Existenz von Gespenstern, den Familie Otis jetzt noch hegte, gänzlich beseitigt. Mr. Otis wurde durch ein unheimliches Geräusch, das vom Korridor kam, aus seinem Schlaf gerissen. Es war eine rabenschwarze Nacht. Die Dunkelheit klebte wie Pech über allem.
6: Was ist das? Lucrezia, hörst du das auch? Schlaf weiter. Was sind denn nur... Ada. So, wenigstens etwas Kerzenlicht. Wie? Ja, das muss es sein. Dagegen kann man doch etwas tun. Moment. Wo habe ich es? Ja, hier. Das sollte helfen. Oh, mein Guter.
3: Auf dem Korridor sah sich Mr. Otis einem bläulich leuchtenden, alten, bärtigen Mann von gar grässlichem Aussehen gegenüber. Seine Augen glühten wie Kohlen, sein Haar fiel ihm in wilden Locken auf die Schultern und die Kleidung war altmodisch. Schwere, rostige Ketten hingen ihm von Händen und Füßen herab.
6: Dem ungestörten Nachtschlaf meiner Familie wäre es zuträglich, wenn Sie bitte dieses Präparat hier benutzen würden. Tammany's Rising Sun Schmieröl. Man sagt, dass schon ein einziger Tropfen Wunder bewirkt. Wie Sie dem Etikett entnehmen können, handelt es sich um ein original amerikanisches Markenprodukt. Ein besseres werden Sie kaum finden, um Ihre Ketten zu schmieren. Nötig ist, weiß Gott, wenn Sie mir den Hinweis gestatten. Bitte sehr. Das ist aber... Na schön, dann stelle ich es eben hier auf diesen kleinen Marmortisch. Aber damit wir uns klar verstehen, ich erwarte, dass Sie es benutzen, mein Freund. Andernfalls werden wir Probleme miteinander bekommen. Oh, das ist aber nicht sehr freundlich. Jetzt ist es wieder finster. Na, sei's drum. Sicher werden Sie, wenn Sie etwas weniger aufgebracht sind, einsehen, dass ich recht habe. Oh.

0: abgesessen.
1: Der traut sich so schnell nicht mehr hier hin.
2: Hast du gesehen, Jimmy? Er ist durch die Wand gegangen.
1: Mann, das möchte ich auch können.
2: Komm, lass uns weiter schlafen.
1: Ja, gut.
3: Außer Atem erreichte das zutiefst gedemütigte Gespenst ein kleines Geheimniszimmer in einem etwas abseits gelegenen Flügel des Schlosses. Noch niemals zuvor war es in seiner über 300-jährigen Laufbahn so maßlos beleidigt worden. Hatte nicht die Herzogin Mutter dereinstens bei seinem Anblick furchtbare Krämpfe bekommen?
4: Das hatte sie.
3: Waren nicht vier junge Hausmädchen hysterisch geworden, als es sich hinter den Vorhängen eines unbewohnten Schlafzimmers versteckt hatte und ihnen, als sie diese nichtsahnend öffneten, schauerlich entgegengrinste?
4: Wie die geschrien haben!
3: Musste nicht der Gemeindepfarrer bis zu seinem frühen Tod von Sir William Gall, dem Leibarzt von Queen Victoria, behandelt werden, nachdem das Gespenst ihm, als es spät nachts aus der Bibliothek kam, hohnlachend die Kerze ausgeblasen hatte?
4: Es war eine Sternstunde, eine Sternstunde!
3: Hatte nicht Madame de Trimoulac 6 Wochen lang das Bett hüten müssen, nachdem sie eines Morgens erwachend ein Skelett im Lehnstuhl sitzen sah, das interessiert die pikanten Details in ihrem Tagebuch las?
4: Ihren spitzen Schrei höre ich noch heute!
3: Und war nicht Lady Stutfield gezwungen gewesen, den Rest ihres Lebens ein schwarzes Samtband um den Hals zu tragen, um die Abdrücke von 5 in ihre weiße Haut eingebrannten Knochenfingern vor neugierigen Blicken zu verbergen?
4: Doch, das war sie. Im Karpfenteich hat sie sich später ertränkt.
3: Mit der Begeisterung des echten Künstlers erinnerte sich das Gespenst an seine vielen eindrucksvollen Verkleidungen.
4: Ja.
3: Beispielsweise seinen Auftritt als Roter Ruben oder sein Debüt als Riese Gibeon, der Blutsauger von Ballymour.
4: Ja.
3: Oder an das Geschrei, welches es unter den Schlossbewohnern gegeben hatte, als er eines lauen Juliabends auf dem neu angelegten Tennisplatz mit seinen eigenen Knochen Kegel gespielt hatte. Ruhmreiche Zeiten waren das gewesen.
4: Und nach all diesen Triumphen wagt es dieser Amerikaner, mir, dem Gespenst von Canterville, Rising Sun Schmieröl anzubieten.
3: Es war wirklich nicht zu glauben.
4: Und als ob dies nicht schon schändlich genug wäre, wirft mir diese Höllenbrut auch noch Kissen an den Kopf. Oh, diese Schmach kann nur durch blutige Rache gesühnt werden. Rache, jawohl!
3: Bis Tagesanbruch versank das Gespenst in finsteres Brüten und machte dabei ein Gesicht, das einem das Blut in den Adern gefrieren konnte. Am nächsten Morgen war das Erscheinen Sir Simons in der vergangenen Nacht natürlich das alles beherrschende Thema am Frühstückstisch.
5: Es liegt mir wirklich fern, das Gespenst in irgendeiner Form zu beleidigen, denn es hat, das werden wir unumwunden zugeben müssen, die älteren Rechte hier. Sollte es sich jedoch weigern, das Schmieröl anzuwenden, so werde ich ihm wohl oder übel seine Ketten für immer wegnehmen müssen.
6: Vollkommen richtig, Darling. Mitternächtlicher Lärm auf dem Korridor ist nicht hinzunehmen.
5: Allerdings war es nicht sehr höflich. Ich möchte sagen, sogar respektlos, Sir Simon mit Kissen zu bewerfen. Wirklich.
7: Der Arme, wie gemeint von euch.
1: Wieso? Danach war nur Ruhe, nicht wahr, Jimmy?
0: Ja, Totenstille.
5: Ihr habt mich verstanden, Jungs.
8: Ja, Daddy.
3: In den nächsten Wochen verriet lediglich die allnächtliche

0: Neuerung des Blutflecks, dass das Gespenst überhaupt noch da war. Wobei die Farbe, in der Fleck nachgezeichnet wurde, merkwürdigerweise immer mal wieder wechselte.
1: Was? Sowas?
2: Manchmal ist der Fleck mattrot, dann wieder purpurrot.
1: Gestern war er gelb.
3: Und vorgestern orange. Und heute?
4: Smaragdgrün.
1: Was das wohl zu bedeuten hat?
4: Ich glaube, ich weiß es. Hm?
2: Ja? Was spricht, Kind?
4: Nein, ich kann es nicht sagen. Es ist zu traurig.
2: Virginia.
1: Lass sie, Lucrezia. Die spinnt doch. Washington.
3: Echt?
1: Unfug. Ab sofort werden Wetten angenommen, in welcher Farbe der Blutfleck morgen erscheint. Mindesteinsatz $1. Oh.
3: Himmelblau, Quatsch, Violett.
1: Quittegelb.
2: Oh, vielleicht Nymphenrosa.
1: Ach, Mann.
0: Das zweite leibhaftige Auftreten des Gespenstes ereignete sich um kurz vor Mitternacht an einem Sonntagabend. Familie Otis wurde durch ein ohrenbetäubendes Getöse geweckt, welches aus der Halle heraufschallte.
3: Das Gespenst!
5: Da ist es endlich wieder!
3: Los, schieß, Bruder Herz!
5: Ja!
6: Timmy! Sammy, nicht! Hört sofort auf mit dem Blödsinn!
1: Ihr könnt doch nicht einfach auf Sir Simon schießen!
6: Wie ungezogen und gefühllos von euch!
1: Was ist hier los?
3: Sammy!
6: Sir Simon!
1: Er hat die Rüstung umgeworfen.
6: Ja, sieht so aus, als ob er versucht hat, sie anzuziehen.
1: Aha, Hände hoch.
6: Aber Daddy, du bedrohst ihn mit deinem Revolver?
1: Warum nicht? Womöglich hilft es, weitere nächtliche Störungen zu verhindern.
3: Vorsicht! Der schwebt auf uns zu!
1: Er ist durchsichtig.
6: Wie furchtbar.
1: Und scheint irgendwie blau zu leuchten.
7: Haltung, Kinder, Haltung. Wir sind schließlich Amerikaner.
1: Dieses Lachen.
7: Es geht einem durch Mark und Bein.
2: Hört sich an, als ob Ihnen nicht ganz wohl ist. Daher darf ich mir wohl erlauben, Ihnen diese Flasche Dr. Dobbles Tropfen anzubieten. Wenn es sich bloß um eine Magenverstimmung handelt, dann werden Sie überrascht sein, wie schnell die Tropfen Abhilfe schaffen. Hier, bitte. Aber ich habe es doch nur gut gemeint. Unhöflich. Versteht ihr diese Reaktion?
1: Ach, Lucrezia.
2: Ja, was denn?
0: Das Gespenst war unterdessen in seine Geheimkammer geflüchtet und brach dort vollkommen zusammen.
8: Nicht einmal meine eigene Rüstung vermag ich mehr zu tragen. So weit ist es schon gekommen. Oh.
0: In den nächsten Nächten heckte es dann jedoch einen perfiden Racheplan aus, um die Amerikaner schlussendlich doch noch in Angst und Schrecken zu versetzen. Den 13. August, pikanterweise ein Freitag, sah es dazu aus, ihn in die Tat umzusetzen. Zittern sollten diese Banausen vor ihm. Als Kostümierung wählte es einen großen dunklen Hut mit leuchtend roter Feder, ein Rüschengewand und einen rostigen Dolch. Das Wetter hätte nicht passender sein können. Ein Sturm zog auf und Regen prasselte an die Fensterscheiben. Das Gespenst frohlockte. Der Spukplan sah vor, dass es sich zunächst in Washingtons Zimmer schleichen würde, denn dieser hatte ihn besonders erzürnt. Immerhin wischte er allmorgendlich mit Hilfe seines Fleckenteufels den Blutfleck wieder fort. Es würde sich Schlag Mitternacht vor seinem Bett aufbäumen und sich bei geisterhafter Musik dreimal mit dem Dolch mitten ins Herz stechen. Dann würde es den vor Grauen zitternden Jüngling seinem Schicksal überlassen und das Schlafzimmer seiner Eltern aufsuchen. Dort wollte es Mrs. Otis seine eiskalte Knochenhand auf die

0: Stirn legen, während es ihrem Mann das entsetzliche Geheimnis des Beinhauses ins Ohr zischte. Virginia hatte sich ihm gegenüber bisher sehr taktvoll verhalten. Ja, es sogar des Öfteren vor den übrigen Mitgliedern ihrer Familie verteidigt. Deshalb würde das Gespenst es in ihrem Fall dabei belassen, in ihrem Kleiderschrank einige geisterhafte Seufzer von sich zu geben. Indes galt es den übermütigen Zwillingen, eine deftige Lektion zu erteilen. Es plante, sich ihnen auf die Brust zu setzen, sodass sie fürchterliche Albträume bekommen würden. Sodann würde es als bläulich leuchtender, durchsichtiger Leichnam zwischen ihren Betten schweben, bis sie vor Angst ganz starr wären. Aber damit nicht genug. Zum Finale würde es mit gebleichten Knochen und mit in den Augenhöhlen rollenden Augäpfeln als stummer Daniel der Selbstmörder quer durch ihr Zimmer kriechen. Mit dieser Rolle hatte es ehedem schon so manchen dem Wahnsinn nahegebracht. Um 11:45 trat das Gespenst zu allen Schandtaten bereit aus der Vertäfelung der Korridorwand. Ein böses Lächeln umspielte seinen faltigen Mund. Als es an den hohen Fensterfronten vorbeiglitt, verbarg selbst der alte Mond, der schon viel gesehen hatte, rasch sein Gesicht hinter dichten Wolken. So grauenerregend sah das Gespenst aus. Wie ein unheilvoller Schatten schwebte es den Korridor hinunter. Selbst die Dunkelheit schien sich vor ihm zu fürchten. Hinter der nächsten Ecke lag das Zimmer des unglückseligen Washington.
1: Ein Gespenst. Ein anderes Gespenst.
0: Eine große Gestalt, wie er selbst, in helle Laken gehüllt und mit zum Angriff erhobener Keule, stand am Ende des Korridors. Die Augen leuchteten wie glühende Kohlen und um den Hals hing ein Schild mit einer in der Dunkelheit nicht zu entziffernden Aufschrift.
1: Sicher eine Auflistung all seiner Missetaten. Oh, gewaltiger Dämon, ich beuge mich deiner Macht.
0: Da das Gespenst selbst noch nie ein Gespenst gesehen hatte, ist es vielleicht verständlich, dass es angesichts der Riesengestalt unverrichteter Dinge sogleich die Flucht in die Sicherheit seiner Geheimkammer antrat. Als es sich etwas beruhigt hatte, kam ihm indes ein gar nicht so abwegiger Gedanke.
1: Zwei Gespenster sind besser als eins. Womöglich können zwei zusammen dort triumphieren, wo eins so kläglich versagt hat.
0: Kurz vor Sonnenaufgang fasste es sich ein Herz und schlich zu der Stelle auf dem Korridor zurück, wo es zur Mitternacht reißaus vor dem Kollegen genommen hatte.
1: Ich werde ihm meine Freundschaft anbieten und ihn bitten, mit mir gemeinsame Sache zu machen. Dann werden wir diese Amerikaner schon aus Canterville Chase vertreiben. Was ist das?
0: Es bot sich ihm nun ein vollkommen anderer Anblick. Die Augen des Riesen glühten nicht mehr und der gewaltige Kopf stellte sich als
1: ein Kürbis
0: heraus, den jemand ausgehöhlt und grausig zurechtgeschnitzt hatte. Die riesenhafte Größe resultierte bloß aus zwei zusammengebundenen Besenstielen. Und die nächtens so beeindruckende Keule war nichts weiter als ein Küchenbeil.
1: Was für eine Blamage!
0: Nun konnte das Gespenst auch das Schild lesen, welches der Jammergestalt vor der Brust hing.
1: Das Otis-Gespenst, der einzig wahre Spukgeist. Nachahmung streng verboten. So eine Frechheit! Man hat mich, das einzig wahre Gespenst von Canterville Chase, getäuscht! Ha! Ah. Das ist ein Zeichen. Wenn Chanticleer zum zweiten Mal kräht, dann wird eine entsetzliche Bluttat geschehen.

0: Storch wird auf leisen Sohlen durch das Haus schleichen. Na, was ist? Kriech und verdammtes Federvieh!
1: Aber so sehr Sirs Heimen auch lauschte, der Hahn krähte nicht noch einmal und der neue Tag brach an.
0: Zum Teufel mit dem faulen Kräher! Wäre ich noch am Leben, dann würde ich es diesem vermaledeiten Hahn schon zeigen!
2: Verdammte morgendliche Teeschlepperei! Ah!
3: Der Herr steh uns bei! Der Herr steh uns bei!
1: In den folgenden Wochen machte das schwer in seiner Ehre gekränkte Gespenst bloß noch Dienst nach Vorschrift. Zum Zeitpunkt seiner Verwünschung war festgelegt worden, dass es einmal die Woche auf dem Korridor zu spuken, sowie jeden ersten und dritten Mittwoch des Monats von dem großen bunten Glasfenster aus wirres Zeug in die Halle hinunter zu schwatzen habe. Diesen Pflichten kam es auch weiterhin zähneknirschend nach. Zwar war Sir Simon de Canterville im Leben ein rechter Hallodri und Bösewicht gewesen, aber man konnte ihm nicht nachsagen, dass er als Gespenst nicht gewissenhaft und pflichtbewusst seinem Dienst nachgegangen wäre. Nach den bisherigen Erfahrungen mit den Amerikanern gab er sich nun jedoch aller erdenkliche Mühe, dass ihn bei der Erfüllung seiner Pflicht möglichst niemand sah. Er schlüpfte deshalb sogar in einem unbemerkten Moment in das Zimmer der Otis-Eltern und entwendete dort das Tammany's Rising Sun Schmieröl. Nach der ersten Anwendung musste er anerkennen, dass diese neumodische Erfindung tatsächlich etwas für sich hatte.
4: Gar nicht so schlecht.
1: Zu spuken, ohne einen Laut zu verursachen, gelang dem Gespenst indes auch jetzt nicht so recht. Ständig fand es Strecke über den Korridor gespannt, die es zu Fall brachten. Ausgestreute Nussschalen, die denselben Effekt hatten. Und in einer Nacht gar eine Butterspur auf dem Parkett, die es ausrutschen ließ. Der Einfallsreichtum der Zwillinge schien keine Grenzen zu haben. Übrigens auch sehr zum Ärger der Eltern und der Dienerschaft. Denn nicht nur das Gespenst verlor ob der aufgestellten Stolperfallen das Gleichgewicht.
5: Timmy und Jimmy Otis!
6: Oh, verdammt!
5: Sofort zu mir!
1: Nach dem Vorfall mit der Butterspur beschloss das Gespenst, den Zwillingen doch noch einmal eine Lektion zu erteilen. Es wählte hierfür eine seiner schaurigsten Verkleidungen. Rupert, den Grafen ohne Kopf. Als es sich dem Zimmer der Missetäter näherte, stand die Tür zu seiner Überraschung bereits einen Spalt breit offen. Um einen guten Auftritt zu haben, stieß es sie schwungvoll auf.
7: Das hat gesessen.
8: Das mit dem Wasserkrug auf der Tür war spitze.
7: Meine Rede.
8: Washington, Wasser mach!
7: Jetzt!
5: Ja! Die alte Wasserspritze hat ihm den Rest gegeben.
8: Wie der Gebrustete. Zu komisch.
1: Eine hartnäckige Erkältung war die Folge dieses schlimmsten gegen ihn geführten Schlags, den das arme Gespenst einstecken musste. In der Folgezeit resignierte es und trat, was die Zwillinge ehrlich bedauerten, überhaupt nicht mehr in Erscheinung. Nach dem Blutfleck in der Bibliothek erneuerte es nun nicht mehr. Dies veranlasste Mr. Otis, Lord Canterville mitzuteilen, dass das Gespenst offenkundig Canterville Chase mit unbekanntem Ziel verlassen hatte. Ein Gratulationsschreiben war die Folge. Aber das Gespenst war mitnichten fort. Für die letzten Ferienwochen gesellte sich der junge Duke of Cheshire zur Familie Otis, um in der Nähe seiner Angebeteten sein zu können. Während die Zwillinge

0: dass er kein Gespenst mehr zu ärgern gab, gelangweilt ihre Fertigkeiten im amerikanischen Nationalsport Poker perfektionierten und Washington im Schatten der Trauerweide einen Band nach dem anderen aus der wohlsortierten Bibliothek verschlang, nahm Mr. Otis sein Buchprojekt über die ruhmreiche Geschichte der Demokratischen Partei wieder auf und Mrs. Otis veranstaltete einen im weiten Umkreis für Furore sorgenden Kuchenback-Wettbewerb. Die jungen Liebenden, Virginia und Cecil, Duke of Cheshire, vertrieben sich derweilen ihre Zeit mit langen Ausritten im Park.
1: Virginia, warte! So warte doch! Nicht so schnell!
2: Habe ich dich etwa schon wieder abgehängt?
1: Bitte, nicht so schnell!
2: Der als erster über den umgestürzten Baum dort springt. Hey, hey!
1: Warte! Heya, heya! Komm schon, Brauner! Wir dürfen uns nicht blamieren!
2: Und Sprung! Bleib stehen!
1: Oh. Virginia! Was ist passiert?
2: Mein Rock hat sich in den Ästen verfangen. Flix, der ist fast bis oben durchgerissen.
3: Gott sei Dank ist nichts Schlimmeres passiert. Du hättest stürzen können.
2: Bin ich aber nicht. Ich kann schließlich reiten.
3: Dich scheint der Teufel das Reiten gelehrt zu haben.
2: Nein, das nicht.
3: Das und vieles mehr liebe ich an dir.
2: Sessel, hör auf. Du machst mich ganz verlegen.
3: Auch wenn deine Wangen sich so wie jetzt röten, liebe ich dich.
2: Ach, Cecil, Schluss damit. Ich werde rasch ins Schloss reiten und einen neuen Rock anziehen.
3: Soll ich dich begleiten?
2: Nein, warte hier. Ich bin sofort zurück.
3: Versprochen?
2: Versprochen. Hey, ja, hey!
0: So derangiert wollte Virginia Canterville Chase nicht über den Haupteingang betreten. Denn sie fürchtete nicht ganz zu Unrecht eine Standpauke ihrer Mutter. So wählte sie einen Nebeneingang, der zu einer wenig benutzten Stiege führte.
2: Niemand zu sehen. Sehr gut. Was war das? Da wieder. Das Seufzen scheint aus diesem Zimmer zu kommen. Sie sind es nur, Sir Simon.
4: Nur?
2: So war es nicht gemeint.
4: Das hoffe ich.
2: Meine Familie hat Ihnen Ihr Dasein zur Hölle gemacht, was?
4: Das kann man wohl sagen.
2: Aber trösten Sie sich. Morgen müssen meine Brüder zurück nach Eton. Und wenn Sie sich in Zukunft wie ein zivilisierter Mensch benehmen, wird Sie ganz gewiss niemand mehr ärgern.
4: Was für ein unsinniger Wunsch. Kein Gespenst der Welt wird sich jemals zivilisiert benehmen. Es gehört zu unseren Aufgaben, mit Ketten zu rasseln und auf dem Korridor zu stöhnen. Es ist unsere einzige Daseinsberechtigung.
2: Ach was, das ist überhaupt keine anständige Daseinsberechtigung und das wissen Sie genau. Sie waren zu Ihren Lebzeiten ein durch und durch schlechter Mensch.
4: So?
2: Ja, an unserem ersten Tag hier hat uns die gute Mrs. Amney erzählt, dass Sie Ihre Frau ermordet haben.
4: Das war eine Familienangelegenheit.
2: Wie bitte? Es ist Unrecht, jemanden zu töten.
4: Sie würden anders reden, wenn Sie jemals Eleanors Essen probiert hätten.
2: Sie haben Ihre Frau ermordet, weil sie nicht gut kochen konnte?
4: Nicht nur. Sie war auch sehr hässlich.
2: Also ich weiß gar nicht, was ich sagen soll. Es ist ein himmelschreiendes Unrecht.
4: Mag sein. Aber es war im Gegenzug auch nicht sehr nett von Ihren Brüdern, mich verhungern zu lassen, oder?
2: Nein. Sie Arme. Es wusste ja niemand, was aus Ihnen geworden ist.
4: Jetzt wissen Sie es.
2: Wie traurig. Soll ich Mrs. Amney bitten, Ihnen ein Gurkensandwich zu machen? Es wäre kein Problem.
4: Das ist sehr freundlich von Ihnen, aber ich nehme schon seit mehreren hundert Jahren nichts mehr zu mir.
2: Oh.
4: Sie sind viel netter als der Rest Ihrer vulgären Familie.
2: Sprechen Sie bitte nicht so.
4: Mein schönes Schloss haben Sie sich angeeignet, diese kulturlosen Barbaren.
2: Ich denke, darin, sich Dinge anzueignen, die einem nicht gehören, sind Sie selbst Experte.
4: Wie man?
2: Glauben Sie, ich hätte nicht gemerkt, dass Sie sich Nacht für Nacht meinen Malkasten stibitzt haben, um diesen lächerlichen Blutfleck in der Bibliothek zu erneuern?
4: Wenn Ihr Bruder nicht...
2: Wer hätte jemals etwas von einem smaragdgrünen Blutfleck gehört? Also wirklich.
4: Das Rot war eben irgendwann aufgebraucht.
2: Ich fürchte, das Beste für uns alle wäre, Sie würden nach Amerika auswandern und dort Ihre Bildung vervollkommnen.
4: Was sollte ich dort wohl lernen? Etwa die schlechten Umgangsformen, die Ihre Familie auszeichnet?
2: Oh,

0: Werde wohl besser gehen und Daddy bitten, den Jungs noch 2 Wochen Extraferien zu gewähren.
1: Bitte nur das nicht. Bleiben Sie, Miss Virginia. Verzeihen Sie. Ich bin so unglücklich und allein. Wie schön wäre es, einfach nur schlafen zu können. Ich sehne mich so sehr danach.
0: Wo ist das Problem? Sie brauchen doch bloß zu Bett zu gehen, das Licht zu löschen und die Augen zu schließen.
1: So einfach ist das in meinem Fall leider nicht. Seit über 300 Jahren habe ich schon nicht mehr geschlafen. Sicher können Sie sich vorstellen, wie müde ich bin.
0: Oh, Sie armes, armes Gespenst. Das wusste ich nicht. Gibt es denn kein Fleckchen auf der Welt, an dem Sie zur Ruhe kommen könnten?
1: Doch. Am Rande des Waldes liegt ein einsamer Garten. Dort wächst langes Gras. Der Wind wiegt es sanft hin und her. Die Nachtigallen singen die ganze Nacht hindurch. Und die Trauerweiden breiten schützend ihre Arme über dem Schläfer aus.
0: Sie sprechen von dem kleinen Friedhof.
1: Ja. Tot zu sein, muss schön sein. Gestern und morgen haben dann keine Bedeutung mehr. Ewiger Frieden umfängt dann den Schläfer.
0: Oh, Sir Simon, wie traurig.
1: Sie könnten mir helfen, den ewigen Schlaf zu finden. Sie sind imstande, die Tore des Todes aufzustoßen. Denn in ihnen ist so viel Liebe. Und Liebe besiegt den Tod.
0: Wie meinen Sie das?
1: Haben Sie nie die Prophezeiung gelesen, die in dem Fenster der Bibliothek geschrieben steht?
0: Doch, schon oft. Bringt ein goldenes Mädchen es dahin, das sündige Lippen zum Beten es zwingt. Wenn der Mandelbaum vor Blüten sich senkt, das reine Kind seine Tränen herschenkt. Dann wird's im Schloss plötzlich ruhig und still, denn Friede kehrt wieder ein auf Canterville.
1: Ja.
0: Aber ich weiß nicht, was das bedeuten soll.
1: Sie müssen mit mir um die Vergebung meiner Sünden beten und um mich weinen, denn ich habe keine Tränen mehr. Wenn Sie immer gut gewesen sind, wird der Engel des Todes gewiss Erbarmen haben.
0: Ich will Ihnen helfen.
1: Sie werden schrecklichen Gestalten in der Dunkelheit begegnen, die Ihnen Schauerliches ins Ohr raunen. Aber es wird Ihnen kein Leid geschehen, das verspreche ich Ihnen. Denn gegen die Reinheit eines Kindes sind die Gewalten der Hölle machtlos.
0: Ich habe keine Angst und will den Engel gern bitten, Ihnen Erlösung zu gewähren.
1: Gepriesen sei die Stunde, da Sie über die Schwelle von Canterville traten, Miss Virginia. Rasch, kommen Sie, mein Engel.
0: Wohin führen Sie mich?
1: Vertrauen Sie mir, kommen Sie dort durch die Wand. Öffne dich. Meine Hand, ich werde sie führen.
0: Ja. Wie kalt sie ist.
1: Achten Sie nicht auf das, was Sie hören werden.
0: Ich versuch's.
2: Kehre um, Sterblicher. Kehre um. Kehre um.
1: Schließen Sie die Augen, ich führe Sie.
0: Ja.
2: Kehre um.
3: Nimm dich in Acht, Virginia Otis. Nimm dich in Acht.
1: Weiter, immer weiter.
3: Nimm dich in Acht.
2: Vielleicht führt der Weg für dich nie mehr zurück ins Reich der Lebenden.
1: Achte nicht auf die Stimme, mein Engel.
0: Ich versuch's wirklich.
2: Ein Weg ohne Wiederkehr.
3: Dich in Acht!
2: Kehre um.
1: Weiter.
0: Ja, rasch, bitte.
1: Öffne dich, Wand. Hinein. Komm, sonst ist es zu spät.
0: Ja.
1: Schließe dich.
2: Zu spät.
3: Dein Schicksal ist besiegelt, Sterblicher.
2: Gibt es kein Zurück mehr.

0: Nachdem er fast 2 Stunden vergeblich auf die Rückkehr von Virginia im Park gewartet hatte, beschloss Cecil Duke of Cheshire, eben allein zum Tee ins Schloss zurückzukehren. Er war nicht wenig erstaunt, seine Angebetete auch dort nicht vorzufinden. Niemand hatte das junge Mädchen gesehen. Mrs. Otis sandte sofort die Brüder der Vermissten und die gesamte Dienerschaft aus, sie in jedem Winkel des Schlosses und des Parks zu suchen. Aber ein Erfolg wollte sich nicht einstellen. Mr. Otis telegrafierte daher am Abend an alle im Umkreis liegenden Polizeistationen und forderte für den nächsten Morgen mehrere Detektive von Scotland Yard an. Alle waren außer sich vor Sorge. Das Abendessen wollte niemandem recht schmecken und die Stunden bis Mitternacht schienen in qualvoller Langsamkeit zu vergehen.
1: Sie kann doch nicht einfach ohne Spuren zu hinterlassen verschwinden.
2: Wir werden sie schon zurückbekommen, Lucrezia. Beruhige dich.
3: Das alles wäre nie geschehen, wenn Sie uns Ihre Einwilligung zu unserer Hochzeit gegeben hätten, Mr. Otis.
2: Sie wissen, dass ich Sie sehr schätze, lieber Cecil, aber es fällt mir nun einmal schwer, meiner durch und durch demokratischen Tochter die Heirat mit einem englischen Duke zu gestatten.
3: Ein womöglich folgenschwerer Fehler.
2: Ich verspreche, zu gegebener Zeit noch einmal darüber nachzudenken.
3: Wenn es dazu nicht schon zu spät ist.
1: Ach, Schluss damit.
4: Das führt doch jetzt zu nichts, Cecil.
2: Mitternacht.
1: Wir sollten zu Bett gehen.
2: Ja.
5: Kommt Virginia denn niemals wieder? Das wäre schrecklich.
1: Natürlich kommt sie wieder.
2: Morgen werden wir sie sicher finden.
4: Mhm.
2: Washington, bring die Jungs zu Bett.
4: Ja, Daddy. Kommt, Jungs.
5: Na gut. Gute Nacht, Ma.
6: Gute Nacht, Daddy.
1: Gute Nacht. Schlaft gut.
5: Gute Nacht, Cecil.
3: Gute Nacht.
1: War das?
2: Ich habe keinen blassen Schimmer.
4: Seht nur!
5: Die Wand von der Sonne bewegt sich!
3: Virginia?
1: Kind!
5: Sie ist es! Sie ist wieder da!
2: Gott sei gepriesen! Tatsächlich!
5: Virginia!
3: Liebste!
1: Kind, wo hast du denn nur gesteckt?
2: Wir waren alle ganz krank vor Sorge.
1: Ist alles in Ordnung?
4: Was hast du da in der Schatulle?
5: Geht es dir gut?
7: Ja, mir geht es gut. Ich war bei dem Gespenst.
1: Oh Gott.
5: Bei Sir Simon?
7: Er ist tot.
1: Was?
4: War er das nicht schon immer?
7: Das schon. Aber jetzt ist er erlöst. Seine Seele ist eingegangen in die Ewigkeit.
1: Ja, sowas.
2: Wie ist das vor sich gegangen?
7: Er hat all seine Sünden bereut. Und dann haben wir gemeinsam für seine Erlösung gebetet. Meine Tränen haben den Engel des Todes gerührt, sodass Sir Simon nun endlich in seinen Armen schlafen kann. Bevor er in die Ewigkeit einging, hat er mir diese Schatulle geschenkt.
5: Öffne sie!
1: Du meine Güte!
5: Edelsteine!
1: Kostbarster Schmuck!
2: Gold, Perlen und Geschmeide.
4: Wie das alles funkelt. So wertvollen Schmuck habe ich lange nicht gesehen.
5: Sir Simon Schatz!
7: Es sieht ganz so aus. Kommt. Ich will euch zeigen, wo seine sterblichen Überreste seit über 300 Jahren liegen.
0: Durch die Wandvertäfelung und einen dahinter verborgenen Geheimgang erreichten sie eine kleine vergitterte Zelle, auf deren Boden die Überreste eines angeketteten Mannes lagen, der mit ausgestreckten Armen an einen außerhalb seiner Reichweite aufgestellten Wasserkrug und einen Teller zu kommen versucht hatte, ehe er den qualvollen Hungertod gestorben war.
5: Der arme Sir Simon.
1: Fürwahr.
7: Aber da, wo er jetzt ist, ist er glücklich.
3: Dank dir, Liebste.
5: Seht nur, da vor dem Fenster.
4: Der alte, verdorrte Mandelbaum.
2: Er blüht wieder.
1: Ja, wie seltsam. Ich wollte Mrs. Amne schon bitten, ihn im Herbst fällen zu lassen.
7: Die Prophezeiung hat sich erfüllt. Gott hat Sir Simon seine Sünden vergeben.
2: Es sieht ganz so aus.
5: Toll!
3: Du musst wirklich ein Engel sein, Virginia.
2: Ja.
0: Vier Tage später verließ gegen 11 Uhr nachts ein Trauerzug.

0: Zug Canterville Chase. Den Leichenwagen zogen 8 schwarze Pferde, deren Köpfe mit prächtigen schwarzen Straußenfedern geschmückt waren. Der Sarg war mit einer kostbaren Purpurdecke geschmückt, die mit dem Wappen derer von Canterville bestickt war. Die Diener trugen Fackeln und eskortierten den feierlichen Zug zum kleinen Friedhof am Waldrand. Lord Canterville führte Virginia, dann folgten alle anderen Mitglieder der Familie Otis, der kleine Duke of Cheshire und auch Mrs. Amney, die unablässig weinte.
1: Dass ich das noch erleben darf. Der arme Sir Simon. Endlich hat er seinen Frieden gefunden.
0: Virginia legte, bevor sich Sir Simons Sarg für immer in die Erde hinabsenkte, ein Kreuz aus geflochtenen Mandelblüten darauf. Der Mond beschien die Zeremonie und die Nachtigall erfüllte die nächtliche Stille mit ihrem lieblichen Gesang. Virginia kamen dabei die Worte des Gespenstes in den Sinn.
2: Am Rande des Waldes liegt ein einsamer Garten. Dort wächst langes Gras. Der Wind wiegt es sanft hin und her. Die Nachtigallen singen die ganze Nacht hindurch und die Trauerweiden breiten schützend ihre Arme über dem Schläfer aus.
3: Es ist alles genauso gekommen, wie er es sich gewünscht hat.

0: Am nächsten Morgen verabschiedete sich Lord Canterville vom amerikanischen Gesandten.
1: Mein lieber Mr. Otis, ich habe beschlossen, die Schatulle, die Ihre liebreizende Tochter von Sir Simon erhalten hat, nicht anzunehmen.
2: Aber...
1: Es ehrt Sie, dass Sie sie mir übergeben möchten. Handelt es sich doch immerhin um kostbarste Familienerbstücke, aber...
2: Eben.
1: Aber ich darf Sie daran erinnern, dass Sie Canterville Chase mit allem Inventar, auch dem Gespenst, von mir erworben haben. Und zweifellos gehörte diese Schatulle ihm. Daher gehört sie nun Ihrer Tochter.
2: Wenn das Ihr letztes Wort ist...
1: Das ist es.
0: Wenige Jahre später funkelten Sir Simons Juwelen am Hals von Virginia Otis, als sie, nunmehr volljährig geworden, ihren Cecil Duke of Cheshire heiratete. So bekam die Tochter eines demokratischen Gesandten eine Krone in ihr Wappen. Seit jeher die größte Belohnung für alle braven amerikanischen Mädchen. Beide Familien hatten sich mittlerweile bestens mit der Verbindung arrangiert. Denn es war nicht zu übersehen, wie sehr sich die Brautleute in Liebe zugetan waren. Am ersten Abend, als sie von der Hochzeitsreise zurückgekehrt waren, gingen die beiden zusammen zu dem kleinen, verträumten Friedhof am Waldrand, wo Virginia Rosen auf Sir Simons Grab streute.
3: Lieber Sir Simon.
4: Schön, dass die Prophezeiung auf dem Grabstein eingemeißelt steht. Bringt ein goldenes Mädchen es dahin, das sündige Lippen zum Beten es zwingt. Wenn der Mandelbaum vor Blüten sich senkt, das reine Kind seine Tränen herschenkt, dann wird's im Schloss plötzlich ruhig und still, denn Friede kehrt wieder ein auf Canterville.
3: Genau so ist das gekommen.
4: Du hast mir nie gesagt, was du erlebt hast, als das Gespenst dich mitnahm hinter die Wand.
3: Das habe ich niemandem anvertraut, Cecil.
4: Ich weiß, aber...
3: Verlang nicht von mir, es dir zu erzählen. Ich kann es nicht. Der arme Sir Simon. Ich bin ihm wahrlich zu großem Dank verpflichtet. Denn er hat mir gezeigt, was die Liebe vermag, was der Tod bedeutet und warum die Liebe über den Tod triumphiert.
4: Behalte dein Geheimnis für dich. Aber unseren Kindern wirst du es doch vielleicht eines Tages anvertrauen.
3: Oh, Cecil.
4: Sie werden danach fragen. Dessen kannst du dir sicher sein.
3: Komm, lass uns zum Schloss zurückgehen.
4: Ja.

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1: Ich bin Colin Mock. Beim aktuellen Hitzesommer ist kein Ende in Sicht und die damit einhergehende Trockenheit sorgt für immer mehr Probleme. Jana Klonikowski, auch in der Landwirtschaft sieht's nicht gut aus.
2: Nein, der fehlende Regen sorgt vielerorts für eine ganz schlechte Heuernte. Dabei wird das Heu ja dringend gebraucht, um die Tiere füttern zu können, auch über den Winter. Das geht nun oft nicht. Viele Bauern müssen teuer Futter zukaufen oder Tiere anders als geplant verkaufen, oft dann an Schlachthöfe, was dort wiederum die Preise senkt. Und das trockene, heiße Sommerwetter geht weiter. Ergiebiger Regen ist diese Woche erstmal nicht in Sicht. Das dürfte auch eine schlechte Nachricht für die niedrigen Flusspegel in Deutschland sein.
1: In Deutschland werden jedes Jahr rund 2 Millionen Beschäftigte um einen Teil ihres Lohns geprellt. Laut DGB bekommen sie weniger als den Mindestlohn, der ihnen eigentlich zusteht. Und das sorgt für einen großen Schaden, André Glatzel.
3: Ja, denn innerhalb der letzten 10 Jahre haben die Beschäftigten dadurch rund 35 Milliarden Euro weniger bekommen. Und die teils illegalen Tricks sorgen auch beim Staat und den Sozialversicherungen für hohe Ausfälle. Der Schaden liegt demnach bei 64 Milliarden insgesamt. Der DGB fordert deshalb deutlich mehr Kontrollen und mehr Personal beim Zoll. Außerdem müssen Strafen gegen Unternehmen, die den Mindestlohn unterlaufen,